0: dritten Titel anstreben. Aus Spanien, Julia Macher.
1: Die Nachfolge von Jens Spahn wird in der kommenden Woche entschieden. Die Bundestagsfraktion der Union kommt Mittwoch nächster Woche zu einer Sondersitzung zusammen, um eine neue Fraktionsspitze zu wählen. Noch ist unklar, wer sein Nachfolger wird. Spahn war am Wochenende zurückgetreten. Offen ist noch die Frage, ob Spahn im Bundestag bleibt oder ob er sein Mandat niederlegt. Wohnen zur Miete ist in Deutschland deutlich teurer geworden. Nach Angaben des Instituts der deutschen Wirtschaft Köln lagen die Angebotsmieten im zweiten Quartal bundesweit 4% über dem Vorjahreszeitraum.
2: Vor allem in vielen Großstädten haben die Mieten kräftig zugelegt. Gleichzeitig ist dort das Mietangebot deutlich geschrumpft. Begründung des IW: Viele Menschen bleiben in ihren Wohnungen, weil sie ältere Mietverträge mit günstigen Mieten nicht aufgeben wollen. Anders sieht es beim Kauf von Immobilien aus. Die Preise legten bundesweit nur moderat zu. Gleichzeitig gibt es deutlich mehr Angebote. Das sei vor allem eine Folge der gesunkenen Nachfrage und längerer Vermarktungszeiten, heißt es. David Riemer, Nachrichtenredaktion.
1: Die EU verhängt eine Millionenstrafe gegen den Online-Marktplatz AliExpress wegen des Verkaufs illegaler Produkte. Der chinesische Online-Riese muss 550 Millionen Euro zahlen, unter anderem weil gefälschte Kleidung, unsicheres Spielzeug und gefährliche Kosmetika wochenlang nicht von den Plattformen genommen wurden, wie die Europäische Kommission mitteilte.
3: Das Wetter.
4: 12 bis 8 Grad sind es jetzt in der Nacht und in den frühen Morgenstunden, also ordentlich frisch. Dazu sieht es aber nicht nach Regen aus im Moment. Tagsüber heute dann weiter meist trocken, dazu bis 24 Grad. Und Mittwoch dann weiter viele Wolken, die bringen auch immer mal wieder Regen, bis 23 Grad.
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6: A40 Essen-Dortmund zwischen Dortmund-Barob und Dortmund-Hombruch, 1 Kilometer Stau. Und A57 Krefeld-Köln zwischen Dormagen und Köln-Worringen, 1 Kilometer stockender Verkehr. Wir wünschen allen unterwegs gute Fahrt.
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4: Und wir haben euch wieder hervorragende Mucke in diese Playlist gepackt, damit ihr gut durch die Nacht kommt. Gleich ein Klassiker für euch von den Scorpions, Wind of Change. Und vorher aber noch das Beste von heute. Das hier ist Leonie mit Don't Worry.

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0: Also ganz ehrlich, ich kann zu Hause, was so Dokumente und so angeht, ne, kann ich so eine Potsau sein. Da ist nichts sortiert, da ist nichts in Ordner eingeheftet, aber früher, ne, meine Diddle-Mappe in der Schule, da war es, die war top in Ordnung, da war alles schön ordentlich in Klarsichtfolie gepackt. Man musste ja vorbereitet sein zum Tauschen, ne, in der Schule. Ihr habt es mitbekommen, es ist das Comeback des Sommers. Die Diddle-Maus ist zurück. Ne, dieses Viech mit den großen Ohren, den riesigen Füßen und den bunten Latzhosen gibt's wieder zu kaufen. Und wir haben unter euch ganz viele Diddle-Fans gefunden.
1: Kult. Es gab einfach alles von Diddle, ne?
2: Die Tasse, die wir haben von Diddle, weißt du noch?
1: Das war so meine Lieblingstasse, ja.
2: Witzig, man wird wieder jung.
3: Ich hatte auch selber so ein kleines Stofftier mit so riesen Füßen.
4: Also es ist jetzt nicht das erste Stofftier, was irgendwo rumstaubt.
2: Ja, in der Schule damals, ne? Immer hin und her getauscht, neue Blätter gesammelt und irgendwann ist es im Müll gelandet und dann ärgert man sich, dass man es nicht mehr hat. Und jetzt hoffe ich, die neue graue Diddle-Maus zu kriegen.
0: Der Hype geht also weiter. Kleiner Fun-Fact, ursprünglich war die Figur mal als Känguru gedacht. Krass, ne? Und übrigens, falls jemand zufällig meinen Ordner hat von damals, den habe ich verschenkt, aber ich weiß nicht an wen, ne? Ich würde den auch zurücknehmen, so theoretisch.
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0: Das Wetter.
1: Es sieht gerade nicht nach Regen aus in der Nacht und in den frühen Morgenstunden. 12 bis 8 Grad sind drin. Tagsüber dann auch kein Regen in Sicht, bis 24 Grad, dazu aber weiter bewölkt. Ja, und der Mittwoch, der sieht dann etwas wechselhafter aus, mit Regen und auch natürlich dann logischerweise vielen Wolken.
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2: Hier die aktuelle Verkehrslage. A3 Köln-Oberhausen zwischen Kreuz Breitscheid und Duisburg-Wedau. 1 Kilometer Stau, 29 Minuten Zeitverlust. Weiterhin auf der A40 Essen-Dortmund zwischen Dortmund-Barob und Dortmund-Hombruch. 1 Kilometer stockender Verkehr und zusätzlich auf der A57 Krefeld-Köln zwischen Dormagen und Köln-Worringen. 1 Kilometer zäh fließender Verkehr. Wir wünschen allen unterwegs gute Fahrt.
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1: Und in diesen Dienstag geleiten euch jetzt die Herrschaften von One Direction. Das ist Story of My Life.

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0: So, Ferienwoche Nummer 1 läuft. Vielleicht geht's für euch die Tage ja auch schon ab in den Urlaub. Viele machen das ja inzwischen mit einem Wohnmobil, ne? Frage ist, was muss denn da auf jeden Fall eingepackt werden, wenn ihr mit dem Wohnmobil unterwegs seid?
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1: Ich bin Tine Klimach. Nach dem Rücktritt von Unionsfraktionschef Jens Spahn kommt die CDU-CSU-Bundestagsfraktion nächste Woche zu einer Sondersitzung zusammen, um über seine Nachfolge zu entscheiden. Sachsen-Anhalts Ministerpräsident Sven Schulze wünscht sich eine rasche Klärung der Nachfolge.
2: Für mich Erwartungshaltung im Wahlkampf ist, dass wir nicht permanent mit Themen aus Berlin unseren Wahlkampf überlagert sehen und dass wir Wahlkampf auch mal machen können, ohne dass wir permanent an den Wahlkampfständen immer auf Berliner Themen angesprochen werden.
1: Und das gelte nicht nur für ihn, sondern auch für die Wahlkämpfer in Berlin und Mecklenburg-Vorpommern. In Sachsen-Anhalt wird am 6. September ein neuer Landtag gewählt. Am 20. September wird dann in Berlin und in Mecklenburg-Vorpommern gewählt. Die Spritpreise sind über das Wochenende erneut gestiegen. Superbenzin der Sorte E10 kostete gestern im bundesweiten Tagesdurchschnitt 2,15 Euro pro Liter und damit 1,1 Cent mehr als am Freitag. Diesel verteuerte sich um 1,6 Cent auf rund 2,18 Euro pro Liter.
3: Bei beiden Kraftstoffen war es der 8. Anstieg in Folge. Verglichen mit dem Preis vor 2 Wochen, als sich die Lage nach dem Ende des Tankrabatts ein wenig beruhigt hatte, ist E10 aktuell fast 14 Cent teurer, Diesel sogar 23 Cent. E10 ist außerdem nur noch gut 5 Cent von seinem Allzeithoch aus dem Jahr 2022 entfernt. Wichtigster Treiber dürfte der seit Anfang des Monats kräftig gestiegene Ölpreis sein. Der ADAC sagt, sollte die Entwicklung anhalten, könnte der bisherige Höchstwert bei E10 überschritten werden. Thomas Bleskin, Nachrichtenredaktion.
1: Bei einer Gedenkveranstaltung der Bundesregierung zum Jahrestag des gescheiterten Stauffenberg-Attentats auf Adolf Hitler ist es zu einem Eklat gekommen. Ein Verwandter des evangelischen Theologen und NS-Widerstandskämpfers, Dietrich Bonhoeffer, versuchte einen Kranz der AfD an der Gedenkstätte im Bendlerblock in Berlin zu entfernen. Sicherheitsmitarbeiter gingen dazwischen. Bei dem Handgemenge wurde der Kranz beschädigt. Zum Sport. Mehr als 1 Million Menschen haben den frisch gekrönten spanischen Fußball-Weltmeistern in Madrid einen triumphalen Empfang bereitet. Bei der Parade im offenen Bus durch das Zentrum Madrids jubelten die begeisterten Menschen ihren Helden um Rodri, Torres und dem Jüngster Yamal zu. Die Spieler tanzten, sangen und stellten immer wieder den gewonnenen WM-Pokal zur Schau. Trotz Hitze feierten Fans und Team bis tief in die Nacht.
4: Das Wetter. Jetzt in der Nacht ist es locker bis leicht bewölkt. Regen ist kein Thema. Die Temperaturen, die pendeln sich ein zwischen 12 und 8 Grad. Der Tag beginnt dann meist sonnig bis locker bewölkt. Schon ab dem Vormittag bilden sich dann aber einige lockere Wolken, die sich ja dann so den restlichen Tag über mit Sonnenschein abwechseln. Dazu bleibt es trocken und bis 24 Grad warm.
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5: A40 Essen-Dortmund zwischen Dortmund-Barob und Dortmund-Hombruch, 1 Kilometer Stau, und A57 Krefeld-Köln zwischen Dormagen und Köln-Worringen, 1 Kilometer stockender Verkehr. Wir wünschen allen unterwegs gute Fahrt.
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4: Hi zusammen, Robert Jantz ist hier, 3 Uhr ist durch und vielleicht steckt er ja auch gerade in der Nachtschicht und es fühlt sich alles so ein bisschen an wie so ein Fiebertraum. Da habe ich jetzt den passenden Soundtrack für euch. Ende August kommt nämlich auch das neue Album von Alex Warren raus. Vorher hören wir ihn jetzt mit, genau, Fever.

0: Die Waterfalls geht's hier durch diese Nacht. Und ich sag mal so, ihr hört mich noch. Das heißt, ihr seid noch nicht im Urlaub und habt die Blechlawine schon mal erstmal am Wochenende von euch wegziehen lassen. Clever. War das auf jeden Fall clever. Andererseits habt ihr dadurch auch viel verpasst.
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2: Ja, nee, ist klar. So. Endlich Ferien. Ja, wenn in NRW die Ferien beginnen, das merkst du wirklich überall. Weil dann ist erstmal alles verstopft. Alle Autobahnen dicht. Quasi Opel das Musical. Da geht das ganze Wochenende nichts mehr. Und für den geneigten Nordrhein-Westfalen ist das auch völlig in Ordnung so. Die meisten Befragten sagen, das Stehen auf A3, das ist das Beste am ganzen Urlaub. Ja, da wird auf dem Mittelstreifen gegrillt, da wird mit Gleichgesinnten angestoßen, da werden im Stau Kinder geboren, während zeitgleich 5 Autos dahinter neue Kinder gezeugt werden. Statt Knöllchen füllt die Polizei höchstpersönlich den Kindergeldantrag aus. Da ist die Welt noch in Ordnung im Stau. Der NRWler bucht sein Hotelzimmer, beziehungsweise seinen Campingstellplatz, ja auch grundsätzlich wenigstens einen Tag später, als er eigentlich anreist. Der Stau als akzeptierter Reisebegleiter. Das ist Resilienz. Achtsam Urlaub mit Horst und Uschi aus Wanne-Eickel. Ja, sowas kann der Rest der Republik nicht. Der Hesse, der rastet ja schon aus, wenn die Rotphase an der Ampel 3 Sekunden zu lang ist. Ja, weil deine Handgäse mit Musik im Handschuhfach schmilzt. Und dann kommt aber dieser eine Moment. Nämlich genau dann, wenn die Teerarbeiten am Kreuz Oberhausen fertig sind. Günther, der Polier, die 2. und 3. Spur wieder freimacht und die Schose läuft. Bäm, Vollgas Richtung Holland oder Italien, egal welche Richtung. Das gibt in dem Moment eine Sogwirkung durchs gesamte deutsche Autobahnnetz, die in Würzburg noch so manches Skoda die Beulen aus dem Blech ziehen.
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0: Das Wetter.
1: Die Nacht bleibt trocken, es ziehen nur so ein paar lockere Wolken durch. Örtlich kann sich etwas Nebel bilden. Dazu haben wir 12 bis 8 Grad. Der Tag, der beginnt dann freundlich mit Sonne und einigen Wolken. Die meiste Zeit bleibt es trocken und die Temperaturen steigen auf 21 bis 24 Grad.
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2: A57 Krefeld-Köln zwischen Dormagen und Köln-Worringen 1 Kilometer Stau. Wir wünschen allen unterwegs gute Fahrt.
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1: Robert Jantz ist hier und so langsam steuern wir in Richtung Dienstagmorgen. Und es gibt ja so Songs, ne, die hat man einfach im Kopf und das jahrelang in Dauerschleife. Dieser hier gehört genau dazu. Ich spiele euch Replay, den habe ich seit 2009 im Kopf. Shady.

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Roxette war das mit Spending My Time. Ja, was machen wir jetzt mit dieser Fußball-WM? Ne, rund 5 Wochen haben wir dieses Wahnsinnsturnier mit 104 Spielen für euch begleitet. Auch unser Mann im WM-Studio, Nico.

0: Hartmann war im Dauereinsatz. Nico, du hast dieses Turnier gemeinsam mit deinen Kollegen für uns beobachtet. Bleibt dir eher so das Sportliche in Erinnerung oder sind es dann doch die vielen politischen Diskussionen, die es gab?
1: Ach, ich bleibe ja ganz gerne sportlich. Wir haben ja schon über ein paar Highlights gesprochen heute. Ich kann dann noch ein paar nennen, denn die WM hatte ja eine große sportliche Faszination. Wenn schon auf 48 Länder erweitert wird, dann ist es interessant zu sehen, wie der Kongo beispielsweise gegen Portugal 1:1 spielt. Wie Kap Verde fußballerisch die Dinge löst mit einem genialen Torhüter noch dazu. Das ist schon interessant zu sehen, dass sich die afrikanischen Teams sehr verbessert haben. Mit Marokko gibt es ja auch eine Mannschaft, die in 4 Jahren im eigenen Land Weltmeister werden will. Dann gab es ja auch die faszinierende und einmalige Atmosphäre im Aztekenstadion in Mexiko und auch Co-Gastgeber Kanada wurde stark unterstützt. Das ist aber alles nichts gegen 70.000 Argentinier in Kansas City. Das ist die schöne Seite des Fußballs. Die gab es auch und die wollen wir natürlich auch nennen.
0: Aber wir kommen ja um das Thema nicht herum. Die politischen Einflüsse waren wirklich extrem. Müssen wir uns daran gewöhnen aus deiner Sicht?
1: Ich fürchte schon, denn die FIFA mit dem Schweizer Infantino am Steuer ist süchtig nach Geld, Ruhm und der Anerkennung von einem Donald Trump. Man ist bereit, den Fan auszuquetschen wie eine Zitrone. Die Ticketpreise sind eine Frechheit. Es gibt mehr Halbzeitshows, mehr Trinkpausen mit Werbefenster. Dazu diese unglaublich anmaßende Art von Donald Trump, erst eine Rücknahme einer roten Karte erfolgreich zu fordern oder auch ganz simpel wieder beim Siegerfoto mit den spanischen Weltmeistern stehen zu bleiben. Thomas Müller brachte es gestern bei Magenta TV auf den Punkt.
2: Also ich würde ungern jetzt den amerikanischen Präsidenten in den Mittelpunkt einer Fußball-Weltmeisterschaft rücken, das macht er selbst schon genug.
1: Also hoffen wir mal, dass wir in Deutschland und in Europa von dieser Habgier verschont bleiben.
0: Donald Trump wollte ja auch die WM direkt wieder in die USA holen, ohne Kanada und Mexiko, oder? Ja, kann man sich nur an den Kopf fassen irgendwie. Freuen wir uns also erstmal auf die Europameisterschaft 2028 in Großbritannien. Danke, Nico Hartmann aus dem WM-Studio.
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1: Ich bin Tine Klimach. Spaniens Fußballweltmeister sind mit einer großen Party in ihrer Heimat empfangen worden. Bei einer Parade durch die Straßen von Madrid feierten die Spieler mit ihren Fans. Auch der spanische König Felipe hat noch einmal gratuliert.
2: Ein Triumphzug im offenen Bus mit der Aufschrift Könige der Welt, ein mehrstündiges Konzert auf Madrids Prunkplatz Cibeles und 2 Millionen enthusiastische Fans. Spaniens Nationalelf hat den 2. WM-Titel mit einer rauschenden Fiesta gefeiert. Von einem epischen Triumph sprach König Felipe und sagte, ihr habt für ganz Spanien gewonnen, mit dem Kopf und mit dem Herzen. Auch Regierungschef Pedro Sanchez lobte den Teamgeist und machte neuen Druck. Wenn Spanien 2030 die WM ausrichte, könne man nun ja den 3. Titel anstreben. Aus Spanien, Julia Macher.
1: Die Nachfolge von Jens Spahn wird in der kommenden Woche entschieden. Die Bundestagsfraktion der Union kommt Mittwoch nächster Woche zu einer Sondersitzung zusammen, um eine neue Fraktionsspitze zu wählen. Noch ist unklar, wer sein Nachfolger wird. Spahn war am Wochenende zurückgetreten. Offen ist noch die Frage, ob Spahn im Bundestag bleibt oder ob er sein Mandat niederlegt. Wohnen zur Miete ist in Deutschland deutlich teurer geworden. Nach Angaben des Instituts der deutschen Wirtschaft Köln lagen die Angebotsmieten im 2. Quartal bundesweit 4% über dem Vorjahreszeitraum.
3: Vor allem in vielen Großstädten haben die Mieten kräftig zugelegt. Gleichzeitig ist dort das Mietangebot deutlich geschrumpft. Begründung des IW, viele Menschen bleiben in ihren Wohnungen, weil sie ältere Mietverträge mit günstigen Mieten nicht aufgeben wollen. Anders sieht es beim Kauf von Immobilien aus. Die Preise legten bundesweit nur moderat zu. Gleichzeitig gibt es deutlich mehr Angebote. Das sei vor allem eine Folge der gesunkenen Nachfrage und längerer Vermarktungszeiten, heißt es. David Riemer, Nachrichtenredaktion.
1: Die EU verhängt eine Millionenstrafe gegen den Online-Marktplatz AliExpress wegen des Verkaufs illegaler Produkte. Der chinesische Online-Riese muss 550 Millionen Euro zahlen, unter anderem weil gefälschte Kleidung, unsicheres Spielzeug und gefährliche Kosmetika wochenlang nicht von den Plattformen genommen wurden, wie die Europäische Kommission mitteilte.
4: Das Wetter.
5: Jetzt in der Nacht ist es nur gering bewölkt und vor allem auch trocken. Örtlich kann sich flacher Nebel bilden. Die Temperaturen sind so inzwischen auf Werte zwischen 12 und 8 Grad gesunken. In den nächsten Stunden kommt dann nachher häufig die Sonne raus. Im Laufe des Tages bilden sich nur einige lockere Wolken. Regen ist aber meistens kein Thema. Nur im Nordosten kann vereinzelt mal ein kurzer Schauer durchziehen. Höchstwerte liegen zwischen 21 und 24 Grad.
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6: A57 Krefeld-Köln zwischen Dormagen und Köln-Worringen. 1 Kilometer Stau. Wir wünschen allen unterwegs gute Fahrt.
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5: Robert Jantz ist hier, 4 Uhr ist durch und wir holen uns jetzt einfach den Sonnenaufgang, den Sommer, das holen wir uns, dieses Feeling, diesen Vibe, alles schon mal hier ins Radio. Ich spiele euch Save My Life.

0: Ich bin so frech, dass ich die Bloodhound Gang nie live gesehen habe. Ja, weiß ich nicht. The Bad Touch habe ich euch gespielt. Es ist die erste Ferienwoche, die läuft. Und das heißt, für alle, die noch zur Schule gehen, 6 Wochen lang keine Lehrer sehen. Also wenn alles nach Plan läuft, sage ich mal. Es gibt nämlich auch Lehrerkinder. Die haben nicht mal in den Ferien Ruhe. Comedy-Camp-Comedian Bastian Bielendorfer, der gehört dazu. Der freut sich auch schon richtig auf die Sommerfeste mit der Familie.
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2: Heute Bastian Bielendorfer.
3: Oft fragen mich Leute hier, aber wie ist das, in so einer Lehrerfamilie aufzuwachsen? Wie muss man sich das vorstellen? Das ist doch bestimmt ein hartes Schicksal. Unvorstellbar. Wenn meine Familie zusammenkommt, sind das die Klugscheißer-Weltmeisterschaften. Die sind alle Lehrer. Letztens haben wir gefeiert. Plötzlich steht mein Onkel auf und hält ein Gedicht von Walter von der Vogelweide auf Mittelhochdeutsch. Und mein anderer Onkel springt und sagt, nein, nein, Vers 2 geht anders. Und du sitzt daneben und willst mit dem Geodreieck ritzen. Wirklich. Und wenn die Familie zusammenkommt, diese ganzen Lehrer, dann sitzen die nach Schulform verteilt. Wirklich, die Grundschullehrer haben so einen ganz kleinen Tisch. Die Gymnasiallehrer haben so einen feinen Tisch mit ihrem eigenen Kopierer. Die Hauptschullehrer haben keinen Tisch, der wurde geklaut.
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0: Das Wetter.
1: Auch jetzt am Morgen ist es weiter trocken. Am Himmel sind nur wenige oder lockere Wolken unterwegs. Stellenweise gibt es etwas Nebel. Dazu liegen die Temperaturen zwischen 12 und 8 Grad. Der Tag selbst startet freundlich und häufig auch sonnig. Später wechseln sich dann Sonne und lockere Wolken ab. Die meiste Zeit bleibt es trocken bei 21 bis 24 Grad.
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2: A57 Krefeld-Köln zwischen Dormagen und Köln-Worringen. 1 Kilometer Stau. Wir wünschen allen unterwegs gute Fahrt.
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1: Ja, hallo zusammen. Robert Jantz ist hier. Ja, man kann fast schon guten Morgen um die Uhrzeit sagen. Ne? Ich habe jetzt Musik für euch dabei. 19 Jahre jung der Song und einfach immer noch ein richtiges Brett. Ich spiele euch Fergie mit Big Girls Don't.

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0: Teddy Swims habe ich euch gespielt mit Mr. Know It All. Und ich habe jetzt erstmal die Empfehlung, wir gehen das mal alles heute ganz entspannt an. Lasst euch mal den ersten Kaffee des Tages schmecken. Und nochmal vielleicht die Mundwinkel ein bisschen hoch für die Spanier. Ich mein Gott, ein Weltmeister ist ja einfach mal ein schöner Titel. Aber ich kenne auch ganz, ganz viele, die sagen, Gott sei Dank ist dieses verrückte Turnier einfach vorbei.
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2: So, die WM ist vorbei. Und alle Deutschen jetzt so, hä? Das ist doch schon seit 3 Wochen so. Nee, Freunde, die Welt hat noch fleißig weitergespielt. Also nicht die ganze Welt, Italien zum Beispiel nicht. Die haben ja von Anfang an Rückgrat bewiesen und gesagt, boah, Trump, die FIFA, das ist uns ein bisschen zu viel Mafia. Basta. Ich habe ein ganz anderes Problem. Ich habe mir so viele fast originale Deutschland-Trikots bestellt und die kommen jetzt erst an. Hat jemand Interesse? Gerade werden ja selbst die echten so verramscht wie Weihnachtsdeko an Silvester. Mal gucken, vielleicht mache ich Topflappen raus. Oder im August läuft ja auch die Weltmeisterschaft in rhythmischer Sportgymnastik. Vielleicht werde ich da ein paar Deutschland-Trikots los. Mal eine ganz andere Frage. Kann ich eigentlich 30 Grad Wäsche auch bei über 30 Grad zum Trocknen aufhängen? Und immer dran denken, Fußball ist die schönste Nebensache der Welt, aber irgendwie auch nebensächlich.
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1: Ich bin Tine Klimach. Nach dem Rücktritt von Unionsfraktionschef Jens Spahn kommt die CDU-CSU-Bundestagsfraktion nächste Woche zu einer Sondersitzung zusammen, um über seine Nachfolge zu entscheiden. Sachsen-Anhalts Ministerpräsident Sven Schulze wünscht sich eine rasche Klärung der Nachfolge.
2: Für mich Erwartungshaltung im Wahlkampf ist, dass wir nicht permanent mit Themen aus Berlin unseren Wahlkampf überlagert sehen und dass wir Wahlkampf auch mal machen können, ohne dass wir permanent an den Wahlkampfständen immer auf Berliner Themen angesprochen werden.
1: Und das gelte nicht nur für ihn, sondern auch für die Wahlkämpfer in Berlin und Mecklenburg-Vorpommern. In Sachsen-Anhalt wird am 6. September ein neuer Landtag gewählt. Am 20. September wird dann in Berlin und in Mecklenburg-Vorpommern gewählt. Andy Burnham ist neuer Premierminister des Vereinigten Königreichs. König Charles beauftragte den Chef der sozialdemokratischen Labour-Partei mit der Regierungsbildung. Anschließend hielt Burnham in der Downing Street seine Antrittsrede und verkündete seinen 10-Jahres-Plan.
3: Burnham versprach, die soziale Krise im Land anzugehen. Als erste große Aufgabe will er die Wohnungslosigkeit beenden. Außerdem kündigte er schnelle Hilfe gegen die hohen Lebenshaltungskosten an. Denkbar sind niedrigere Bustarife und Entlastungen bei den Energiepreisen. Wirtschaftspolitisch verspricht der neue Premier weniger Zentralismus und Privatisierung, dafür mehr regionale Machtverteilung. Dabei will er die Schuldenregeln einhalten und vorhandene Ausgaben neu gewichten. Auch bei der Öl- und Gasförderung ist ein Kurswechsel geplant. Aus London, Philipp Detlefs.
1: In Italien ist es nach dem Tod eines Einwanderers aus Marokko bei einem Polizeieinsatz in mehreren Städten zu Protesten gekommen. In der Universitätsstadt Bologna, wo der 42-Jährige am Sonntag starb, versammelten sich mehrere tausend Menschen in der Innenstadt. Im Anschluss an die Kundgebung gab es Krawalle. Die Polizei setzte daraufhin Wasserwerfer und Tränengas ein. Mindestens 11 Menschen wurden verletzt. Zum Sport. Rund 2 Millionen Menschen haben den frisch gekrönten spanischen Fußball-Weltmeistern in Madrid einen triumphalen Empfang bereitet. Bei der Parade im offenen Bus durch das Zentrum Madrids jubelten die begeisterten Menschen ihren Helden wie Rodri, Torres und den Youngster Lamine Yamal zu. Die Spieler tanzten, sangen und stellten immer wieder den gewonnenen WM-Pokal zur Schau. Trotz Hitze feierten die Menschen bis tief in die Nacht.
4: Das Wetter.
5: Schönen guten Morgen. Langsam beginnt der neue Tag. Jetzt am frühen Morgen ist es nur locker bewölkt und trocken. Örtlich kann sich noch etwas Nebel halten. Temperaturen liegen so zwischen 12 und 8 Grad. In den nächsten Stunden setzt sich dann häufig die Sonne durch. Später kommen so ein paar lockere Wolken dazu. Die meiste Zeit bleibt es trocken. Nur im Nordosten ist ein kurzer Schauer möglich. Die Temperaturen steigen auf 21 bis 24 Grad.
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6: A57 Krefeld-Köln zwischen Dormagen und Köln-Worringen 1 Kilometer Stau. Wir wünschen allen unterwegs gute Fahrt.
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5: Robert Jantz ist hier. Einen schönen guten Morgen wünsche ich euch. Und wir satteln jetzt hier mal das Pferd, damit wir alle gut reingaloppieren in diesen Dienstag. Hier ist Musik von Dasher, spiele ich euch mit Austin.

0: So, ganz leise jetzt, ne? Wir wollen ja alle, die jetzt in den Ferien ausschlafen können, nicht so früh wach machen. An alle anderen einen schönen Dienstagmorgen.
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0: Es ist der zweite Ferientag. Wenn ihr schon wach seid, dann müsst ihr wahrscheinlich arbeiten oder es geht für euch in den Urlaub. Das ist ja auch schön. Wir sitzen hier im Sender auch schon auf den gepackten Koffern. Leandro Luig aus dem Frühteam, hallo.
2: Guten Morgen.
0: Moin. Für einige Kollegen geht's aus unserem Team gewissermaßen in den Urlaub.
2: Ja, gewissermaßen, ne? Also entspannen werden die sich wahrscheinlich nicht da. Die müssen ja berichten für uns. Wir sind für euch in dieser Woche auf einigen Campingplätzen unterwegs, haben uns einen Camper geschnappt. Gibt ja wirklich wunderschöne Campingplätze hier bei uns in der Region. Und was wir da so erleben, das werdet ihr dann bei uns hören.
0: Die checken also den Campingurlaub in der Region ab. Mhm. Für zwei Kolleginnen aus unserer Musikredaktion, da geht's sogar noch ein bisschen weiter weg.
2: Ja, genau. Die steigen morgen in den Flieger nach Manchester und da treffen die dann diesen Mann hier. Iggy Kelly ist das, den kennt ihr bei uns aus dem besten Mix natürlich. Der nimmt nämlich einen neuen Song auf für unsere Aktion Lichtblicke. Ihr wisst ja, damit unterstützen wir Familien und Kinder in NRW, die gerade eine schwere Zeit durchmachen. Ja, und Iggy Kelly, der will sich da eben engagieren und mit anpacken. Sind wir mal gespannt, was da am Ende für ein Song bei rauskommt.
0: Absolut, das sind wir. Also die halbe Redaktion auf Achse, außer wir wieder. Naja, wir halten weiter die Stellung.
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1: Robert Jans ist hier, das ist der Dienstagmorgen und ich würde sagen, wir überspringen den Rest der Woche einfach mal, braucht ja auch keiner. Wochenende ist eh viel schöner, oder? Und darum jetzt für euch diesen Klassiker hier aus dem Jahr 1992. Hier sind The Cure mit Friday I'm in Love.

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0: Ganz entspannt geht's rein in diesen Dienstag mit Musik von The Kid LAROI und Justin Bieber. Stay. Hand aufs Herz, steht ihr im Bus auf für Schwangere oder einen älteren Menschen? Heute Morgen im Augenblick mal der evangelischen Kirche geht es genau darum, um Rücksicht im Alltag. Bettina Förster erzählt von Begegnungen in Bus und Bahn, die zeigen, schon kleine Gesten können den Unterschied machen.
1: Augenblick mal. Durch die berühmte Brückensperrung in Bonn oder durch Streckensperrungen der Bahn vielerorts ist die Stimmung auf den Straßen und in den öffentlichen Verkehrsmitteln häufig, sagen wir mal, angespannt. Es gibt aber auch die kleinen, feinen Begebenheiten, die überraschen, so auch die folgenden. Ich sitze in der Straßenbahn von Köln nach Bonn. Die ist sehr voll. Es steigt eine junge Frau ein. Ihr Arm ist in Gips eingewickelt. Es ist kein Sitzplatz frei, also bleibt sie stehen. Ihr Gesichtsausdruck verrät, es geht ihr nicht gut. Neben ihr erhebt sich sofort eine Frau und bietet ihr den eigenen Platz an. Die Frau mit dem Gips lächelt erleichtert und lässt sich fallen. Jetzt findet die Frau, die ihren Platz gerade verschenkt hat, keinen neuen Platz und schaut müde umher. Ein Mann steht für sie auf und sie kann sich wieder setzen. An jeder weiteren Station wird die Bahn noch voller und es herrscht großes Gedränge. Eine stehende Frau stupst mich an. Können Sie aufstehen? Da hinten ist eine ältere Dame eingestiegen. Ich finde es total super, dass sie mich angesprochen hat. Ich hätte die ältere Dame von meinem Platz aus gar nicht gesehen und natürlich stehe ich gerne für sie auf. Weiterrücken, aufstehen, aufmerksam machen. So sind wir doch alle gemeinsam ganz gut unterwegs. Nicht nur in der Straßenbahn. Egal, wohin du heute unterwegs bist, ich wünsche dir eine gute Fahrt. Bettina Förster von der Evangelischen Kirche für Augenblick mal.

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2: Mit Malte Albrecht. Guten Morgen. Wer am Wochenende mit der Bahn unterwegs ist, kennt das wahrscheinlich. Auf dem Bahnsteig stehen Fußballfans mit Bierflaschen oder Junggesellenabschiede, die mit Sekt anstoßen. Damit könnte bald Schluss sein. Danny Hoppe aus dem News-Team. Die Deutsche Bahn plant ein Alkoholverbot an allen 5400 Bahnhöfen in Deutschland.
3: Genau, egal ob Bier, Wein oder Schnaps, soll auf den Bahnsteigen und in den Bahnhofshallen alles verboten werden. Passieren soll das bis Mitte Oktober. Genug sei genug, sagte Bahnchefin Paller der Bild. Sie begründet das damit, dass sie mehr Ordnung und vor allem auch Sicherheit an Bahnhöfen und in Zügen haben wolle, für die Reisenden, aber auch für die Bahnbeschäftigten. Die Bundespolizei und Sicherheitskräfte der Deutschen Bahn sollen das Verbot dann überwachen. Wer trotzdem mit Bier in der Hand erwischt wird, muss mit einem sofortigen Platzverweis rechnen. Wer dagegen mehrmals verstößt, dem soll dann ein dauerhaftes Hausverbot drohen. Bisher gibt es ein solches Verbot ja vor allem an großen deutschen Bahnhöfen wie Frankfurt, Hamburg oder Köln. Im Hamburger Hauptbahnhof zum Beispiel ist es ja seit etwas mehr als 2 Jahren verboten, Alkohol zu trinken. Dadurch habe es dort weniger Konflikte gegeben. Das Sicherheitsgefühl habe sich verbessert und auch der Reinigungsaufwand sei zurückgegangen, heißt es. Jetzt will die Bahn das Alkoholverbot laut Bild über ihr Hausrecht bundesweit ausweiten. In den nächsten Wochen soll darüber mit den Kommunen und Behörden gesprochen werden.
2: Danke, Danny. Und das sind weitere Nachrichten heute Morgen. Andy Burnham ist neuer Premierminister in Großbritannien und hat noch am selben Tag mit Bundeskanzler Merz telefoniert. Beide wollen die enge Partnerschaft zwischen Deutschland und Großbritannien fortsetzen. Auch beim Thema Ukraine waren sich Merz und Burnham einig. Kiew soll umfassend unterstützt und der Druck auf Russland erhöht werden, mit dem Ziel eines gerechten und dauerhaften Friedens. Grünen-Fraktionschefin Hasselmann sieht in der aktuellen Debatte über Leihmutterschaft Anlass, sich neu mit dem Thema zu befassen. In den Funke-Zeitungen plädiert sie dafür, die Empfehlungen einer Kommission aus dem Jahr 2024 nochmal zu prüfen. Die Kommission hatte vorgeschlagen, frühe Schwangerschaftsabbrüche nicht mehr grundsätzlich strafbar zu machen und Leihmutterschaft nur unter strengen Schutzregeln zu erlauben. Es war ein rauschendes Fußballfest in Rot. Spaniens Fußballweltmeister sind am Abend mit einer großen Party in ihrer Heimat empfangen worden. Rund 2 Millionen Fans feierten in Madrid den 2. WM-Titel. Bei einer Parade im offenen Bus präsentierten Rodri, Lamine Yamal und Co. den WM-Pokal, tanzten und sangen mit den Fans. Davor war das Team von König Felipe empfangen worden. Der sprach von einem epischen Triumph. Heute starten die Spieler in ihren Sommerurlaub. Viele zieht es nach Ibiza oder Mallorca. Und das waren die Nachrichten mit Malte Albrecht.
4: Dankeschön, Malte. 6:02 haben wir es jetzt. Wir starten im Märkischen Kreis ja recht frisch in diesen Dienstag. In Neuenrade an der Villa am Wall 7 Grad, in Halfa an der Alten Bauernschmitte 9. Es wird aber jetzt heute nicht mehr so herbstlich wie gestern. Ne? Heute viel mehr Sonne im Wechsel mit ein paar Wolken und bis zu 22 Grad sind angesagt. 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Da sieht noch alles gut aus. Wenn ihr das anders seht, gebt gerne Bescheid. 08000 150 500. Der Anruf ist kostenlos.
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4: Wir machen uns keinen Stress so früh am Morgen. 6:03 haben wir es gleich. Und hier gibt's Alex Warren und Ordinary. Ich bin Pamina Klee. Guten Morgen.
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0: Es ist vielleicht ganz nett, so unter klarem Sternenhimmel zu schlafen, aber alles andere am Camping, das ist doch Quatsch, oder? Radio MK hier mit eurer guten Morgenmacherin Pamina Klee. Wir sind mittendrin in den Sommerferien und bei euch ist hoffentlich ein bisschen Geld übrig für Urlaub. Das könnte man jetzt investieren in so ein richtig schönes Hotel mit gemütlichen Betten, mit Frühstücksbuffet und auch mit diesen ganz kuscheligen weißen Hotelbademänteln. Oder man schläft irgendwo im Wald, mit wilden Tieren, mit Mücken, weit und breit keine Toilette oder Dusche in Sicht. Also für mich ist die Entscheidung ganz klar. Was sagt denn der Märkische Kreis? Wir haben bei Schülern mal rumgefragt, Hotel oder doch lieber Camping?
1: Ich würde lieber ins Hotel, weil es da ein gemütlicheres Bett gibt.
2: Ich mag es da mehr einfach, es ist schön bequem, nicht viel Insekten und so.
3: Ich glaube Hotel ist mir sauberer und luxuriöser, glaube ich.
4: Bei mir kommt es auf den Ort an, wenn man in der Stadt ist, dann natürlich im Hotel. Wenn man so draußen ist, zum Beispiel in den Bergen, dann lieber campen.
3: Bei mir tatsächlich campen, weil ich mag die Natur und ja, ich denke einfach, dass es Spaß macht und ja, vor allem mit Freunden so.
5: Ich würde auch campen nehmen, weil man dann ja auch in der Natur ist und man kann ein Lagerfeuer machen und also man kann auch dann Marshmallows rösten und Stockbrot machen und im Hotel kann man das ja natürlich nicht machen.
0: Ja, kann man schon. Gibt aber vermutlich Ärger und könnte sein, dass die Feuerwehr zum Hallo sagen mal vorbeikommt. Das wäre auch ein Urlaubserlebnis. Aber gut, Lagerfeuer lassen wir vielleicht beim Camping. Machen wir nicht im Hotel. Radio MK hier für euch jetzt mit Miles Smith, Stargazing. Schönen Dienstagmorgen euch. Damn.

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0: Radio MK hier, 6.23 Uhr am 21. Juli 2026. Wie sieht's denn aus mit euren guten Vorsätzen für dieses Jahr? Mit der Frage habt ihr nicht gerechnet, ne? Aber ich weiß doch ganz genau, ihr habt euch doch wieder vorgenommen, mehr Sport zu machen dieses Jahr. Ja, kommt, dann setzt den Vorsatz doch endlich auch mal um. Zum Beispiel bei Sport im Park in Iserlohn-Letmathe. Im Volksgarten gibt's wieder verschiedene Kurse, draußen und kostenlos. In gut 2,5 Stunden um 9 geht's zum Beispiel los mit Yoga. Es gibt aber auch noch Walken, Rückenfit, Tanzen, alles Mögliche. Das Angebot kann sich wirklich sehen lassen, oder?
1: Absolut toll. Das bietet sich hier auch wunderbar an. Ist einfach ein Wohlfühlgebiet. Und dieses Angebot mit dem Sport für Jung und Alt. Zumba ist mir ein bisschen zu stressig und Pilates morgens noch zu früh.
2: Ganz schön gut, weil es auch Spaß macht. Selbstverteidigung, weil manchmal meine Brüder mich auch ärgern.
3: Das ist eine Freizeitbereicherung halt. Man tut was an der frischen Luft, lernt vielleicht neue Leute kennen.
4: Wir machen es das erste Mal, also dass es grundsätzlich hier so frei ist und umsonst, das finden wir toll, was für uns Frauen gut ist. Also Fitnessboxing und Tanzworkout.
0: Sport im Park. Offizielle Eröffnung ist heute Abend ab 17:45 im Volksgarten in Iserlohn-Letmathe. Ähnliche Angebote gibt es aber auch in Meinerzhagen, heißt auch Sport im Park oder die Mentner Sportwoche in Kirspe. Nee, Quatsch, natürlich in Menden. Gehört habt ihr davon auf Radio MK, 6.24 Uhr am Dienstag. Hier gibt's Rick Astley in den Hits im besten Mix.

0: Auf dem Flugplatz am Hegenscheid hat es gestern einen Unfall gegeben. Zum Glück ist alles recht glimpflich ausgegangen vor Ort. Die Infos gibt's jetzt von Manfred Uhl in den Radio MK Nachrichten um 6.30 Uhr an diesem Dienstag.
1: Schönen guten Morgen. Die Spritpreise sind weiter gestiegen. Laut ADAC hat ein Liter Superbenzin der Sorte E10 am Sonntag im bundesweiten Tagesdurchschnitt 2,15 Euro gekostet, ein Liter Diesel fast 2,18 Euro. Bei beiden Kraftstoffen war es der 8. Anstieg in Folge. Diesel verteuerte sich demnach innerhalb von 2 Wochen um 23 Cent, E10 um knapp 14 Cent. Wichtigster Treiber ist nach Angaben des ADAC der kräftig gestiegene Ölpreis. Dazu komme der Ferienverkehr, der die Nachfrage an den Zapfsäulen zusätzlich anheize. In der spanischen Hauptstadt Madrid haben hunderttausende Menschen ihre Nationalmannschaft nach ihrem Sieg bei der Fußballweltmeisterschaft gefeiert. Die Fußballer fuhren am Abend im offenen Doppeldecker durch die Straßen, wo ihnen die Fans zujubelten. Das Weltmeisterteam war zuvor von König Felipe und Ministerpräsident Sanchez empfangen worden. Nach Angaben der lokalen Behörden waren bei den bis tief in die Nacht dauernden Siegesfeiern rund 2 Millionen Menschen auf den Straßen unterwegs. In Iserlohn soll Medienberichten zufolge in der nächsten Zeit mit dem Bau eines sogenannten Containerhotels begonnen werden. Das soll auf dem Gelände des Wissenscampus in der Nähe des Stadtbahnhofs entstehen. Laut der Stadt Iserlohn hat der Betreiber TinIn den Zuschlag bekommen. Das Besondere, das Gebäude wird aus ausrangierten Seefrachtcontainern zusammengebaut. Es gibt keine klassische Rezeption. Stattdessen funktioniert der Check-in komplett digital. Der Bauzaun auf dem rund 1.500 Quadratmeter großen Grundstück an der Rahmenstraße steht bereits, weil das Hotel aus vorgefertigten Modulen besteht, könnte es nach Angaben des Unternehmens in nur etwa 4 Monaten fertig sein. Ein einmotoriges Leichtflugzeug aus Braunschweig ist gestern am Flugplatz Altena-Hegenscheid über die Landebahn hinausgerutscht. Die Landung endete dann im Gebüsch einer Pferdekoppel. Der Pilot blieb laut Polizei unverletzt. Er konnte demnach seine Maschine selbstständig verlassen. Lediglich ein Pferd auf der Koppel soll sich bei der missglückten Landung erschrocken und leicht verletzt haben. Warum die Cessna nicht rechtzeitig zum Stehen kam, ist unklar. Die Polizei hat den Vorfall an die Bundesstelle für Flugunfalluntersuchungen weitergegeben.
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1: Und die kommt heute vom Sport im Märkischen Kreis, denn aus einem Förderprogramm des Landes NRW fließen mehr als 54.000 Euro in unsere Region. Laut des heimischen grünen Landtagsabgeordneten Gregor Kaiser geht es an 2 Projekte. Der Kreissportbund bekommt rund 24.500 Euro für ein Tischtennisangebot. Das richtet sich speziell an Parkinson-Patienten und deren Angehörige. Und in Iserlohn fließen 30.000 Euro an den Stadtsportverband. Damit sollen Kinder und Jugendliche in der offenen Ganztagsschule leichteren Zugang zu Sportangeboten bekommen. Landesweit schüttet Nordrhein-Westfalen für dieses Förderprogramm rund 1,5 Millionen Euro aus. 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
0: Dankeschön, Manni. 6.33 Uhr haben wir es an diesem Dienstagmorgen. 22 Grad, das ist ganz angenehm. Die sind heute drin bei uns im Märkischen Kreis. Und im Gegensatz zu gestern ist heute auch kein Regen angesagt. Und die Sonne zeigt sich viel mehr. Also nicht mehr dieses herbstliche Uselwetter von gestern. 10 Grad haben wir aktuell in Werdohl am Rathaus. In Iserlohn am Haus Lettmate sind es 9 in diesem Moment. Der Radio MK Verkehr, der beste Verkehrsservice für unseren Märkischen Kreis und ganz Südwestfalen. Da bin ich auch schon durch, habe keine Meldungen für euch. Falls ihr aber was gesehen habt, gebt doch gerne Bescheid, dann petzen wir an den ganzen Kreis weiter. Über unsere Staupiloten-Hotline könnt ihr uns kostenlos erreichen, jederzeit 08000 150 500.
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0: Pamina Klee hier für euch. Schönen guten Morgen, Märkischer Kreis und bonjour nach Reims in Frankreich. Da ist Carsten aus Herscheid gerade. Der macht eine Radtour mit seinen Freunden Christian und Rudi. 1700 Kilometer wollen sie fahren in 10 Tagen. Heute ist Tag 4. Ja, Carsten, was steht denn an heute?
3: Heute geht es Richtung Paris durch die Champagne. 175 Kilometer. Wir haben ein technisches Problem bei einem Mountainbike, aber wir sind guter Dinge, dass das Rad durchhält.
0: Ja, das hoffen wir mal alle, denn morgen ist Sightseeing in Paris. Auf dem Plan steht das. Der Eiffelturm ist dann doch ein bisschen spannender als irgendein Fahrradreparaturladen, würde ich sagen. Ich glaube, einen Tag in Paris kann man besser verbringen, als das Fahrrad reparieren zu lassen. Clean Bandit und Anne-Marie jetzt. Hier ist Rockabye.

0: Mariah Carey hören wir doch immer sehr gerne zu. Without You auf Radio MK in den Hits im besten Mix. Aber sag mal, was hört ihr denn so gar nicht gerne? Also bei welchen Geräuschen sagt ihr, ach nee, danke, also da bin ich raus. Vielleicht der Bohrer vom Zahnarzt? Ah, das ist schon sehr unangenehm. Oder vielleicht ist es Ingo aus dem Marketing, der euch ins Ohr schmatzt, während ihr versucht zu arbeiten. Mein Gott, wie kann man so laut essen? Oder ist es vielleicht doch das hier, das allerschlimmste Geräusch der Welt? Ah, der Wecker! Ah, direkt schlechte Laune, oder? Das ist doch das Beste am Urlaub haben, jetzt in den Sommerferien keinen Wecker stellen. Oder seid ihr so Verrückte, die einfach nicht ohne können? Was sagen die Verdola?
1: In der Tat stelle ich mir auch im Urlaub den Wecker. Es steht immer pünktlich um 8 Uhr und um 7:45 die Schlummerfunktion.
2: Gerne ausschlafen und kein Wecker, weil Wecker erinnert ja auch immer an zeitgebunden und terminlich irgendwie gebunden. Genau.
3: Wenn ich zum Frühstück muss und im Hotel, dann schon, weil ist ja irgendwann auch Ende und dann will ich noch die guten Sachen bekommen.
4: Oh, da bin ich im Urlaub ganz easy cheesy. Da kann jeder das machen, was er möchte. Dafür ist Urlaub ja da.
5: Ich finde, es kommt ganz drauf an. Also wenn ich jetzt einen Städtetrip mache, dann will ich auch was sehen, dann stehe ich schon mal früher auf. Aber wenn es nur so Strand oder Pool ist, dann auch mal gerne ohne Wecker.
0: Ach, ohne Wecker in den Tag starten, gibt doch nichts Schöneres. Aber gut, es haben ja nun mal jetzt auch nicht alle im Märkischen Kreis aktuell Ferien. Soll ja Menschen geben, die trotzdem noch arbeiten müssen. Also raus aus dem Bett. Na, 6.42 Uhr haben wir. Wollt ihr nochmal? Ist doch so ein schönes Geräusch. Ach, herrlich. Das hören wir uns doch gerne den ganzen Tag an. Nee, eigentlich nicht. Ne? Wir machen lieber das hier. Samba und Homewrecker in den Hits im besten Mix. Guten Morgen.

0: OLIM und Britney Spears. Scream and Shout. Schönen guten Morgen damit in den Märkischen Kreis. 7:10 haben wir es an diesem Dienstagmorgen. Toy Story Teil 5 startet diese Woche im Kino. Da geht es ja um Spielzeuge, die zum Leben erweckt werden. Die haben Gefühle, die schmieden Pläne. Und die haben im neuen Teil ein riesiges Problem. Und das nennt sich Lilliput. Das ist ein Tablet.
1: Danke, danke. Hi, ich bin Lilliput. Lass uns spielen.
2: Aussterben! Nicht schon wieder!
3: Conny, Bildschirmzeit ist jetzt vorbei.
4: Okay.
5: Wir müssen reden.
6: Gerätete.
5: Nenn mich Lilly.
6: Ich und das Spielzeug haben den ganzen Sommer versucht, für Bonnie Freunde zu finden.
5: Ja.
6: Aber dann hast du dazwischen gefunkt. Hörst du mir überhaupt zu?
7: Ich höre doch immer zu. Siehst du?
8: Pass mal auf, ich und das Spielzeug haben den ganzen Sommer...
6: Jetzt auf Spanisch.
8: Was?
0: Wollt ihr den neuen Toy Story Film sehen in 3D? Wir haben da ein paar Plätze für euch reserviert im Filmpalast Iserlohn am Donnerstag, also übermorgen schon. Mit Snacks und Getränk ist alles mit drin. Bewerbt euch per WhatsApp-Sprachnachricht 02371 790 333. Da kam auch schon was aus Schalksmühle rein.
9: Ich bin Matteo und bin 4 Jahre alt und ich finde es schön, wenn wir die Karten gewinnen. Ich bin Mira und bin 7 Jahre alt und wir wollten Toy Story 5 gucken, weil wir 5 Leute sind und das würde sehr passen.
0: Ja, Toy Story 5 Leute, dagegen können wir eigentlich nichts mehr sagen, oder? Ihr seid auf jeden Fall im Lostopf. Kommt da auch noch rein. Hier ist nochmal unsere Radio MK-Nummer zum Bewerben für Tickets für Toy Story 5 am Donnerstag. 02371 790 333. Ganz viel Glück von mir, Pamina Klee, eure Radio MK-Guten Morgenmacherin. Jetzt gibt's in den Hits im besten Mix. Axel F für euch. 6:52 Uhr.

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1: Mit Malte Albrecht, guten Morgen. Es gibt immer mehr E-Autos auf den Straßen. Und damit es in Zukunft noch mehr werden, fördert der Staat den Kauf von Elektroautos seit diesem Jahr wieder. Neue Zahlen zeigen jetzt, von der Prämie profitieren häufig Haushalte mit wenig Geld. Danny Hoppe aus den Nachrichten. Die Linke hatte dazu eine Anfrage bei der Bundesregierung gestellt.
2: Genau, und die hat darauf geantwortet. Bis zum 10. Juli wurden demnach mehr als 17.000 Anträge für die Förderung bewilligt und fast jede zweite davon ging an einkommensschwache Haushalte mit einem Einkommen von bis zu 45.000 Euro. Genau das war ja auch der Plan der Bundesregierung, dass sich eben auch Menschen ein E-Auto leisten können, für die es ohne diese Förderung schwierig wäre. Deshalb räumt auch die Linke ein, dass diese soziale Staffelung bei der Förderung hier greife, zumindest teilweise. Sie sagt, viele Menschen mit geringem Einkommen könnten sich auch mit der staatlichen Förderung keinen Neuwagen leisten. Deshalb müsse die Förderung spätestens im nächsten Jahr auch auf bezahlbare Gebrauchtwagen ausgeweitet werden.
1: Das Interesse, wie es bei der Förderung so läuft, ist offenbar groß in der Politik. Zuletzt wollten auch die Grünen wissen, wie viel von der Prämie bisher ausgezahlt worden ist.
2: Ja, auch dazu gibt es Zahlen vom Bundesumweltministerium. Demnach wurden bis Ende Juni knapp 54 Millionen Euro ausgezahlt. Insgesamt umfasst das Förderprogramm ja bis zu 3 Milliarden Euro. Wie viel staatlichen Zuschuss es gibt, hängt von Fahrzeug, Einkommen und Familiengröße ab. 6.000 Euro sind das Maximum.
1: Danke, Danny. Und damit zu weiteren Themen. Trotz der neuen Angriffe zwischen den USA und dem Iran wird weiter nach einer diplomatischen Lösung gesucht. Laut US-Medien haben Vermittler wie Katar, Ägypten und Pakistan eine neue Waffenruhe von 10 Tagen vorgeschlagen. Washington prüfe den Vorschlag derzeit, heißt es. Unterdessen hat das US-Militär die 10. Nacht in Folge Luftangriffe gegen den Iran geflogen. Die Deutsche Bahn plant ein komplettes Alkoholverbot an allen 5.400 Bahnhöfen. Bis spätestens Mitte Oktober soll es auf Bahnsteigen und in Bahnhofshallen außerhalb der Gastronomie nicht mehr erlaubt sein, Bier, Wein oder Schnaps zu trinken. Bahnchefin Palla sagte der Bild, genug sei genug, man wolle mehr Ordnung und Sicherheit für Mitarbeitende und Reisende. Wie geht es weiter mit Lionel Messi im Trikot der argentinischen Fußballnationalmannschaft? Nach dem verlorenen WM-Finale gegen Spanien hat sich der 39-Jährige jetzt bei Instagram zu Wort gemeldet. Der Schmerz sei unermesslich und die Wunde brauche Zeit zum Heilen, schrieb er. Der Superstar war beim 0:1 blass geblieben und verließ das Stadion in East Rutherford kommentarlos. Es war schon Messis 6. WM, vieles sah nach Abschied aus. Und das waren die Nachrichten mit Malte Albrecht.
3: Dankeschön, Malte. 7 Minuten nach 7 haben wir es am Dienstagmorgen. In Balva an der Reckenhöhle sind es in diesem Moment 9 Grad, in Kirspe am Schleiperhammer 8. Bis 22 sind heute immerhin schon mal drin. Dazu heute viel freundlicher als gestern, dieses herbstliche Uselwetter. Sonne und Wolken im Mix gibt's für uns.
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3: Kommen wir zum Radio MK Verkehr. Das ist der beste Verkehrsservice für unseren Märkischen Kreis und ganz Südwestfalen. Vorsicht auf der A44, Kassel Richtung Dortmund. Zwischen Soest und Welt Süd, da liegen Reifenteile auf der Fahrbahn. Bisschen vorsichtig an der Stelle fahren. Dann kommen wir zu den Verzögerungen. A1, Münster Richtung Dortmund. Zwischen Carmen Zentrum und Unna, 2 Kilometer stocken, 5 Minuten mehr. A44, Kassel Richtung Dortmund. Zwischen Unna Ost und Kreuz Dortmund-Unna, 2 Kilometer Stau, 5 Minuten auch da plus. Und nochmal 5 Minuten extra auf der A45, Hagen Richtung Dortmund. Und zwar zwischen Schwerte-Ärgste und Dortmund-Süd. Da gibt's 1 Kilometer stockenden Verkehr aktuell. Habt ihr darüber hinaus noch irgendwas gesehen? Blitzer, Staus, Verzögerungen? Gebt doch alles ab und werdet euren Frust los an der Staupiloten-Hotline. 08000 150 500 ist natürlich kostenlos für euch.
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3: Schönen guten Morgen. Wir starten zusammen rein in diesen Dienstag. Pamina Klee hier für euch. Und jetzt die 80er in den Hits im besten Mix. Ultravox, Dancing with Tears in My Eyes. Guten Morgen.

0: 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Die Guten Morgenmacherin Pamina Klee ist zurzeit nicht zu erreichen.
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3: Urlaubsabwesenheitsnotizen per Mail lesen sich ja sehr unterschiedlich, je nachdem, wer sie geschrieben hat. Der Servicetechniker:
4: Vielen Dank für Ihre Nachricht. Ich befinde mich derzeit im Urlaub. Nach meiner Rückkehr rufe ich Sie zwischen Montag und Samstag zwischen 6 und 20 Uhr unangekündigt an. Bitte halten Sie sich in dieser Zeit in der Nähe des Telefons auf.
3: Oder vom Arzt:
5: Vielen Dank für Ihre Nachricht. Die Praxis ist derzeit nicht besetzt. Sollten sich Ihre Beschwerden verschlimmern, vereinbaren Sie bitte nach meinem Urlaub einen Termin in 6 bis 8 Wochen.
3: Oder vom Handwerker:
4: Ich befinde mich derzeit im Urlaub. Nach meiner Rückkehr schaue ich mir das gerne an und sage Ihnen dann, dass ich dafür dieses Jahr leider keine Zeit mehr habe.
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0: Olli Mörs, Heart Skips a Beat. Damit einen schönen guten Morgen in den Märkischen Kreis von mir, Pamina Klee, eurer Guten Morgenmacherin, um 7.25 Uhr an diesem Dienstag. Line Dance, Walking, Football, Rückenfit, sogar Hobbyhorsing wird angeboten, also quasi Spiel mit dem Steckenpferd. Jeder Trend wird mitgenommen bei Sport im Park. Gibt's jetzt wieder im Volksgarten in Iserlohn-Lettmate. Über 5 Wochen lang gibt's verschiedene sportliche Angebote für Erwachsene und auch für Kinder, Stichwort Hobbyhorsing. Es gibt aber auch noch das Julinchen. Da müssen die Kinder verschiedene Stationen absolvieren. Staffellauf, Dosen werfen, sprinten. Und da geht's eben ums
1: Sport machen, Seilbalancieren und hüpfen. Wir haben gerade das da gemacht. Dann mussten wir da rüberlaufen und danach hier wieder hingehen, den Ball hinlegen. Dann sind die anderen dran.
0: Ja, und wer sich so doll anstrengt, der kriegt natürlich auch eine Belohnung.
1: Urkunde und noch eine Medaille.
2: Ja, eine Medaille.
0: Ja, da freuen wir uns. Sport im Park läuft einen Monat lang bis zum 21. August. Heute Abend ist die offizielle Eröffnung um 17:45 Uhr. Und wenn ihr sagt, ja, Lettmate, das ist mir ja viel zu weit weg, ist kein Problem. Sportangebote, die so ähnlich sind, gibt's auch in Menden oder auch in Meinerzhagen. Gehört habt ihr davon auf Radio MK. Einen schönen Dienstagmorgen euch.

0: Geldautomatensprengungen gibt es bei uns im Märkischen Kreis zum Glück in letzter Zeit nicht mehr so viele. Aber bei uns in Neuenrade soll es jetzt einen neuen Versuch gegeben haben. Alle Infos dazu, was da genau los war, die hat Manfred Uhl in den Radio MK Nachrichten. Es ist 7:30 Uhr.
1: Schönen guten Morgen. Die Deutsche Bahn plant ein bundesweites Alkoholverbot an allen Bahnhöfen in Deutschland. Das berichtet die Bild und beruft sich auf Unternehmensangaben. Demnach soll die Regelung bis Mitte Oktober umgesetzt werden. Grund für das Verbot sind zunehmende Gewalttaten durch Betrunkene. Vergangenen Freitag wurde ein Sicherheitsmitarbeiter der Bahn in der Nähe von Karlsruhe von einem alkoholisierten Fahrgast attackiert und stürzte während der Fahrt aus dem Zug. Das US-Militär hat nach eigenen Angaben seine neuesten Angriffe gegen den Iran beendet. Ziel seien militärische Einrichtungen gewesen, darunter Luftverteidigungssysteme, Kommandozentralen und Startanlagen für Drohnen und Raketen. Die USA hatten in der 10. Nacht in Folge iranische Ziele angegriffen. Teheran hatte zuvor Vergeltungsschläge gegen Länder mit US-Militärstützpunkten in der Region ausgeführt. In der Straße von Hormuz ist nach britischen Angaben zuvor wieder ein Tanker angegriffen worden. Die Verbraucherzentrale Lüdenscheid weist auf wichtige Änderungen beim Einbau von Wärmepumpen hin. Denn bereits ab heute gelten neue Regeln, was staatliche Fördergelder betrifft. Laut dem Lüdenscheider Experten Helge Pfingst sinkt beispielsweise der sogenannte Klimageschwindigkeitsbonus von 20% auf 16%. Dafür gibt es neue Vergünstigungen für Familien mit Kindern und für Menschen mit geringerem Einkommen. Wer bis zu 40.000 Euro im Jahr verdient und mindestens ein Kind hat, kann künftig bis zu 80% der Kosten erstattet bekommen. Die Verbraucherzentrale in Lüdenscheid rät, die eigenen Pläne jetzt genau zu prüfen. Auch wenn sich die Förderung ändert, lohnt sich die Wärmepumpe langfristig, heißt es von den Verbraucherschützern. In Neuenrade haben Unbekannte offenbar versucht, einen Geldautomaten zu sprengen, waren dabei aber nicht erfolgreich. Laut Polizei hat sich die Tat gegen 2:30 am frühen Montagmorgen an der Neuenrader Bahnhofstraße abgespielt. Eine Zeugin konnte da zwei maskierte Männer beobachten, die an einem Geldautomaten im Innenraum der Bankfiliale hantierten. Als die Täter die Frau sahen, liefen sie zu ihrem dunklen Fluchtwagen. Den hatten sie in der Nähe eines Supermarkts im Bereich Mühlendorf abgestellt. Sie fuhren dann in Richtung Küntrop davon. Die Fahndung nach den beiden 20 bis 30 Jahre alten Flüchtigen Männern läuft. Zum Tatzeitpunkt waren sie komplett schwarz gekleidet.
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1: Und die kommt heute vom Sport im Märkischen Kreis, denn aus einem Förderprogramm des Landes NRW fließen mehr als 54.000 Euro in unsere Region. Laut des heimischen grünen Landtagsabgeordneten Gregor Kaiser geht es an zwei Projekte. Der Kreissportbund bekommt rund 24.500 Euro für ein Tischtennisangebot. Das richtet sich speziell an Parkinson-Patienten und deren Angehörige. Und in Iserlohn fließen 30.000 Euro an den Stadtsportverband. Damit sollen Kinder und Jugendliche in der offenen Ganztagsschule leichteren Zugang zu Sportangeboten bekommen. Landesweit schüttet Nordrhein-Westfalen für dieses Förderprogramm rund 1,5 Millionen Euro aus. 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
0: Danke dir, Manni. 7:33 Uhr haben wir es jetzt. Einen Tag Herbstferien. Ja, das hatten wir gestern mit dem ganzen grauen Wolken und immer wieder Regen. Heute sind wir wieder im Sommerferienmodus. Viel Sonne im Mix mit Wolken, dazu bis zu 22 Grad, also sehr angenehm. 9 Grad haben wir aktuell in Herscheid am Ahammer. In Altena an der alten Silberschmiede sind es 11 in diesem Moment. 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Vorsicht auf der A44 Dortmund Richtung Kassel zwischen Kreuz Werl und Werl Süd. Da liegen Gegenstände auf der Fahrbahn. Das gleiche gilt auch für die Gegenrichtung, also Kassel Richtung Dortmund. Zwischen Soest und Werl Süd, da sind es Reifenteile, also einfach an beiden Stellen ein bisschen vorsichtig fahren. Dann noch die Verzögerungen, A1 Münster Richtung Dortmund, zwischen Carmen Zentrum und Unna, 1 Kilometer stockend 5 Minuten mehr und 5 Minuten plus auf der A44 Kassel Richtung Dortmund, zwischen Unna Ost und Kreuz Dortmund Unna. Da gibt es 1 Kilometer Stau aktuell. Habt ihr sonst noch was gesehen? Irgendwelche Reifenteile, die noch irgendwo rumliegen? Da sollten wir vorwarnen, dann gebt gerne Bescheid 08150 500.
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0: Gumo, Pamina Klee hier für euch am Dienstagmorgen, gleich mit Musik von Pink, Trustful, und den Auftakt macht Tom Gregory. Hier ist The River.

0: es ist vielleicht ganz nett, so unter klarem Sternenhimmel zu schlafen, aber alles andere am Camping, das ist doch Quatsch, oder? Radio MK hier mit eurer guten Morgenmacherin Pamina Klee. Wir sind drin in den Sommerferien und bei euch ist hoffentlich auch ein bisschen Geld übrig für Urlaub. Dann könnte man das Geld ja investieren in so ein richtig schönes Hotel. Mit so einem gemütlichen Bett, mit Frühstücksbuffet. Oh, und mit diesen kuscheligen, diesen weißen Hotelbademänteln. Oder man schläft halt irgendwo im Wald mit wilden Tieren. Und mit Mücken. Weit und breit keine Toilette oder Dusche in Sicht. Alles krabbelt. Überall ist irgendwie Dreck und Erde. Also für mich, habt ihr vielleicht rausgehört, ist die Entscheidung relativ klar. Was sagt denn der Märkische Kreis? Wir haben mal bei Schülern rumgefragt. Hotel oder doch lieber Camping?
1: Ich würde lieber ins Hotel, weil es da ein gemütlicheres Bett gibt.
2: Ich mag es da mehr einfach. Es ist schön bequem, nicht viel Insekten und so.
3: Ich glaube Hotel. Ist mir sauberer und luxuriöser, glaube ich.
4: Bei mir kommt es auf den Ort an, wenn man in der Stadt ist, dann natürlich im Hotel. Wenn man so draußen ist, zum Beispiel in den Bergen, dann lieber campen.
5: Bei mir tatsächlich campen, weil ich mag die Natur und ja, ich denke einfach, dass es Spaß macht und ja, vor allem mit Freunden so.
6: Ich würde auch campen nehmen, weil man dann ja auch in der Natur ist und man kann ein Lagerfeuer machen und also man kann auch dann Marshmallows rösten und Stockbrot machen und im Hotel kann man das ja natürlich nicht machen.
0: Ja, kann man schon. Gibt aber vermutlich Ärger. Und könnte auch sein, dass die Feuerwehr vorbeikommt, einfach mal um Hallo zu sagen. Es wäre auch ein Urlaubserlebnis. Aber gut, komm, Lagerfeuer machen wir vielleicht nur beim Camping und alles andere halt im Hotel. Radio MK hier für euch.

0: von Juli und perfekte Welle geht's rüber zu dem hier. Du hast einen Freund in mir. 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
1: Weil ich schon erwachsen bin, aber trotzdem noch gerne was Kindliches sehe und auch gerne mal ins Kino gehe.
2: Ich finde es schön, wenn wir die Karten gewinnen.
3: Wir haben alle Teile zuvor gesehen und wäre schön, wenn wir mit dabei sein könnten.
0: 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Ganz viel Glück von mir, Pamina Klee.

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1: Mit Malte Albrecht, guten Morgen. Die Folgen des Klimawandels sehen wir in diesem Jahr in Westeuropa ziemlich deutlich. Drei große Hitzewellen gab es schon. Und auch die Trockenheit macht Probleme, zum Beispiel in Form von Waldbränden. Auch bei uns in NRW steigt die Gefahr und deshalb versucht man, Waldbrände in Zukunft schneller zu erkennen. Danny Hopper aus dem News-Team, am Niederrhein sollen Kameras und KI dabei helfen.
2: Genau, da kommt das System Firewatch ins Spiel. Die erste Zentrale hat vor gut 2 Jahren ihre Arbeit in Wesel aufgenommen. Mit Kameras werden dort rund 62.000 Hektar Waldfläche überwacht. Wenn dem System was auffällt, zum Beispiel eine Rauchentwicklung, wird das mit Hilfe von KI ausgewertet und Verdachtsfälle werden dann an die Feuerwehr weitergeleitet. Jetzt soll das System 3 weitere Kameratürme dazu bekommen, und zwar in der niederländischen Provinz Limburg. Das hat das NRW-Landwirtschaftsministerium mitgeteilt. Damit könnten Brände in der deutsch-niederländischen Grenzregion noch leichter lokalisiert werden, heißt es.
1: Der Deutsche Wetterdienst hat ja noch einmal betont, generell steigt die Waldbrandgefahr auch in NRW an.
2: Ja, an immer mehr Tagen im Jahr sei die Waldbrandgefahr in Teilen von NRW hoch oder sehr hoch. Bis 1990 wurden die beiden höchsten Warnstufen demnach im Schnitt nur an 2,5 Tagen im Jahr erreicht. Bis 2020 waren es dann schon knapp 6 Tage und in diesem Jahr liegen wir schon bei 7 Tagen. Dieser Trend werde sich wohl fortsetzen, sagt der Deutsche Wetterdienst. Und auch der Landesbetrieb Wald und Holz NRW sieht eine immer höhere Waldbrandgefahr, vor allem in den Mittelgebirgslagen, in der Eifel, im Sauerland und im Bergischen Land. Während es früher meist um kleine Brände und Bodenfeuer ging, gäbe es inzwischen immer mehr Vollfeuer mit brennenden Baumkronen, sagt der Landesbetrieb.
1: Danke, Danny. Und das sind weitere Themen. Der neue britische Premierminister Andy Burnham hat wenige Stunden nach Amtsantritt mit Bundeskanzler Merz telefoniert. Beide sprachen sich dafür aus, die enge Zusammenarbeit zwischen Großbritannien und Deutschland fortzusetzen. Die Menschen in Deutschland sind beim aktuellen Diskussionsthema Leihmutterschaft gespalten. Laut einer Insa-Umfrage für die Bild halten 39% das Verbot in Deutschland für richtig, 41% für falsch. Spaniens Fußballweltmeister sind am Abend mit einer großen Party in ihrer Heimat empfangen worden. Rund 2 Millionen Fans feierten bei einer Parade in Madrid die frisch gebackenen Weltmeister. Der öffentliche Nahverkehr sollte eigentlich schon seit 4 Jahren barrierefrei sein. Ein bundesweiter Test des ADAC zeigt jetzt aber, davon sind Busse und Bahnen in Deutschland noch weit entfernt. Bei Bussen halten nur 3% so nah am Bordstein, dass Menschen mit Rollstuhl, Rollator oder Kinderwagen selbstständig reinkommen. An Straßenbahnhaltestellen stimmt der Abstand zwischen Bahnsteig und Fahrzeug sogar nur in jedem 5. Fall. Der ADAC fordert deshalb, Haltestellen schneller barrierefrei umzubauen. Und das waren die Nachrichten mit Malte Albrecht.
3: Danke dir, Malte. 8:02 haben wir es am Dienstagmorgen. Wir gucken zusammen auf die aktuellen Temperaturen. Die sagen 12 Grad. In Dachau-Üblingwerde am Waldkindergarten messen wir das. In Schalksmühle am Volmepark auch. Es wird heute nicht mehr so herbstlich wie gestern. Das war ja wirklich ein Uselwetter gestern. Also heute mehr Sonne im Wechsel mit ein paar Wolken. Bis zu 22 Grad dazu in der Spitze.
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3: 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Vielleicht macht sie das beruflich, vielleicht auch nicht. Ich komme noch mal rein. Hallo, willkommen zum Radio MK Verkehr. Das ist der beste Verkehrsservice für unseren Märkischen Kreis und ganz Südwestfalen. Geht doch. Wir gucken auf die A45, Gießen Richtung Hagen, zwischen Freudenberg und Kreuzolpe Süd. Da ist ein Fahrzeug liegen geblieben, passt an der Stelle ein bisschen auf. Und wir bleiben auch noch auf der A45. Hagen Richtung Dortmund, zwischen Kreuzhagen und Westhofener Kreuz. 5 Kilometer Stau aktuell, eine Viertelstunde braucht ihr länger. Nochmal die A45, Gießen Richtung Hagen, zwischen Freudenberg und Kreuz-Olpe Süd. 2 Kilometer Stau, 10 Minuten plus. Und die A44, Kassel Richtung Dortmund, zwischen Unna Ost und Kreuz Dortmund-Unna. 1 Kilometer stockend, da seid ihr in ein paar Minuten mehr durch. Habt ihr sonst noch was gesehen? Irgendwas, was hier nicht mit dabei war? Gebt gern Bescheid, wir geben es dann an alle anderen weiter. Über unsere Staupiloten-Hotline werdet ihr euren Hinweis los. 08000 150 500.
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3: Wart ihr mit dabei Ende Juni vor gut 3 Wochen im Sauerlandpark Hema, als Anastasia auf der Bühne stand? Ja, dann wecken wir mal ein paar Erinnerungen jetzt mit Paid My Dues in den Hits im besten Mix. Das ist der Auftakt zu 4 Hits am Stück bei mir, Pamina Klee. Schönen Dienstagmorgen euch.

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4: Wir sind nun mal eine Autofahrernation. Nicht umsonst geht's Volkswagen so gut. Okay. Außerdem, warum in den Urlaub fliegen? Das hat doch nur Nachteile. Teuer, eng und du kannst weder deine Haustiere noch dein Viermannzelt mitnehmen. Selbst eine Kiste Bier nehmen sie dir an der Sicherheitskontrolle ab. Das hat doch mit Urlaub nichts zu tun. 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

0: Radio MK spielt euch Holly Humberstone to Love Somebody, die Hits im besten Mix zum Start in den Dienstag. 8.22 Uhr haben wir es jetzt. Schönen guten Morgen. Gleich Musik aus den 90ern. Jennifer Lopez, Waiting for Tonight, noch vor unseren Nachrichten, also vor 8:30.
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0: Container als Hotelzimmer. Klingt komisch, soll es aber bald geben. Bei uns im Märkischen Kreis, genauer gesagt in Iserlohn. Alle Infos dazu hat jetzt der Kollege Manfred Uhl in den Radio MK Nachrichten um 8.30 Uhr.
1: Schönen guten Morgen. Der neue britische Premierminister Burnham hat wenige Stunden nach seiner Ernennung mit Bundeskanzler Merz telefoniert. Beide sollen dabei den Wunsch ausgedrückt haben, die enge Zusammenarbeit zwischen beiden Ländern fortzusetzen. Mit Blick auf den russischen Angriffskrieg seien sich Merz und Burnham einig gewesen, die Ukraine weiter umfassend zu unterstützen. König Charles hatte Burnham gestern Mittag zum neuen Premier ernannt. Der Labour-Chef will mit einem 10-Jahres-Plan das Vereinigte Königreich reformieren. Heute will Bundesinnenminister Dobrindt aktuelle Zahlen zum Thema Kindesmissbrauch vorlegen. 2024 hatten die Ermittler rund 18.000 Opfer in Zusammenhang mit sexuellem Missbrauch von Kindern gezählt. In mehr als der Hälfte der Fälle bestand zwischen dem Opfer und dem Tatverdächtigen eine verwandtschaftliche oder andere Vorbeziehung. In Iserlohn sollen Medienberichten zufolge in der nächsten Zeit mit dem Bau eines sogenannten Containerhotels begonnen werden. Das soll auf dem Gelände des Wissenscampus in der Nähe des Stadtbahnhofs entstehen. Laut der Stadt Iserlohn hat der Betreiber Tin Inn den Zuschlag bekommen. Das Besondere, das Gebäude wird aus ausrangierten Seefrachtcontainern zusammengebaut. Es gibt keine klassische Rezeption. Stattdessen funktioniert der Check-in komplett digital. Der Bauzaun auf dem rund 1.500 Quadratmeter großen Grundstück an der Rahmenstraße steht bereits, weil das Hotel aus vorgefertigten Modulen besteht, könnte es nach Angaben des Unternehmens in nur etwa 4 Monaten fertig sein. Ein einmotoriges Leichtflugzeug aus Braunschweig ist gestern am Flugplatz Altena-Hegenscheid über die Landebahn hinausgerutscht. Die Landung endete dann im Gebüsch einer Pferdekoppel. Der Pilot blieb laut Polizei unverletzt. Er konnte demnach seine Maschine selbstständig verlassen. Lediglich ein Pferd auf der Koppel soll sich bei der missglückten Landung erschrocken und leicht verletzt haben. Warum die Cessna nicht rechtzeitig zum Stehen kam, ist unklar. Die Polizei hat den Vorfall an die Bundesstelle für Flugunfalluntersuchungen weitergegeben.
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1: Und die kommt heute vom Sport im Märkischen Kreis, denn aus einem Förderprogramm des Landes NRW fließen mehr als 54.000 Euro in unsere Region. Laut des heimischen grünen Landtagsabgeordneten Gregor Kaiser geht es an 2 Projekte. Der Kreissportbund bekommt rund 24.500 Euro für ein Tischtennisangebot. Das richtet sich speziell an Parkinson-Patienten und deren Angehörige. Und in Iserlohn fließen 30.000 Euro an den Stadtsportverband. Damit sollen Kinder und Jugendliche in der offenen Ganztagsschule leichteren Zugang zu Sportangeboten bekommen. Landesweit schüttet Nordrhein-Westfalen für dieses Förderprogramm rund 1,5 Millionen Euro aus. 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
0: Dankeschön, Manni. 8.33 Uhr haben wir es jetzt gleich. 22 Grad, das ist ganz angenehm. Die sind heute drin bei uns im Märkischen Kreis. Und im Gegensatz zu gestern ist heute auch kein Regen angesagt. Und die Sonne zeigt sich viel mehr bei uns. Also schon mal viel besser für der grundsätzliche Plan von Sommerferien, würde ich mal sagen. Ne? 13 Grad aktuell in Meinerzagen an der Listertalsperre, in Hemer an der Sundwiger Mühle auch 13 Grad im Moment. 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A1 Münster Richtung Köln, zwischen Kamener Kreuz und Schwerte 3 Kilometer stockend, 5 Minuten mehr. A44 Kassel Richtung Dortmund, zwischen Unna Ost und Kreuz Dortmund Unna 1 Kilometer stockend, 5 Minuten auch da plus. Und eine Viertelstunde extra auf der A45 Hagen Richtung Dortmund zwischen Kreuzhagen und Westhofener Kreuz. Da stockt es aktuell auf 6 Kilometern. Das war's von meiner Seite. Falls ihr noch was hinzuzufügen habt, dann gerne her mit euren Hinweisen. Die werdet ihr kostenlos los unter unserer Staupiloten-Hotline. Das ist die 08000 150 500.
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0: Pamina Klee hier. Schönen guten Morgen, Märkischer Kreis. Und bonjour nach Rhin in Frankreich. Da ist Carsten aus Herscheid gerade. Der macht eine Radtour mit seinen Freunden Christian und Rudi. 1700 Kilometer in 10 Tagen wollen sie fahren. Heute ist Tag 4. Ja, Carsten, was steht denn an?
3: Heute geht es Richtung Paris durch die Champagne. 175 Kilometer. Wir haben ein technisches Problem bei einem Mountainbike. Aber wir sind guter Dinge, dass das Rad durchhält.
0: Ja, hoffentlich. Denn morgen steht Sightseeing in Paris auf dem Plan. Ich würde mal sagen, Eiffelturm angucken ist ein bisschen spannender, als in irgendeinem Fahrradreparaturladen dann in Paris rumzuhängen. Kann man sich Schöneres vorstellen.

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1: Ach, Vincent Weiss hören wir doch immer gerne zu. Musik sein auf Radio MK. Aber sag mal, was hört ihr denn so gar nicht gerne? Also bei welchen Geräuschen sagt ihr, oh, nee, danke, da bin ich raus. So ein Klassiker, hier Bohrer vom Zahnarzt. Oh, zieht schon ein bisschen in den Zähnen. Oder Ingo aus dem Marketing, der euch ins Ohr schmatzt, während ihr versucht zu arbeiten. Mein Gott, Ingo, es geht auch leiser. Oder ist es vielleicht doch das hier, das allerschlimmste Geräusch der Welt überhaupt? Wecker. Hat man direkt schlechte Laune, oder? Das ist doch das Beste am Urlaub haben. So jetzt in den Sommerferien. Keinen Wecker stellen. Einfach ausschlafen. Warten, bis man von alleine aufwacht. Oder seid ihr so Verrückte, die einfach nicht ohne Wecker können? Was sagen denn die Verdola?
2: In der Tat stelle ich mir auch im Urlaub den Wecker. Es steht immer pünktlich um 8 Uhr und um 7:45 die Schlummerfunktion.
3: Gerne ausschlafen und kein Wecker, weil Wecker erinnert ja auch immer an zeitgebunden und terminlich irgendwie gebunden. Genau.
4: Wenn ich zum Frühstück muss und im Hotel, dann schon, weil ist ja irgendwann auch Ende und dann will ich noch die guten Sachen bekommen.
5: Oh, da bin ich im Urlaub ganz easy cheesy. Da kann jeder das machen, was er möchte. Dafür ist Urlaub ja da.
6: Ich finde, es kommt ganz drauf an. Also wenn ich jetzt einen Städtetrip mache, dann will ich auch was sehen. Dann stehe ich schon mal früher auf. Aber wenn es nur so Strand oder Pool ist, dann auch mal gerne ohne Wecker.
1: Ach, ohne Wecker in den Tag starten, es gibt doch nichts Schöneres. Aber gut, es haben ja nun mal jetzt nicht alle im Märkischen Kreis aktuell Ferien. Es soll ja tatsächlich Menschen geben, die trotzdem noch arbeiten müssen. Und ja, für uns ging es halt mit dem Sound in den Tag. Ach, machen wir lieber was Schöneres. Hügel und Topic mit I Adore You auf Radio MK. Pamina Klee hier.

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1: Mit Malte Albrecht, guten Morgen. Wer am Wochenende mit der Bahn unterwegs ist, kennt das wahrscheinlich. Auf dem Bahnsteig stehen Fußballfans mit Bierflaschen oder Junggesellenabschiede, die mit Sekt anstoßen. Damit soll bald Schluss sein. Die Deutsche Bahn will an allen 5.400 Bahnhöfen im Land Alkohol verbieten. Bis spätestens Mitte Oktober soll es auf Bahnsteigen und in Bahnhofshallen außerhalb der Gastronomie nicht mehr erlaubt sein, Bier, Wein oder Schnaps zu trinken. Der Bild sagte Bahnchefin Palla, genug sei genug. Man wolle mehr Ordnung und Sicherheit für Mitarbeitende und Reisende. Wer trotzdem Alkohol trinkt, muss zunächst mit einem Platzverweis rechnen. Wer öfter erwischt wird, bekommt sogar ein dauerhaftes Hausverbot. Und das sind weitere Meldungen. US-Präsident Trump verschärft den Handelsstreit mit Kanada. Er hat neue Zusatzzölle von 50% auf viele Produkte wie etwa kanadischen Wein oder Zement angekündigt. Trump wirft Kanada vor, bestimmte US-Produkte zu benachteiligen. Gemeint haben dürfte er damit vor allem amerikanische Autos. Grünen-Fraktionschefin Hasselmann will die Debatte über Leihmutterschaft neu aufgreifen. In den Funke-Zeitungen spricht sie sich dafür aus, die Empfehlungen einer Expertenkommission von 2024 noch einmal zu prüfen. Die Kommission hatte vorgeschlagen, frühe Schwangerschaftsabbrüche nicht mehr grundsätzlich strafbar zu machen und Leihmutterschaft nur unter strengen Schutzregeln zu erlauben. Nach der Sperrung der Bonner Nordbrücke gibt es die nächste Hiobsbotschaft für Pendler. Die Stadtwerke Bonn haben über Nacht 60 ihrer 75 Stadtbahnen vorübergehend aus dem Verkehr gezogen. Grund ist der Verdacht auf vorzeitige Materialermüdung bei älteren Fahrzeugen. Sie werden jetzt vorsorglich überprüft. Die Hoffnung ist, dass die Bahnen in der nächsten Woche wieder fahren können. In Duisburg steht ab heute ein ehemaliger Chefarzt für Kinder- und Jugendpsychiatrie vor Gericht. Es gibt schwere Vorwürfe gegen ihn. Er soll mehrere seiner minderjährigen Patientinnen missbraucht haben. Laut Anklage geht es um insgesamt 97 Fälle. Infos von Marc Weiß.
2: Der 60-jährige Mediziner soll jahrelang immer wieder das Vertrauensverhältnis zwischen ihm und seinen minderjährigen und psychisch kranken Patientinnen für sich genutzt haben. Die Anklage spricht von mindestens 4 Fällen sexuellen Missbrauchs und mindestens einer Vergewaltigung. Worum genau es in den anderen über 90 Fällen geht, wurde nicht gesagt. Der Mann sitzt seit Oktober schon in U-Haft. Er soll nach der Anklageerhebung Kontakt zu mindestens einer früheren Patientin aufgenommen und versucht haben, sie zu beeinflussen. Der Träger des betroffenen Krankenhauses hatte sich nach Bekanntwerden der Vorwürfe von dem Mediziner distanziert. Ende 2024 sei der Mann umgehend vom Dienst freigestellt und anschließend entlassen worden, sagte eine Sprecherin.
1: Und das waren die Nachrichten mit Malte Albrecht.
3: Danke dir, Malte. 9:03 haben wir es jetzt gleich an diesem Dienstagmorgen. In Lüdenscheid am Bremer Kahammer haben wir in diesem Moment 13 Grad, in Iserlohn am Altenmarkt auch. Bis 22 sind heute drin und es wird ein freundlicherer Tag als den wir gestern hatten. Ist auch nicht so schwer, das zu überbieten. Sonne und Wolken kriegen wir im Wechsel den ganzen Dienstag über.
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3: Hallo zu euch auf die Straßen. Willkommen zum Radio MK Verkehr, der beste Verkehrsservice für unseren Märkischen Kreis und ganz Südwestfalen. Ich habe eine Meldung für euch, die A45 Hagen Richtung Dortmund zwischen Kreuzhagen und Westhofener Kreuz. 4 Kilometer stocken, 10 Minuten braucht ihr da mindestens länger. Ansonsten sieht's aber ganz gut aus. Falls ihr doch noch was anderes gesehen habt, geben wir das natürlich auch noch gerne weiter an alle anderen. Meldet euch einfach kurz rein mit eurem Hinweis, kostenlos unter dieser Nummer 08150 500.
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3: Schönen guten Morgen. Wir starten zusammen rein in diesen Dienstag. Jetzt mit 4 Hits am Stück. Und den Anfang machen Fastboy und Ruff. Here's Wave.

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0: Alex Warren und Fever Dream. Damit einen schönen guten Morgen in den Märkischen Kreis von mir, Pamina Klee, eurer Radio MK Guten Morgenmacherin. Es ist 17 nach 9 an diesem 21. Juli 2026. Kurze Frage in den Raum. Wie sieht's denn aus mit euren Neujahrsvorsätzen? Ja, mit der Frage habt ihr nicht gerechnet, ne? Aber ich weiß doch ganz genau, ihr habt euch vorgenommen, mehr Sport zu machen dieses Jahr mal wieder. Und jetzt kommt die Gelegenheit, das endlich umzusetzen. Zum Beispiel bei Sport im Park in Iserlohn-Lettmathe. Im Volksgarten gibt's wieder so verschiedene Kurse, draußen und kostenlos. Und um 9 Uhr ging's zum Beispiel schon los mit Yoga. Es gibt aber auch Walken, es gibt Rückenfit, Tanzen. Das Angebot kann sich wirklich sehen lassen, oder was sagt ihr?
1: Absolut toll. Das bietet sich hier auch wunderbar an. Ist einfach ein Wohlfühlgebiet. Und dieses Angebot mit dem Sport für Jung und Alt. Zumba ist mir ein bisschen zu stressig und Pilates morgens noch zu früh.
2: Ganz schön gut, weil es auch Spaß macht. Selbstverteidigung, weil manchmal meine Brüder mich auch ärgern.
3: Das ist eine Freizeitbereicherung halt. Man tut was an der frischen Luft, lernt vielleicht neue Leute kennen.
4: Wir machen es das erste Mal, also dass es grundsätzlich hier so frei ist und umsonst, das finden wir toll. Was für uns Frauen gut ist, also Fitnessboxing und Tanzworkout.
0: Sport im Park. Offizielle Eröffnung ist heute Abend ab 17:45 im Volksgarten in Lettmathe. Ähnliche Angebote gibt es aber auch in Meinerzhagen, heißt auch Sport im Park oder die Menden Sportwochen in, genau, ihr habt richtig geraten, in Menden. Macht Sinn. Radio MK hier für euch, 18 nach 9. Hier ist Haya für euch in den Hits im besten Mix.

0: Schönen guten Morgen, 9.21 Uhr haben wir es. Ihr hört Radio MK gleich mit Musik aus den 80ern. Robin Beck, First Time und Miles Smith mit Nice to Meet You packen wir auch noch rein. Alles noch vor 9:30 vor unseren Nachrichten.
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0: Miles Smith und Nice to Meet You, habt ihr gehört, hier auf Radio MK. Gleich gibt's Joel Corey und Head and Heart. Vorher ist aber der Kollege Manfred Uhl dran, jetzt um 9.30 Uhr mit den Radio MK Nachrichten. Schönen guten Morgen, Manni.
1: Schönen guten Morgen. Grünen-Fraktionschefin Hasselmann fordert angesichts der Debatte über Leihmutterschaft eine neue inhaltliche Auseinandersetzung mit dem Thema. Der Rücktritt von Unionsfraktionschef Spahn sei richtig gewesen, sagte sie den Funke Medien. Eine Kommission hatte empfohlen, die Leihmutterschaft in bestimmten Fällen gesetzlich zuzulassen. Die tschechische Regierung hat ein Handyverbot an Schulen auf den Weg gebracht. Der Gesetzentwurf sieht vor, dass Kinder und Jugendliche ab September kommenden Jahres in Schulen keine Handys mehr nutzen dürfen. Die Initiatoren des Gesetzentwurfs argumentieren, dass sich ohne eine Nutzung dieser Geräte die Konzentration der Schüler im Unterricht verbessert. Jetzt müssen dem Verbot noch die beiden Parlamentskammern zustimmen. Die Verbraucherzentrale Lüdenscheid weist auf wichtige Änderungen beim Einbau von Wärmepumpen hin. Denn bereits ab heute gelten neue Regeln, was staatliche Fördergelder betrifft. Laut dem Lüdenscheider Experten Helge Pfingst sinkt beispielsweise der sogenannte Klimageschwindigkeitsbonus von 20% auf 16%. Dafür gibt es neue Vergünstigungen für Familien mit Kindern und für Menschen mit geringerem Einkommen. Wer bis zu 40.000 Euro im Jahr verdient und mindestens ein Kind hat, kann künftig bis zu 80% der Kosten erstattet bekommen. Die Verbraucherzentrale in Lüdenscheid rät, die eigenen Pläne jetzt genau zu prüfen. Auch wenn sich die Förderung ändert, lohnt sich die Wärmepumpe langfristig, heißt es von den Verbraucherschützern. In Neuenrade haben Unbekannte offenbar versucht, einen Geldautomaten zu sprengen, waren dabei aber nicht erfolgreich. Laut Polizei hat sich die Tat gegen 2:30 am frühen Montagmorgen an der Neuenrader Bahnhofstraße abgespielt. Eine Zeugin konnte da zwei maskierte Männer beobachten, die an einem Geldautomaten im Innenraum der Bankfiliale hantierten. Als die Täter die Frau sahen, liefen sie zu ihrem dunklen Fluchtwagen. Den hatten sie in der Nähe eines Supermarkts im Bereich Mühlendorf abgestellt. Sie fuhren dann in Richtung Küntrop davon. Die Fahndung nach den beiden 20 bis 30 Jahre alten Flüchtlingen Männern läuft. Zum Tatzeitpunkt waren sie komplett schwarz gekleidet. 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
0: Dankeschön, Manni. 9.32 Uhr haben wir es an diesem Dienstag. Ja, einen Tag Herbstferien hatten wir gestern. Ne, richtig schön usselig, grau und nass. Heute sieht es wieder mehr nach Sommerferien aus. Es gibt viel Sonne im Mix mit Wolken, dazu bis zu 22 Grad in der Spitze, also ganz angenehm heute. 14 Grad haben wir aktuell in Plettenberg an der Burg Schwarzenberg und auch in Menden an der alten Apotheke. Der Radio MK Verkehr, der beste Verkehrsservice für unseren Märkischen Kreis und ganz Südwestfalen. A44, Kassel Richtung Dortmund, zwischen Unna Ost und Kreuz Dortmund Unna 1 Kilometer Stau, 5 Minuten mehr und 10 Minuten extra auf der A45, Hagen Richtung Dortmund, zwischen Kreuzhagen und Westhofener Kreuz, da gibt es 3 Kilometer Stau aktuell. Habt ihr noch irgendwas anderes gesehen? Blitzer, Staus, Verzögerungen, werdet ihr alles los an unserer Staupiloten-Hotline, die ist kostenlos übrigens, 08150 500.
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0: Pamina Klee hier für euch. Einen schönen Start in diesen Dienstag. Jetzt mit Joel Corey. Head and Heart, die Hits im besten Mix für euch.

0: Echt auf Radio MK, du trägst keine Liebe in dir. Pamina Klee hier für euch, eure guten Morgenmacherin an diesem Dienstag. Und um 9 Uhr gleich 42 kommen wir zu einem ganz anderen Song. Das war der Sommerhit 2025, Golden von Huntrix. Und ein ganz heißer Kandidat für den Sommerhit 2026 ist der hier, kennt ihr alle.
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0: Ja, geht noch ein bisschen so weiter.
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0: Kann man schnell mitsingen.
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0: Gut genug. Kitsch Creek, Blumgarten und Shirin David. Hört man gerade überall, nicht nur bei uns, auch im Ausland. Thomas Pleskin, wie hoch sind denn die Chancen, dass das unser Sommerhit wohl wird?
2: Ja, gut genug gehört nach Einschätzung der GfK definitiv zur engen Auswahl. Der Song ist ein echter Ohrwurm, stand im Juni 2 Wochen auf Platz 1 der deutschen Charts, ging vor allem in den USA viral wegen eines Textverhörers. Die Amerikaner verstehen dann nämlich nicht, du bist gut genug, sondern du bist gut genug. Kanu, also völlig sinnfreie Kunstwörter.
0: Ja, deutsche Sprache, schwere Sprache. Shakira und Burna Boy könnten es aber auch noch werden. Also Sommerhit mit Dai Dai. Song zur Fußball-Weltmeisterschaft.
2: Ja, hält sich seit 3 Wochen an der Spitze. Dazu kommt der Auftritt der beiden bei der Halbzeitshow des WM-Finales. Der Song hat also gerade ordentlich Rückenwind.
0: Ja, mal sehen, was es wird. Der Sommerhit des Jahres 2026. Einen heißen Kandidaten, Shakira und Burna Boy mit Dai Dai, hören wir jetzt hier auf Radio MK.

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0: Marshmallow, Pink und Sting machen uns Streaming auf Radio MK. Ich bin Pamina Klee, für heute dann raus. Ciao.
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1: Mit Malte Albrecht, guten Morgen. Auf den Straßen sind immer mehr E-Autos unterwegs und damit es in Zukunft noch mehr werden, fördert der Staat seit diesem Jahr wieder den Kauf von Elektroautos. Neue Zahlen zeigen jetzt, von der Prämie profitieren häufig Haushalte mit wenig Geld. Danny Hoppe aus den Nachrichten, die Linke hatte dazu eine Anfrage bei der Bundesregierung gestellt.
2: Genau, und die hat darauf geantwortet, bis zum 10. Juli wurden demnach mehr als 17.000 Anträge für die Förderung bewilligt und fast jede zweite davon ging an einkommensschwache Haushalte mit einem Einkommen von bis zu 45.000 Euro. Genau das war ja auch der Plan der Bundesregierung, dass sich eben auch Menschen ein E-Auto leisten können, für die es ohne diese Förderung schwierig wäre. Deshalb räumt auch die Linke ein, dass diese soziale Staffelung bei der Förderung hier greife, zumindest teilweise. Sie sagt, viele Menschen mit geringem Einkommen könnten sich auch mit der staatlichen Förderung keinen Neuwagen leisten. Deshalb müsse die Förderung spätestens im nächsten Jahr auch auf bezahlbare Gebrauchtwagen ausgeweitet werden.
1: Das Interesse, wie es bei der Förderung so läuft, ist offenbar ja groß in der Politik. Zuletzt wollten auch die Grünen wissen, wie viel von der Prämie bisher ausgezahlt worden ist.
2: Ja, auch dazu gibt es Zahlen vom Bundesumweltministerium. Demnach wurden bis Ende Juni knapp 54 Millionen Euro ausgezahlt. Insgesamt umfasst das Förderprogramm ja bis zu 3 Milliarden Euro. Wie viel staatlichen Zuschuss es gibt, hängt von Fahrzeug, Einkommen und Familiengröße ab. 6.000 Euro sind das Maximum.
1: Danke, Danny. Und damit zu weiteren Themen. Die Ölpreise sind wieder gefallen. Damit ist der Anstieg der letzten Tage erst einmal gestoppt. Der Preis für ein Barrel der Nordseesorte Brent sank um mehr als 1% auf gut 88 Dollar. Zu Beginn der Woche war der Preis nach der jüngsten Eskalation im Irankrieg noch auf über 91 Dollar gestiegen. Die Gewerkschaft der Polizei begrüßt das geplante Alkoholverbot an allen Bahnhöfen. Sie hält die Umsetzung aber für schwierig. Für konsequente Kontrollen fehle Personal, sagte GdP-Vize Peutz bei NTV. Bahnchefin Paller hatte angekündigt, den Alkoholkonsum an allen 5.400 Bahnhöfen ab Mitte Oktober zu verbieten. 9 Monate nach dem spektakulären Juwelenraub im Pariser Louvre soll der betroffene Museumsteil ab morgen wieder eröffnet werden. Allerdings sollen dort vorerst keine Juwelen mehr ausgestellt werden. Im Oktober waren 4 Männer mithilfe eines Lastenaufzugs in die Galerie eingedrungen und hatten Kronjuwelen im Wert von 88 Millionen Euro gestohlen. Die mutmaßlichen Täter wurden festgenommen. Von der Beute fehlt bis heute jede Spur. Auch in NRW sind mittlerweile Ferien. Wer ins Schwimmbad gehen will, muss in diesem Jahr etwas mehr bezahlen. Die Eintrittspreise sind im Vergleich zum Vorjahr um 3,6% gestiegen. Das hat das Statistische Bundesamt mitgeteilt. Damit liegt der Anstieg sogar über der allgemeinen Inflationsrate von 2,3%. Die gute Nachricht ist, die neue Badehose oder den neuen Bikini gibt es dafür dieses Jahr günstiger und auch Sonnenschirme sind im Preis leicht gesunken. Und das waren die Nachrichten mit Malte Albrecht.
3: Das Wetter. Ja, heute ist es häufiger sonnig als wolkig, also ganz schönes Wetter und das alles bei angenehmen 21 bis 25 Grad. Morgen wird es dann ein bisschen wolkiger und hier und da kann mal ein bisschen Regen dabei sein. Dann nur noch 19 bis 23 Grad. Der Donnerstag wird dann wieder ein bisschen sonniger.
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3: Und der Blick auf die Straßen, das ist noch los. Alle Staus ab 10 Minuten Wartezeit. A1 Köln-Euskirchen zwischen Hürth und Kreuz-Bliesheim 6 Kilometer, 13 Minuten mehr. Die A2 Hannover-Dortmund zwischen Herzeburg-Klarholz und Beckum 6 Kilometer. Seid ihr nach 28 Minuten durch. Die A4 Olpe-Köln zwischen Overath und Untereschbach 2 Kilometer, kostet euch 10 Minuten. Die A4 Köln-Aachen zwischen Dreieck-Köln-Heumer und Köln-Eifeltor 6 Kilometer, auch hier 10 Minuten mehr. Die 45 Hagen-Dortmund zwischen Kreuzhagen und Westhofener Kreuz 4 Kilometer, 16 Minuten. Und die A61 München-Gladbach-Koblenz zwischen Gimlich und Dreieck-Erftal 2 Kilometer, 10 Minuten on top. Allen unterwegs, gute Fahrt.
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3: Schönen Dienstag. Seit 18 Tagen, ich habe nachgezählt, ist Taylor Swift jetzt verheiratet. Bisher habe ich noch nichts von einer Scheidung gehört. Das scheint eine intakte Ehe zu sein, so viel können wir sagen. Bei diesen Stars freut man sich ja schon über 18 Tage, man weiß ja nie. Opalite, jetzt bei uns von Taylor Swift. Ich bin Kevin Zimmer, Tag zusammen.

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1: 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Vielleicht mal so ein, was kann das sein? So ein Champignon, der mal runtergefallen ist beim Grillen und dann im Feuer landet. Das kann das sein. Oder so eine Zucchini-Scheibe, oder?
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1: Sie gehen ab heute da arbeiten, wo andere Urlaub machen. Ich weiß gar nicht, ob man das über Arbeit überhaupt nennen kann, was die beiden davor haben. Die Kolleginnen Laura Potting und Kim Klages sind mit dem Wohnmobil durch NRW unterwegs. Dabei testen die beiden die besten Campingplätze hier bei uns. Die wichtigsten Sachen sind schon eingepackt, würde ich mal sagen. Ne?
4: Also, ich habe hier erstmal so eine riesengroße, richtig dicke Decke, die hält richtig warm. Dann habe ich dabei eine Luftmatratze für dich.
5: Oh, wie süß!
4: Süß, ne? Die ist so mit einem Netz und dann kannst du so im See da rumliegen. Dann habe ich dabei eine elektrische Luftpumpe, einen Ventilator, einen Babyventilator, ja. Den brauchen wir wahrscheinlich nicht. Ich habe eine Kaffeetasse für mich, weil ich immer sehr viel Kaffee trinke und der muss immer groß sein.
5: Und sie ist pink.
4: Sie ist pink, ja, genau. Ein scharfes Messer und eine Wärmflasche habe ich auch noch dabei.
1: Das hat also Laura eingepackt. Was hat Kim eingepackt?
4: Schüsseln.
5: Ja.
4: Im
5: Camping.
4: Oh,
5: da sind
4: Design.
5: Da sind Camper drauf und kleine Lagerfeuer. Oh, wie süß.
4: Zelte und Bäumchen.
5: Dazu passen kleine Teller.
4: Ja.
5: Große Teller.
4: Wow.
5: Dann eine Kaffeetasse für mich. Da steht drauf, es ist an der Zeit, mehr Konfetti in dein Leben zu integrieren.
4: Das finde ich gut.
5: Ja, ne?
4: Ja, ist eine gute Einstellung.
5: Dann natürlich eine Pfanne.
4: Die ist aber nicht so groß.
5: Und so normale Gläser. Alles fürs Campen.
4: Geil.
1: Mit kleiner Pfanne, muss ich mal ganz ehrlich sagen. Das heißt, Laura Potting hat schon Angst, dass sie nicht satt wird. Das ist, könnte eine Gefahr werden. Vor der Reise musste noch eine wichtige Frage geklärt werden.
4: Gibt es denn irgendein No-Go, worauf ich achten muss oder irgendwelche Spleens, die du hast? Also weil ich zum Beispiel, ich hasse es ja, mich morgen zu unterhalten vor meinem ersten Kaffee und du bist so richtig gut gelaunt morgens. Ne? Ja, solche Leute kann ich ja gar nicht mit umgehen. Okay.
5: Aber wenn ich das weiß, dann kann ich ja darauf auch achten.
4: Gibt es bei mir was, worauf ich achten soll?
5: Nö, eigentlich nicht. Ich mag keine Unordnung. Wirklich nicht.
4: Okay.
1: So, dann haben wir das geklärt. Kim holt jetzt gerade schon das Wohnmobil ab und dann hören wir gleich mal, wie das so war, auf was man da so achten muss und so. Und das erste Mal so ein Wohnmobil quasi selbst zu steuern, das hat Kim nämlich noch nie gemacht. Da sind wir sehr gespannt. Ein wilder Roadtrip liegt vor uns und ihr seid die ganze Woche direkt dabei hier bei uns.
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1: Und das ist Musik von Bruno Mars. Just the way you are. Ich bin Kevin Zimmer, wünsche euch einen schönen Dienstag mit uns.

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1: Hi, Pamina Klee hier nochmal. Sag mal, erinnert ihr euch noch an euer Vergangenheits-Ich von Januar? Wollte das nicht eigentlich mehr Sport machen? Stichwort Neujahrsvorsätze. Kein Problem, ist noch nicht zu spät. Und es gibt jetzt auch kostenlose Sportangebote bei uns im Märkischen Kreis. Yoga, Rückenfit, Tanzen, alles Mögliche. In Menden zum Beispiel, da nennt sich das Ganze Sportwochen. In Meinerzhagen gibt es Sport im Park, genauso wie in Iserlohn-Lettmate. Da ist heute Abend im Volksgarten auch Eröffnung. Und das Programm ist...
2: Toll, das bietet sich hier auch wunderbar an. Ist einfach ein Wohlfühlgebiet.
3: Ganz schön gut, weil es auch Spaß macht.
4: Das ist eine Freizeitbereicherung halt. Man tut was an der frischen Luft.
5: Dass es grundsätzlich hier so frei ist und umsonst, das finden wir toll.
1: Sport im Park im Märkischen Kreis. Schöne Beschäftigung auch für die Sommerferien. Da gibt es nämlich was für Erwachsene und für Kinder.
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1: Mit Manfred Uhl. Schönen guten Tag. Die Deutsche Bahn plant offenbar ein Alkoholverbot an allen 5.400 Bahnhöfen in Deutschland. Bahnchefin Paller sagte der Bild, Ziele seien mehr Ordnung und Sicherheit. Künftig soll es demnach bundesweit untersagt sein, auf Bahnsteigen oder in Bahnhofshallen außerhalb der Gaststätten Bier, Wein, Schnaps oder anderen Alkohol zu trinken. Die flächendeckende Umsetzung soll bis Mitte Oktober abgeschlossen sein und nach Pallers Worten von den DB-Sicherheitskräften und der Bundespolizei überwacht werden. Bislang gilt ein solches Verbot vor allem an großen deutschen Bahnhöfen wie Frankfurt, Hamburg oder Köln. 9 Monate nach dem spektakulären Juwelenraub im Pariser Louvre soll die betroffene Apollo-Galerie in Kürze wieder eröffnet werden. Allerdings sollen dort vorerst keine Juwelen mehr ausgestellt werden. Im Oktober 2025 waren 4 Männer mit Hilfe eines Lastenaufzugs in die Galerie eingedrungen und hatten einen Teil der französischen Kronjuwelen geraubt. Die mutmaßlichen Täter wurden festgenommen, die Beute ist aber bis heute verschwunden. Der Materialwert wird mit 88 Millionen Euro angegeben. Der ideelle Verlust ist noch größer. In Iserlohn soll Medienberichten zufolge in der nächsten Zeit mit dem Bau eines sogenannten Containerhotels begonnen werden. Demnach soll es auf dem Gelände des Wissenscampus in der Nähe des Stadtbahnhofs entstehen. Laut der Stadt Iserlohn hat der Betreiber TinIn den Zuschlag bekommen. Das Besondere, das Gebäude wird aus ausrangierten Seefrachtcontainern zusammengebaut. Es gibt keine klassische Rezeption, stattdessen funktioniert der Check-in komplett digital. Der Bauzaun auf dem rund 1.500 Quadratmeter großen Grundstück an der Rahmenstraße steht bereits. Weil das Hotel aus vorgefertigten Modulen besteht, könnte es nach Angaben des Unternehmens in nur etwa 4 Monaten fertig sein. Ein einmotoriges Leichtflugzeug aus Braunschweig ist gestern am Flugplatz Altener Hegenscheid über die Landebahn hinausgerutscht. Die Landung endete dann im Gebüsch einer Pferdekoppel. Der Pilot blieb laut Polizei unverletzt. Er konnte demnach seine Maschine selbstständig verlassen. Lediglich ein Pferd auf der Koppel soll sich bei der missglückten Landung erschrocken und leicht verletzt haben. Warum die Cessna nicht rechtzeitig zum Stehen kam, ist unklar. Die Polizei hat den Vorfall an die Bundesstelle für Flugunfalluntersuchungen weitergegeben. 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Heute erwartet uns eine Mischung aus Sonne und Wolken. Es bleibt meist trocken, dennoch kann es örtlich mal einen kurzen Schauer geben. Die Höchsttemperaturen erreichen dabei 18 bis 22 Grad. Dazu wieder ein schwacher bis mäßiger Wind aus nördlichen Richtungen. 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Und diese Meldung kennt ihr alle. A45 Hagen-Dortmund zwischen dem Kreuz Hagen und dem Westhofener Kreuz. 4 Kilometer stockend.
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2: Hallo, Kevin Zimmer hier. 2 Millionen Fans haben gestern bei über 30 Grad im Schatten in Madrid den neuen Weltmeister gefeiert. Spanien, 2 Millionen Menschen. Ich sag mal so, war eine große Party. Die sind in so einem offenen Doppeldeckerbus durch die Straßen gefahren, ohne Donald Trump auf dem Bus. Ich hätte fast damit gerechnet, dass er mit dem Pokal in der Hand sich auch durch Madrid fahren lässt. Aber das ist, hat er doch noch Anstand. So. Breathe jetzt mit

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0: Michael Schulte. Oh, I burn for your love. Ich glaube, der einzige Mensch in diesen Sommerferien, der um 5 am, also um 5 Uhr morgens schon wach ist. So, wir sind in den Sommerferien. Viele von euch zieht es jetzt in den Urlaub. Wo wollt ihr hin? Berge? Meer? Campingplatz? So wie Laura Potting und Kim Klages, unsere Kolleginnen, die derzeit unterwegs sind mit dem Wohnmobil auf den Campingplätzen in NRW. Auszeit ist auf jeden Fall angesagt. So. Und jetzt habt ihr so eine schöne Auszeit, so einen schönen Urlaub. Und was machen die Kinder? Ihr habt einen teuren Urlaub organisiert. Die hängen nur am Handy. Oh mein Gott. Was macht ihr da?
1: Das geht. Ihr kriegt es erst gar nicht. Dann gibt es die Diskussion weniger.
2: Handy kommt auf den Kühlschrank drauf oben. Da kommt da keiner dran. Und ich habe meine 6 Wochen Sommerferien ohne Fernseher verbracht.
3: Komplett sperren, einsperren das Handy in Tresor.
4: Wenn wir das sagen, das Handy kommt weg, dann kommt das Handy weg.
5: Das ist eigentlich Standard bei uns, dass wir sagen, tritt mal ein bisschen auf die Bremse. Aber zum Thema Handy finde ich gut, dass es das heute gibt. Weil ich hätte es mir damals gewünscht, mit den Freunden aus der Schule in Kontakt zu bleiben.
0: So, dann viel Erfolg, dass ihr eure Kinder im Urlaub vom Handy wegoperieren könnt.
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1: Mit Malte Albrecht. Guten Tag. Viele Menschen fühlen sich an Bahnhöfen nicht immer wohl. Das zeigen immer wieder Umfragen. Die Deutsche Bahn will das ändern. Sie will an allen rund 5.400 Bahnhöfen im Land ein Alkoholverbot einführen. Am liebsten schon bis Mitte Oktober. Man wolle mehr Sicherheit und Ordnung, sagte Bahnchefin Palla der Bild. Danny Hopper aus den Nachrichten. Inzwischen hat sich auch die Gewerkschaft der Polizei geäußert. Grundsätzlich findet sie die Pläne gut.
2: Ja, denn sie beobachtet, dass die Qualität der Gewalt zunimmt und dabei spielten eben oft Drogen oder Alkohol eine Rolle, sagte der stellvertretende GdP-Chef Putz bei RTL.
3: Alkohol ist ein berauschendes Mittel, was eben viel zu Konfliktsituationen führt.
2: Trotzdem bleibt die Gewerkschaft der Polizei skeptisch, denn sie sagt, dafür brauche man auch zusätzliches Personal. Und das werde schwer, da man schon jetzt stark gebunden sei bei Großveranstaltungen oder Grenzkontrollen mit der Bundespolizei. Und dann hat sie noch einen anderen Grund.
3: Es macht keinen Sinn, an den Bahnhöfen ein Alkoholverbot umzusetzen und dann aber in der Bahn selbst Alkohol konsumieren zu dürfen.
2: Denn von einem Alkoholverbot in den Zügen ist bei den Plänen keine Rede. Und in den Fernzügen verkauft die Bahn ja selbst Alkohol.
1: Auch der Fahrgastverband Pro Bahn und die Verkehrsgewerkschaft EVG finden die Pläne grundsätzlich gut. Aber auch sie befürchten Probleme bei der Umsetzung.
2: Ja, denn die EVG sagt auch, dass die Durchsetzung des Verbots nicht an den Beschäftigten hängen bleiben dürfe. Da sehe man ja jetzt schon, dass es allein bei den Ticketkontrollen immer wieder zu Eskalationen komme. Man brauche deshalb gut geschultes Sicherheitspersonal und eine deutlich stärkere Präsenz der Bundespolizei. Und da sind wir wieder an genau dem Punkt, den auch die GdP nennt, nämlich zu wenig Personal. An rund 30 großen deutschen Bahnhöfen gibt es ja schon ein Alkoholverbot, zum Beispiel in Köln, München oder Hamburg. Und die Bahn sagt, dass man da bisher gute Erfahrungen gemacht habe, das Sicherheitsgefühl sei besser und es gäbe weniger Konflikte.
1: Danny, vielen Dank. Und damit zu weiteren wichtigen Themen. Das US-Militär hat in der Nacht wieder Ziele im Iran angegriffen. Gleichzeitig laufen die Bemühungen um eine neue Waffenruhe weiter. Laut dem US-Nachrichtenportal Axios haben Katar, Ägypten, Pakistan und andere regionale Vermittler eine Feuerpause von 10 Tagen vorgeschlagen. Die US-Regierung prüfe den Vorschlag aktuell, heißt es. Die Bundesregierung will den Kindersofortzuschlag abschaffen. Betroffen wären knapp 1,9 Millionen Familien. So steht es in einer Antwort der Bundesregierung auf eine Anfrage der Linken. Der Kindersofortzuschlag von 25 Euro im Monat wird an Kinder, Jugendliche und junge Erwachsene gezahlt, die noch bei ihren Eltern wohnen und Anspruch auf bestimmte Sozialleistungen haben. Der Rücktritt von Unionsfraktionschef Spahn hat eine Debatte über das Thema Leihmutterschaft ausgelöst. Die Meinungen in der Bevölkerung sind da sehr gespalten. Laut einer INSA-Umfrage für die Bild-Zeitung halten 39% das aktuelle Verbot in Deutschland für richtig, 41% halten es für falsch. Bildungsministerin Prien zeigt Verständnis dafür, wenn kinderlose Paare Hilfe im Ausland suchen. Die CDU lehne Leihmutterschaft aber weiterhin ab, sagte sie dem Portal The Pioneer. Grünen-Fraktionschefin Hasselmann fordert dagegen eine neue politische Debatte über das Thema. Und das waren die Nachrichten mit Malte Albrecht.
4: Das Wetter. Raus mit euch. Und macht irgendwas in der Sonne. Es ist wirklich öfter sonnig als bewölkt, also insgesamt sehr, sehr schön. 21 bis 25 Grad fühlt sich das auch echt angenehm an. Morgen ziehen dann mehr Wolken auf und hier und da ist auch mal ein bisschen Regen möglich. Dann werden noch so 19 bis 23 Grad erreicht. Am Donnerstag zeigt sich die Sonne dann wieder etwas häufiger.
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4: Und das sind die längsten Staus, alles ab 9 Minuten Wartezeit. A1 Köln-Euskirchen zwischen Hürth und Kreuz-Bliesheim 5 Kilometer, 10 Minuten on top. Die A2 Hannover-Dortmund zwischen und Hamm-Üntrop 6 Kilometer. Hier müsst ihr 33 Minuten mehr Zeit einplanen. Auf der A4 Olpe-Köln zwischen Overath und Unter-Elschbach 2 Kilometer 13 Minuten. Die A4 Köln-Aachen zwischen Dreieck-Köln-Holmau und Köln-Eiffeltor 7 Kilometer 10 Minuten on top. Die A43 Münster-Recklinghausen zwischen Nottuln und Dülmen-Nord 1 Kilometer, dauert allerdings 9 Minuten, bis ihr da durch seid. Und die A61 Mönchengladbach-Koblenz zwischen Mönchengladbach-Holt und Mönchengladbach-Wickrath 4 Kilometer 9 Minuten on top. Kommt gut an!
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4: Leute, es war nur ein Stück Nikotinkaugummi. Riecht euch ab, ja? Robbie Williams, weißer Krümel auf dem Magenta TV-Mikro während des WM-Finales ist jetzt aufgeklärt worden. Da ist ihm wohl ein Stück Nikotinkaugummi aufs Mikro gefallen. Eklig, aber war so. Haben wir dieses Mysterium jetzt auch geklärt? Was wurde da spekuliert, was es war? Weiß, Krümmel? Ist irgendeine Zahnfüllung rausgeplöppert? Oder hat es in New York geschneit? Nein, Leute, Nikotin-Kaugummi. Jetzt bei uns ein 80er, Phil Collins. Ist mir gerade so aufs Mikro gefallen. Easy Lover. Ich bin Kevin Zimmer, wünsche euch einen schönen Dienstag in den Sommerferien.

0: Daddy Swims, Mr. Know-It-All, hier bei uns. Es ist Reisezeit und vielleicht freut ihr euch ja schon auf eure Flugreise in den Urlaub, wenn ihr die gebucht habt. Und da erlebt man ja auch immer so im Flieger so ein paar Situationen, wo man sich fragt, was sind das eigentlich für komische Menschen hier? Und damit hat sich auch unser Hannes beschäftigt.
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2: Es gibt die verschiedensten Flugzeugtypen. Typ 1 ist der Prepper. Den erkennst du sofort beim Einsteigen. Der trägt ja schon am Gate sein Nackenkissen und die Kompressionsstrümpfe. Der Pass und die Bordkarte immer griffbereit im Brustbeutel. Er weiß, welche Boardinggruppe er hat, welche Sitznummer. Und natürlich hat er sich auch über den Flugzeugtypen informiert. In seinem Handgepäck findet man so viel Proviant und Medikamente, dass man nach einer Bruchlandung auf einer einsamen Insel 72 Stunden überleben kann. Ohne Probleme. Dann gibt's natürlich noch den Typ 2, das ist der Tourist. Für ihn ist es aufregend zu fliegen, sein Highlight wird das Bordmenü sein und er wird nach der Landung klatschen, das ist sicher. Typ 3, das ist der Lässige, kurze Hose, Tanktop, Flipflops, braun gebrannt mit Muschelkette und kein Handgepäck, denn dieser Typ lebt von Luft und Liebe. Aber egal welcher Typ ihr seid, immer dran denken, im Flugzeug sitzen wir alle im gleichen Boot.
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1: Mit Manfred Uhl. Schönen guten Tag. Die Geschäfte im deutschen Gastgewerbe laufen schlecht. Im Mai verzeichneten die Betriebe preisbereinigt einen Umsatzverlust von mehr als 2% zum April. Besonders betroffen ist die Gastronomie. Hier dürften die kräftigen Preiserhöhungen ein wichtiger Grund für ausbleibende Gäste gewesen sein. Menschen mit körperlichen Einschränkungen müssen hohe Hürden bei Reisen überwinden. Das beklagt der Behindertenbeauftragte des Bundes, Jürgen Dusel. Demnach funktionierten viele Aufzüge wochenlang nicht. Gerade in ländlichen Gebieten gäbe es bei Bushaltestellen noch immer Stufen und enge Flächen. Hintergrund ist eine Untersuchung des ADAC von etwa 150 Haltestellen für Bus und Straßenbahn in 10 deutschen Städten. Die Verbraucherzentrale Lüdenscheid weist auf wichtige Änderungen beim Einbau von Wärmepumpen hin, denn bereits ab heute gelten neue Regeln, was staatliche Fördergelder betrifft. Laut dem Lüdenscheider Experten Helge Pfingst sinkt beispielsweise der sogenannte Klimageschwindigkeitsbonus von 20% auf 16%. Dafür gibt es neue Vergünstigungen für Familien mit Kindern und Menschen mit geringerem Einkommen. Wer bis zu 40.000 Euro im Jahr verdient und mindestens ein Kind hat, kann künftig bis zu 80% der Kosten erstattet bekommen. Die Verbraucherzentrale in Lüdenscheid rät, die eigenen Pläne jetzt genau zu überprüfen. Auch wenn sich die Förderung ändert, lohnt sich die Wärmepumpe langfristig, heißt es von den Verbraucherschützern. In Neuenrade haben Unbekannte offenbar versucht, einen Geldautomaten zu knacken, waren aber nicht erfolgreich. Laut Polizei hat sich die Tat gegen 2:30 am frühen Montagmorgen an der Neuenrader Bahnhofstraße abgespielt. Eine Zeugin konnte da zwei maskierte Männer beobachten, die an einem Geldautomaten im Innenraum der Bankfiliale hantierten. Als die Täter die Frau sahen, liefen sie zu ihrem dunklen Fluchtwagen. Den hatten sie in der Nähe eines Supermarktes im Bereich Mühlendorf abgestellt. Sie fuhren in Richtung Küntrop davon. Die Fahndung nach den beiden 20 bis 30 Jahre alten Flüchtlingen-Männern läuft. Zum Tatzeitpunkt waren sie komplett schwarz gekleidet. 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Heute erwartet uns eine Mischung aus Sonne und Wolken. Es bleibt meist trocken, dennoch kann es örtlich mal einen kurzen Schauer geben. Die Höchsttemperaturen erreichen dabei zu 18 bis 22 Grad. Dazu wieder ein schwacher bis mäßiger Wind aus nördlichen Richtungen. 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A45 Hagen-Dortmund, zwischen Kreuzhagen und Westhofener Kreuz, 3 Kilometer stockend.
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4: Gleich bei uns die 80er mit Aha Take On Me. Der hat damals ein Jahr gebraucht, dieser Song, bis es ein Hit wurde. Anfangs hatten Aha sogar gedacht, oh mein Gott, was haben wir da rausgebracht? Der Song floppt doch bestimmt. Als sie ihn 1984 rausgebracht haben, haben sie das wirklich gedacht, weil das lief gar nicht. Erst ein Jahr später wurde es zum Hit. Heute ist der Song der Hit der Band. Manchmal braucht eben eine gute Sache ein bisschen länger. Deswegen spielen wir auch ihn nicht sofort, sondern vorher noch Glockenbach, Lifeline. Jetzt bei uns. Ich bin Kevin Zimmertag zusammen.

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0: Tag 2 ohne Fußball. Haben wir gesagt, ist doof.
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0: Wir fragen uns nämlich jetzt, wie geht's weiter international und mit dem DFB-Team? Da fragen wir bei Nico Hartmann im WM-Studio. Nico, guten Tag erstmal. Gib uns gerne mal einen Überblick, wie es weitergeht im internationalen Fußballkalender.
2: Ja, schönen guten Morgen. Also diejenigen, die denken, jetzt muss doch für dieses Jahr mal endlich Schluss sein nach 104 Spielen bei der WM, die muss ich enttäuschen. Denn Ende August beginnt schon wieder die Bundesliga. Alle internationalen Ligen starten und diesmal gibt es nur 2 Länderspielpausen. Eine nach dem 20. September. Diese dauert 3 Wochen diesmal, anders als in den vergangenen Jahren. Da findet dann die Nations League statt. Dann nochmal eine 2-wöchige Pause im November, wo die Nations League-Liga-Phase abgeschlossen wird. Kommen wir gleich aus deutscher Sicht nochmal zu. Und dann folgt im März 2027 ein Jahr lang die Qualifikation für die Euro 28. Die Gruppen werden am 6. Dezember ausgelost. Dann findet die Europameisterschaft in Großbritannien statt und ein ähnliches Prozedere dann im Vorfeld der WM 2030, die in Spanien, Portugal und Marokko stattfindet.
0: Ja, und Jürgen Klopp wird wahrscheinlich Ende der Woche als neuer Bundestrainer präsentiert werden. Wie sieht's denn da so aus im Terminkalender bzw. im Terminkalender der deutschen Nationalelf?
2: Jürgen Klopp, sein Trainerteam, vielleicht auch Per Mertesacker als Sportgeschäftsführer, er ist zumindest im Gespräch. Sie hätten das erste Spiel am 24. September in den Niederlanden. Weitere Partien am 28. zu Hause gegen Griechenland, 3 Tage später gegen Serbien und am 4. Oktober schließlich in Griechenland. Ein strammes Programm, da muss er einiges vorbereiten. Das ist die Liga-Phase der Nations League. Die will er erfolgreich abschließen. Das EM-Turnier ist natürlich dann für Jürgen Klopp ein ganz besonderes in Großbritannien, in seiner alten Wahlheimat. Und da soll möglichst schon der Kloppsche Vollgasfußball zu sehen sein. Bei der WM 2030 dann sowieso.
0: So, habt ihr jetzt genug Fußball? Immer noch nicht. Ja Gott, was machen wir da? Dann ja, habe ich was für euch. Gleich nach 12 Uhr. Mario Basler hier bei mir in der Show. Und da haken wir dann diese WM komplett ab.
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1: Mit Malte Albrecht, guten Tag. Es sind erschreckende Zahlen, die Bundesinnenminister Dobrindt am Vormittag in Berlin vorgestellt hat. Mehr als 17.000 Fälle sexueller Gewalt gegen Kinder wurden im vergangenen Jahr registriert. Das ist ein deutlicher Anstieg im Vergleich zu vor 5 Jahren. Außerdem wird von einem hohen Dunkelfeld ausgegangen. Danny Hoppe aus dem News-Team. Das aktuelle Lagebild zeigt auch, dass immer mehr Fälle online begangen werden.
2: Ja, im Bericht wird zum Beispiel Cybergrooming angeführt, also das gezielte Ansprechen von Minderjährigen im Internet durch Erwachsene über Social-Media-Plattformen oder Online-Games. Fast jeder Dritte zwischen 14 und 17 Jahren sei davon betroffen, heißt es. Ein weiteres Phänomen ist Sextortion. Das ist eine Erpressungsmethode im Internet, bei der Täter damit drohen, intime Bilder oder Videos des Opfers zu veröffentlichen. Das nimmt gerade drastisch zu und deshalb sagt auch die Bundesbeauftragte gegen sexuellen Missbrauch von Kindern und Jugendlichen Klaus, das Lagebild könne das tatsächliche Ausmaß der sexuellen Gewalt, der Jugendliche im Netz jeden Tag ausgesetzt sein, nicht ansatzweise abbilden. Dazu kommt dann oft noch der Einsatz von KI. Und deshalb fordert Bundesinnenminister Dobrindt die Speicherung von IP-Adressen, um Täter besser zu identifizieren und verfolgen zu können.
1: Gibt es denn sonst noch Gründe, warum die Missbrauchszahlen so stark gestiegen sind?
2: Ja, das könnte auch mit daran liegen, dass inzwischen mehr solcher Fälle angezeigt werden. Es gibt ja immer wieder Präventionskampagnen, die solche Themen aufgreifen. Aber wie du schon gesagt hast, da bleibt eben auch noch ein riesiges Dunkelfeld. Was das Lagebild auch noch zeigt, die Täter sind fast immer männlich und handeln allein. Die Opfer sind in den meisten Fällen Mädchen. Und in mehr als der Hälfte der Fälle bestand eine Vorbeziehung zwischen Tatverdächtigen und Opfern.
1: Danke, Danny. Und das sind weitere wichtige Meldungen heute Mittag. Die Gewerkschaft der Polizei findet es grundsätzlich gut, dass die Deutsche Bahn ein Alkoholverbot an allen Bahnhöfen einführen will. Das sei angesichts der Gewaltexzesse gerechtfertigt, sagte GdP-Vize Preutz bei NTV. Das Verbot müsse aber auch in den Zügen gelten und für die Kontrollen müsse es mehr Personal geben. Deutschland kommt beim Ausbau der Windenergie auf See voran. Im Juni wurde zum ersten Mal die Marke von 10 Gigawatt installierter Leistung überschritten. Das teilte der Bundesverband Windenergie Offshore mit. Auf Nord- und Ostsee waren knapp 1.800 Anlagen im Betrieb. Im Amazonasgebiet in Brasilien gibt es deutlich weniger Waldbrände. Im letzten Jahr brannten gut 3 Millionen Hektar ab, so wenig wie noch nie seit Beginn der Messungen in den 80ern. In Brasilien setzt sich Präsident Lula stark dafür ein, die illegale Abholzung des Regenwaldes zu stoppen. Bei vielen Menschen in Deutschland sitzt das Geld nicht mehr so locker. Aber deswegen auf den Urlaub verzichten, das kommt für jeden Vierten überhaupt nicht in Frage. Das ist ein Ergebnis einer YouGov-Umfrage für die Teambank. Fast jeder Fünfte plant demnach sogar, für den Urlaub mehr als 2.000 Euro auszugeben. Gespart wird dagegen eher abseits von Urlaubsreisen im Alltag, zum Beispiel beim Restaurantbesuch. Mehr als jeder Vierte will seltener essen gehen. Das liegt vor allem an den gestiegenen Preisen. Stattdessen wollen viele lieber selber kochen, aber mit hochwertigen Zutaten. Und das waren die Nachrichten mit Malte Albrecht.
3: Das Wetter. Jetzt noch der Blick aufs Wetter. Heute überwiegt klar die Sonne gegenüber Wolken. Also unterm Strich ein schöner Tag. Temperaturen bleiben dabei angenehm bei 21 bis 25 Grad. Morgen wird es ein Stück wolkiger und vereinzelt kann auch mal etwas Regen dabei sein. Dann gibt es nur noch 19 bis 23 Grad. Der Donnerstag wird anschließend wieder etwas freundlicher und sonniger.
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3: Und das sind die längsten Staus. Alles ab 9 Minuten Wartezeit. A4 Olpe-Köln zwischen Overath und Untereschbach 2 Kilometer. Hier dauert es 11 Minuten. Die A40 Dortmund Essen zwischen Kreuz Bochum und Bochum-Ruhrstadion 2 Kilometer 9 Minuten on top. Die A44 Kassel-Dortmund zwischen Lichtenau und Kreuz-Windenberg-Haaren 5 Kilometer 10 Minuten mehr. Und die 44 Kassel-Dortmund zwischen Kreuz-Werl und Kreuz-Dortmund-Unna 5 Kilometer plus 7 Minuten. Allen unterwegs, gute Fahrt mit uns.
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3: Die WM ist vorbei, aber wir haben sie noch lange nicht verarbeitet. Wir machen das jetzt als knallharte Konfrontationstherapie. Das geht natürlich nur mit einem Mann am besten. Mario Basler ist da. Herzlich willkommen.
4: Hallo, hi.
3: So, wir haben ja vor kurzem schon bei uns in der WM-Show im Deutschen Fußballmuseum gesprochen. Ja, da hast du ja hellseherische Fähigkeiten schon gehabt oder so.
4: Das ist naja, hellseherisch. Also ich hätte es gerne anders gehabt. Aber vom Grunde her muss man ja sagen, ich habe die letzten 3 WM-Turniere vorausgesagt, ne, mit dem frühen Ausscheiden in Katar oder auch in Russland. Vom Grunde her, ja, ich hätte es liebend gern anders gehabt, aber leider ist es wieder so gekommen, wie ich es vorausgesagt habe.
3: Und da sprechen wir drüber, hier in dieser Stunde bei mir. Ich bin Kevin Zimmer, wünsche euch einen schönen Tag.

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0: Der Weltmeister steht fest, hat gefeiert. Gestern noch Spanien ist es geworden. Aber diese WM ist noch nicht ganz abgearbeitet. Und das machen wir jetzt. Und zwar mit dem mehrfachen deutschen Meister, Pokalsieger und Ex-Nationalspieler Mario Basler. Der ist hier bei mir in der Show. Mario, welche Mannschaft hat dich bei dieser WM am meisten überrascht? Negativ wie positiv vielleicht?
1: Naja, jetzt negativ überrascht, außer unsere deutsche Mannschaft.
0: Das hat dich ja nicht richtig überrascht, oder? Wenn ich so deine Interviews vorher gehört habe. Du hast ja quasi damit gerechnet.
1: Ja, also nicht so richtig überrascht hat es mich, das stimmt. Aber ich hätte es mir ja auch gerne anders gewünscht.
0: Es gab ja aus der Mannschaft jetzt auch gar nicht große Bemitleidungsbekundungen oder so an Nagelsmann. Wie wertest du das, dass aus der Mannschaft zum Aus von Nagelsmann so gut wie gar nichts kam?
1: Ich glaube, dass der eine oder andere halt einfach auch nur froh ist, dass Nagelsmann weg ist.
0: Ja, jetzt soll's Klopp richten. Du hast es gerade schon gesagt und du hast es vorausgesagt auch schon.
1: Reicht. Wurde ich ja auch wieder belächelt, ne, dass ich gesagt habe, hat ja keiner geglaubt. Ich habe gesagt, im September haben wir einen neuen Bundestrainer. Und das wird so kommen und das wird Jürgen Klopp.
0: Ja, die sind ja jetzt wirklich, scheinen ganz nah an der Einigung zu sein. Reicht dieser Trainerwechsel? Reicht einfach nur Jürgen Klopp?
1: Nee, das wird nicht reichen. Ich hoffe, dass Jürgen aufräumt, dass Jürgen... Ich muss noch dazu sagen, was mich ein bisschen wundert, ist, dass ich noch von keinem Nationalspieler eine Rücktrittserklärung gehört habe. Gut, die sind jetzt wahrscheinlich alle im Urlaub.
0: Hättest du es erwartet?
1: Ja, natürlich. Ja, Kimmich weg, Sané weg, Rüdiger weg, die haben ja Pascal Groß weg, die haben ja in der Nationalmannschaft nichts mehr zu suchen.
0: Du freust dich auf Jürgen Klopp, höre ich daraus.
1: Ich freue mich total. Ich bin der glücklichste Mensch, dass wenn Jürgen das wird, weil dann habe ich auch wieder Bock, Nationalmannschaft zu gucken, weil ich genau weiß, dass Jürgen viele Dinge auch wieder verändern wird.
0: Und wir haben Bock, dein Programm uns anzuschauen. Auf der Bühne sprechen wir gleich drüber, hier bei uns in der Show.

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1: Mit Manfred Uhl. Schönen guten Tag. Während die Militärschläge der USA im Iran seit nunmehr 10 Nächten andauern, bemühen sich die Vermittler Berichten zufolge um eine neue Waffenruhe. Katar, Ägypten, Pakistan und andere regionale Vermittler hätten den beiden Kriegsparteien einen Vorschlag für eine 10-tägige Waffenruhe unterbreitet, das berichten mehrere US-Medien. Aktuell sind die Aussichten auf Frieden weiter ungewiss. Im Bemühen um eine neue Waffenruhe ist unklar, ob eine der beiden Seiten bereit sein wird, eine erneute Einstellung der Kämpfe zu akzeptieren. Nach den Plänen der Bundesregierung soll der Kindersofortzuschlag gestrichen werden. Von den Kürzungen wären etwa 1,9 Millionen Familien in Deutschland betroffen. Das geht aus einer Antwort der Bundesregierung auf eine Anfrage des linken Bundestagsabgeordneten Bartsch hervor. Der Kinderzuschlag beträgt 25 Euro im Monat und wird an Kinder, Jugendliche und junge Erwachsene gezahlt, die noch bei ihren Eltern wohnen und Anspruch auf bestimmte Sozialleistungen haben. Die Sommerferien können auch bei uns im Märkischen Kreis spannend sein. Dafür sorgen zum Beispiel Attraktionen wie die Tropfsteinhöhlen. In der Iserlohner Dechenhöhle gibt es in den kommenden Wochen neben den normalen Führungen ohne Anmeldung auch wieder spezielle Erlebnistouren. Ab heute geht es dienstags, donnerstags mit der Taschenlampe durch die dunkle Höhle, teilweise auf allen Vieren und durch enge Nebengänge. Dazu müsst ihr euch allerdings vorher telefonisch anmelden. Die Daten dazu findet ihr auf unserer Homepage. In Menden-Lendringsen startet heute eine wichtige Bauphase auf der Lendringser Hauptstraße. Die Brücke über die Biber wird saniert. Es stehen umfangreiche Betonarbeiten an. Die Durchfahrt ist deshalb bis voraussichtlich November komplett gesperrt. Im Zuge der Brückensanierung verlegen die Stadtwerke neue Versorgungsleitungen unter der Straße. Deswegen kommt es in den ersten beiden Wochen zu weiteren Einschränkungen im Bereich Walsweg. Auch die Busse fahren in Menden-Lendringsen dann anders, nämlich über die Meier-Frankenfeld-Straße. 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Eine Mischung aus Sonne und Wolken, es bleibt trocken. Dennoch kann es örtlich mal einen kurzen Schauer geben. Die Höchsttemperaturen erreichen dabei 18 bis 22 Grad. Dazu wird ein schwacher bis mäßiger Wind aus nördlichen Richtungen. 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Keine Meldungen. Gute Fahrt.
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2: Hallo, Kevin Zimmer hier. Mario Basler ist auch noch bei mir in der Show. Und der tourt ja gerade mit seinem Programm Basler Ballert auch durch NRW. Wenn ihr Bock habt, Mario Basler dort live zu treffen, zum Beispiel im Oktober in Leverkusen, im November in Mönchengladbach oder im Januar in Wuppertal, dann ruft jetzt schnell an. Mario Basler hat 3x2 Tickets mitgebracht für euch hier. Und über sein Bühnenprogramm sprechen wir gleich nochmal bei mir. Wenn ihr hinwollt, ruft an 0800 50 80 550. Ich bin Kevin Zimmer. Tag zusammen und gleich mehr mit Mario Basler. Hier bei uns vor noch Benson Boone.

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0: Mario Basler ist noch da. Wir sprechen jetzt über dein Bühnenprogramm. Du tourst durch NRW mit Basler Ballert. Über welche Themen sprichst du da?
1: Fußball, vermute ich.
2: Ja, vom Grunde her, ja. Fußball, ich erzähle einfach den Leuten ein paar Geschichten aus meiner Karriere, ne, was ich so getrieben habe vor, während und nach den Spielen mit dem einen oder anderen Kollegen, mit dem ich zusammengespielt habe, die ja auch manchmal oder auch vieles sehr, sehr lustig waren. Diese Geschichten bringe ich den Leuten einfach, erzähle ich denen einfach, weil in der heutigen Zeit, welcher Spieler hat denn noch was zu erzählen, außer dass er auf TikTok, Instagram 500 Millionen Follower haben und da irgendwie irgendwelche Geschichten da erzählen, die keinen Menschen interessiert.
0: Welche Geschichte löst so im Publikum die größte Reaktion aus? Sowohl positiv, vielleicht auch negativ, die du erzählst. Also welche musst du erzählen, wo du weißt, da flippen die aus?
2: Naja, es gibt eine tolle Geschichte mit Thorsten Legert, ne, wo ich immer sage, der ist ja jemand, wo sich auch mal auf 3 Meter verlaufen kann, Thorsten, ne? Und ein guter Typ, mit dem ich unheimlich gern zusammengespielt habe in Bremen. Da gibt's natürlich die ein oder andere Anekdote und da sind die Leute, also da kann ich sagen, da flippen die wirklich regelrecht aus.
0: Ja, also wir bekommen Mario Basler da komplett ungeschminkt auch.
2: Total ungeschminkt.
0: Das heißt, du erzählst auch alles. Kann man auch Fragen stellen ab und zu mal?
2: Natürlich, in der Halbzeit gibt's natürlich eine Fragerunde, also wir machen ja 2x45 Minuten. Ja.
0: Was kommen da so für Fragen?
2: Ach, alles kreuz und quer.
0: Aber gibt es so eine Top-Frage, wo du weißt, die kommt immer?
2: Ja, doch. Es kommen viele Fragen. Also die meisten oder oft will man halt wissen, wegen Oliver Kahn, ne, wie war der, was irgendeine Geschichte von Oliver Kahn zu erzählen oder wie viel Geld hat man verdient bei Bayern München oder was. Welche Spielerfrau war die schönste, die beste, die größte? Also
0: ja. Hast du Antworten auf diese Fragen oder manchmal?
2: Ich habe viele Antworten, glaub's mir.
0: Alles klar. Wir wollen ja noch ein bisschen was auf der Show dann erfahren. Deswegen sagen wir das jetzt natürlich nicht, wie du da antwortest. Du bist ja auch dafür bekannt, dass du kein Blatt vor den Mund nimmst. Von welcher Mannschaft erzählst du so am meisten? Bayern, Kaiserslautern, Bremen? Nationalmannschaft?
2: Es sind hauptsächlich Bremer Geschichten mit Uli Borowka und Thorsten Legert, die ich erlebt habe. Natürlich auch von Bayern mit Oliver Kahn gibt es ja auch die eine oder andere Geschichte. Also von daher, es ist so ein bunter Mix zwischen Bremen und Bayern München, weil ich da die meisten und die schönsten Geschichten erlebt habe.
0: Ja, du wirst gefeiert für deine Sprüche. Manche finden das vielleicht auch total doof, was du sagst. Wie ist es eigentlich, so ein Typ zu sein, der so polarisiert?
2: Aber das ist ja nicht geplant von mir. Das ist ja die Leute, ich meine, ich muss mir ja auch viel gefallen lassen. Ich werde ja regelmäßig da auf Instagram, wobei die Leute, ich lese das sehr selten. Ja. Mir ist das wurscht, ganz ehrlich, mir ist das wurscht. Aber nochmal, ich kann ja nur sagen, ich plane ja sowas nicht. Ne? Ich plane ja nicht, dass ich morgen mich mit irgendetwas anlege oder mit irgendjemand anlege, um dann Hate zu kriegen oder gelobt zu werden.
0: Wir freuen uns auf deine Tour in NRW, Basler Ballert, und komm gerne immer wieder vorbei. Wenn ich eine Frage zu Fußball habe, ich rufe dich an, okay?
2: Melde dich einfach. Dankeschön, dass ich hier sein durfte.
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1: Mit Christian Böder, guten Tag. Gerade am Wochenende kann es an unseren Bahnhöfen mal lauter werden. Ein Fußballspiel hier, ein Junggesellinnenabschied da und fast immer ist er dabei, der Alkohol. Die Deutsche Bahn will jetzt dagegen vorgehen. Der Konzern plant ein Alkoholverbot an allen Bahnhöfen in ganz Deutschland. Bis Mitte Oktober soll es laut Bahnchefin Paller umgesetzt werden. Sarah Heinz aus dem Newsteam. Hintergrund ist ja vor allem das Thema Sicherheit.
2: Ja, die Deutsche Bahn nennt das als Hauptgrund für das geplante Verbot. Immer wieder kommt es an Bahnhöfen, aber auch in Zügen, zu gewalttätigen Auseinandersetzungen, weil mindestens einer der Beteiligten betrunken ist. Erst kürzlich ist ein Sicherheitsmitarbeiter in Baden-Württemberg ja während einer Ticketkontrolle in ein Gerangel geraten und aus dem fahrenden Zug gestürzt. Aber auch an Bahnhöfen kommt es durch zu viel Alkohol immer wieder zu Pöbeleien und Streits. Der Fahrgastverband Pro Bahn und die Eisenbahn- und Verkehrsgewerkschaft EVG halten das Verbot deswegen für eine gute Idee. Es sei aber wichtig, dass konsequent durchzusetzen. Genau da ist die Gewerkschaft der Polizei skeptisch. Ohne zusätzliches Personal könnte das schwierig werden.
1: Bei dem Verbot geht es ja in erster Linie ums Trinken und nicht darum, dass man Alkohol mitführen darf.
2: Genau, das Verbot betrifft nur den Konsum auf den Bahnsteigen und in den Bahnhofshallen. Wer dabei erwischt wird, dem droht künftig ein Platzverweis. In der Tasche dürfen Reisende aber auch weiterhin Bier, Wein und Co. mitnehmen. Und auch in den Restaurants und Bars im Bahnhof bleibt es erlaubt, Alkohol zu trinken. Übrigens genau wie in den Zügen selbst. Polizeigewerkschaftschef Peutz sieht das kritisch. Es mache keinen Sinn, an Bahnhöfen den Alkohol zu verbieten, in den Zügen dann aber nicht.
1: Vielen Dank, Sarah. Und das sind weitere Nachrichten in der Zusammenfassung. In Deutschland werden immer mehr Kinder Opfer sexueller Gewalt. Im vergangenen Jahr waren es über 17.000 Fälle. Das sind rund 1.600 mehr als noch vor 5 Jahren. Das geht aus dem Bundeslagebild zum Kindesmissbrauch des Bundeskriminalamts hervor, das in Berlin vorgelegt wurde. US-Präsident Trump hat neue Strafzölle gegen Kanada verhängt. Die neuen Zölle von 50% unter anderem auf Wein und Zement sollen in 30 Tagen in Kraft treten. Angeblicher Grund für die Zölle sei eine diskriminierende Behandlung von gewissen US-Produkten durch die kanadische Regierung. Israel will sich nicht in den laufenden Konflikt zwischen den USA und dem Iran hineinziehen lassen. Das sagte der israelische Finanzminister Smotrich. Israels oberstes Ziel sei zwar die Schwächung des Irans, aber der beste Weg dorthin seien wirtschaftliche Maßnahmen, sagte er. Deutschland erzeugt immer mehr Strom über Windanlagen im Meer. Das sagen die Experten vom Bundesverband Windenergie Offshore. Ende Juni wurde demnach erstmals die Marke von 10 Gigawatt geknackt. Zu dem Zeitpunkt waren rund 1.760 Windanlagen in Nord- und Ostsee im Betrieb. Und der Ausbau von Windkraft auf See schreitet voran. Weitere 22 Anlagen sind bereits fertig, aber noch nicht eingeschaltet. Und weitere Anlagen sind in unterschiedlichen Stadien der Planung. Unterm Strich könnten bis spätestens 2032 genug Offshore-Windkraftanlagen in Betrieb sein, dass sie 30 Gigawatt Leistungen bringen könnten. Das waren die Nachrichten mit Christian Böder.
3: Das Wetter. Ich finde, das ist so ein Wetter, kann man nicht meckern. Mehr Sonne als Wolken, also alles in allem sehr, sehr nice. Mit 21 bis 25 Grad ist es außerdem richtig angenehm. Morgen sieht es dann etwas grauer aus und an manchen Stellen kann auch mal ein bisschen Regen dazukommen. Die Werte gehen dann auf 19 bis 23 Grad zurück. Am Donnerstag wird es dann wieder ein bisschen sonniger.
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3: Und wir schauen schnell auf die Straßen. Das sind die längsten Staus. Das ist noch übrig geblieben, die Staus jetzt ab 7 Minuten Zeitverlust. A3 Arnheim-Köln zwischen Kreuz-Oberhausen und Kreuz-Oberhausen-West. 4 Kilometer, da sind es die 7 Minuten. Die A4 Köln-Aachen zwischen Dreieck-Köln-Holmer und Köln-Eiffeltor. 5 Kilometer, 8 Minuten mehr. A44 Kassel-Dortmund zwischen Marsberg und Kreuz-Windenberg-Haaren. 5 Kilometer, seid ihr nach 13 Minuten durch. Und die A45 Hagen-Dortmund zwischen Dortmund-Süd und Kreuz-Dortmund-Witten. 5 Kilometer, 8 Minuten on top. Allen unterwegs, gute Fahrt mit uns.
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3: Ferientag Nummer 2, also rein hochoffiziell. Ja, Montag gestern war der erste Ferientag, jetzt am Dienstag also Ferientag Nummer 2. Und die Frage ist, langweilen sich die lieben Kleinen schon? Ja? Wobei, man sieht die ja jetzt erst noch mal gar nicht. Ne? Stehen ja jetzt erst wahrscheinlich so mittags auf, also um diese Uhrzeit. In diesem Sinne, hey, liebe Schülerinnen und Schüler, guten Morgen, wir sind's.
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3: Die Morning Show für alle, die gerade Sommerferien haben. Ich bin Kevin Zimmertag zusammen.

0: Ach, so einen entspannten Roadtrip. Oh, den könnte ich mir jetzt auch gut vorstellen. Die Kolleginnen Laura Potting und Kim Klage sind unterwegs zu ihrem ersten Campingplatz. Die beiden testen diese Woche ja für uns die schönsten Campingplätze in NRW. Heute fahren sie an den Wissler See. Und damit es für Kim und Laura auch nicht langweilig wird, haben sie gleich mal eine Challenge von uns bekommen. Von mir höchstpersönlich.
1: So, Kim.
2: Ja.
1: Folgendes. Wir haben tatsächlich eine Sprachnachricht bekommen aus der Redaktion.
2: Oha.
1: Ja, komm, wir setzen uns mal hin.
2: Du setzt dich schon. Ist das so ernst?
1: Ich weiß es nicht. Also, die haben sich gedacht, wir sollen auch eine Challenge machen.
2: Ja, super.
1: Weil sie haben gedacht wahrscheinlich, dass wir sonst so viel Spaß haben. Okay. Wir haben jetzt eine Sprachnachricht bekommen von Kevin Zimmer. Hier steht hier eure Challenge.
3: Hallo ihr zwei, hier ist der Kevin aus dem Studio. Ich hoffe, es geht euch gut. Hier kommt eure erste Challenge. Und nur damit ihr Bescheid wisst, wenn ihr diese Challenge nicht schafft, müsst ihr einen Teil aus eurem Camper abgeben. In dem Fall der Dosenöffner, das wohl wichtigste Teil während eines Campingurlaubs. Deswegen strengt euch an. Hier ist eure Challenge. Unter Campern leiht man sich ja Dinge und hilft sich. Diese 5 Gegenstände müsst ihr euch leihen. Jeder Camper darf euch allerdings nur ein Teil leihen und um diese Gegenstände geht es. Eine Rolle Klopapier, ein Hammer, eine Konservendose, damit ihr was zu essen habt, ein Klappspaten, sollte übrigens jeder gute Camper dabei haben, habe ich mir sagen lassen, und ein Schwimmtier. Es darf keine Luftmatratze einfach sein, es muss ein Tier sein, welches euch dann im See trägt. Also esst nicht so viel von der Konservendose. Ihr schafft das. Ich glaube an euch. Ihr kämpft um euren Dosenöffner. Wenn ihr es schafft, dürft ihr ihn behalten. Wenn nicht, müsst ihr ihn abgeben. Toi, toi, toi.
2: Wir haben gar keinen Dosenöffner dabei, oder?
1: Wir haben auch keine Dosen, aber... Also der Klappspaten könnte schwierig werden und vielleicht das Tier. Weil wenn, dann haben das
2: Stimmt,
1: ja Kinder.
2: Ja.
1: Und dann müssen wir uns ja bei Kindern, müssen wir denen ja ein Schwimmtier wegnehmen. Ja, hervorragend. Okay, Kevin, wir hassen dich, aber wir nehmen die Challenge an.
2: Ja.
1: Und fahren dann jetzt mal los und probieren das. Tschüss.
2: Ciao.
0: Tschüss. Wir sind sehr gespannt, ob sie alle 5 Gegenstände auch wirklich sich erleihen können.
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1: Mit Frank Köhler. Schönen guten Tag. Die Deutsche Bahn will an allen rund 5.400 Bahnhöfen das Trinken von Alkohol verbieten. Laut Bahn soll Alkohol künftig nur noch in der Gastronomie erlaubt sein, aber nicht mehr auf Bahnsteigen oder in Bahnhofshallen. Sie verspricht sich davon mehr Sicherheit und Ordnung. Das Alkoholverbot soll demnach bis Mitte Oktober umgesetzt und von Bahnsicherheitskräften sowie der Bundespolizei überwacht werden. Wer dagegen verstößt, muss mit einem Platzverweis rechnen. Im Wiederholungsfall droht ein Hausverbot. Fast jede zweite neue staatliche E-Auto-Förderung geht an einkommensschwächere Haushalte. Das geht aus einer Antwort der Bundesregierung auf eine Anfrage der Linken hervor. Demnach entfielen bis zum 10. Juli 48% der bewilligten Anträge auf Haushalte mit einem zu versteuernden Einkommen von bis zu 45.000 Euro. Insgesamt seien bis zu diesem Stichtag mehr als 17.000 Förderanträge bewilligt worden. Der Zuschuss für E-Autos oder Plug-in-Hybride kann bis zu 6.000 Euro betragen. In Iserlohn bleibt der Wasserlauf am Fritz-Kühn-Platz in den kommenden Wochen voraussichtlich immer mal wieder trocken. Grund sind umfangreiche Wartungsarbeiten. Zuerst reinigen Fachleute das Becken und checken die Technik. Sobald alles getrocknet ist, prüfen sie den Beton auf Risse. Wenn möglich, wird direkt repariert. Falls das zu lange dauert, fließt das Wasser laut Stadtverwaltung zwischenzeitlich erst einmal wieder. Wegen der Arbeiten könnt ihr die Anlage am Fritz-Kühn-Platz vorerst nur eingeschränkt nutzen. Die Stadt weist darauf hin, dass der Wasserlauf von den natürlichen Zuflüssen aus dem Lägertal abhängig ist. In warmen und trockenen Perioden kann es also sein, dass der Wasserlauf trotz intakter Rinne austrocknet und kein oder nur sehr wenig Wasser am Iserlohner Fritz-Kühn-Platz ankommt. Die Sommerferien können auch bei uns im Märkischen Kreis spannend sein. Dafür sorgen zum Beispiel Attraktionen wie die Tropfsteinhöhlen. In der Iserlohner Dechenhöhle gibt es in den kommenden Wochen neben den normalen Führungen ohne Anmeldung auch wieder spezielle Erlebnistouren. Ab heute geht es dienstags und donnerstags mit der Taschenlampe durch die dunkle Höhle, teilweise auf allen Vieren und durch enge Nebengänge. Wer dabei sein will, muss alte Kleidung und einen Helm mitbringen. Dafür müsst ihr euch allerdings vorher telefonisch anmelden. Alle Daten dazu findet ihr auf radio-mk.de und in unserer App. Und das waren die Nachrichten mit Frank Köhler. 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
2: Das Wetter. Das Wetter heute ist auf jeden Fall sehr schön. Es ist häufiger sonnig als wolkig, also insgesamt echt nett. Mit 21 bis 25 Grad bleibt es dazu angenehm warm. Morgen wird es dann etwas wolkiger und stellenweise kann auch mal ein bisschen Regen dabei sein. Die Temperaturen liegen dann noch bei 19 bis 23 Grad. Der Donnerstag bringt dafür ein bisschen mehr Sonne.
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2: Und das sind die längsten Staus, alles ab 7 Minuten Wartezeit. A3 Köln-Oberhausen zwischen Duisburg-Wedau und Oberhausen-Lerich 2 Kilometer, 10 Minuten. Die A4 Köln-Aachen zwischen Kreuz Köln-Gremberg und Kreuz Köln-Süd 4 Kilometer, 7 Minuten on top. Die A4 Köln-Aachen zwischen Aachen-Laurensberg und Grenzübergang Fettschau 1 Kilometer, 8 Minuten. Und die A40 Essen-Duisburg zwischen Essen-Zentrum und Mülheim-Winkhausen 6 Kilometer, kostet euch 31 Minuten. Allen unterwegs, gute Fahrt mit uns.
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2: Hallo, Kevin Zimmer hier. In diesem Jahr wird es erstmals wieder einen komplett eigenen, von uns komponierten Lichtblicke-Song geben. Iggy Kelly wird ihn singen, den konnten wir dafür gewinnen. Und dazu fliegt er mit unserer Musikchefin Annick Manocchion auf die Insel nach Großbritannien. Und dort wird der Lichtblicke-Song 2026 produziert. Warum genau dort, das erfahrt ihr alles gleich hier bei uns.

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0: Jean Osborne und One of Us hier bei uns im besten Mix. Annick Monnikian, unsere Musikchefin, ist da. Was machst du eigentlich noch hier? Hättest du dich schon längst in Manchester sein müssen? Wir müssen das ein bisschen erklären, ja? Annick Monnikian macht sich auf den Weg nach Manchester. Es geht um ein großes Projekt, nämlich um unseren Lichtblicke-Song 2026. Erzähl!
1: Also, der Lichtblicke-Song 2026 wird beigesteuert dieses Jahr von Iggy Kelly und ich darf mitmachen. Mit schreiben, mit produzieren, mit aufnehmen, mit alles. Und morgen geht's zu seinem Produzenten nach Manchester.
0: Ich wollte mich gerade fragen, was wollt ihr denn da in Manchester? Wir haben doch auch ein schönes Studio, ja. Hätte doch hier einsingen können. Nein, es soll richtig, richtig groß werden. Ne?
1: Genau, weil da nämlich der Produzent seines Vertrauens nämlich sein Studio hat. Und deswegen müssen wir leider nach Manchester morgen und da dann kreativ sein. Ne?
0: Ja. Was machst du? Hört man dich auf dem neuen Lichtblicke-Song dann auch? Oder wie muss ich mir das vorstellen?
1: Ich habe mal alles angeboten. Wenn ich nicht komplett ablose, dann wird man mich hoffentlich auch hören. Ne?
0: Ja, ernsthaft? Ja, hören wir dich im Hintergrund oder was ist das? Machst du Background?
1: Ich habe alles angeboten. Background-Gesang, Bass einspielen, gerne auch ein bisschen Gitarre. Mal schauen, worauf er zurückkommt. Ja. Auf jeden Fall, ich bin bereit. Ich bin ready.
0: Ist der Song schon fertig oder wird der in Manchester erst geschrieben? Also quasi, ist das auch ein kreativer Ausflug, den ihr da macht?
1: Absolut kreativ. Der ist noch nicht fertig. Das wird morgen, legen wir da erstmal richtig los.
0: Ne? Ja, wie läuft das dann so ab? Hast du schon eine Idee im Kopf? Hat Iggy Kelly vielleicht schon eine Idee im Kopf oder wie muss ich mir das vorstellen?
1: Also er hat mir schon erzählt, er hat schon Ideen. Er ist also wirklich ein sehr kreativer Typ. Ich habe diese Ideen noch nicht gehört. Das heißt, morgen werde ich selbst überrascht werden. Und wir haben uns schon mal so überlegt, in welche Richtung es so gehen soll. Von der Anmutung her, von der Message her und so. Da haben wir uns schon ein bisschen ausgetauscht. Aber ich habe noch nichts von ihm gehört. Das wird morgen Überraschung.
0: Ja, das wird ja auch total schwierig. Ich meine, Lichtblicke ist immer so eine weihnachtliche Zeit halt auch, ja, wo wir die Spenden sammeln, wo der Lichtblicke-Song läuft. Wie bekommt ihr im Hochsommer so eine Stimmung hin? Bin ich sehr gespannt, wie ihr das macht.
1: Da bin ich auch sehr gespannt. Mal schauen.
0: Mal schauen. Sag mal, hast du Koffer schon gepackt oder wie sieht's da aus?
1: Nein, habe ich noch nicht. Das mache ich wie immer auf den letzten Drücker.
0: Ja. Und habt ihr noch einen Platz frei? Also ich kann ja auch.
1: Ja.
0: Ich kann Akkordeon spielen.
1: Ja, dann von mir aus. Herzlich willkommen.
0: Annick, dann guten Flug. Ich komme mit.
1: Dankeschön.
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1: Mit Christian Böder, guten Tag. Im vergangenen Jahr hat es wieder mehr Missbrauchsfälle an Kindern und Jugendlichen gegeben. Das zeigt ein neuer Bericht des Bundeskriminalamts, der unter anderem von Innenminister Dobrindt vorgestellt wurde. Die deutliche Mehrheit der Opfer war weiblich, die meisten Täter erwachsene Männer. Sarah Heinz aus dem News-Team, in vielen Fällen kannten die Opfer die Täter ja schon vor der Tat.
2: Ja, das war bei mehr als der Hälfte der Missbrauchsfälle so. Knapp jeder fünfte Missbrauch fand vergangenes Jahr zum Beispiel innerhalb der Familie statt. Mehr als jeder vierte im Freundes- oder Bekanntenkreis. Insgesamt wurden bundesweit über 18.300 Fälle des sexuellen Missbrauchs von Kindern und Jugendlichen erfasst. Das sind über 800 mehr als im Jahr davor. Etwa 4.500 aller Missbrauchsfälle wurden außerdem bei uns in NRW registriert. Wichtig ist bei den Zahlen immer zu sagen, sie spiegeln nur das sogenannte Hellfeld wider. Die Polizei rechnet neben den bekannten Zahlen mit einer sehr großen Dunkelziffer.
1: Dass die Fallzahlen wieder gestiegen sind, liegt ja vor allem an den Delikten, die im Internet stattfinden.
2: Ja, immer mehr Taten werden online begangen. Fast jeder dritte Jugendliche zwischen 14 und 17 Jahren war schon mal von Cybergrooming betroffen. Außerdem werden immer mehr Minderjährige im Netz bedroht oder sexuell erpresst, zum Beispiel mit intimen Bildern oder Videos. Dabei und auch bei Kinder- und jugendpornografischen Inhalten könnte die Nutzung von KI eine Rolle spielen. Echt wirkendes Material kann inzwischen nämlich über wenige Klicks generiert werden. Innenminister Dobrindt sagte mit Blick auf die Zahlen, dass wir unsere Kinder noch besser schützen müssten, vor allem online. Es brauche wirksame Instrumente wie eine IP-Adressenspeicherung, um die Täter zu identifizieren, zu verfolgen und den Missbrauch zu beenden.
1: Vielen Dank, Sarah. Und hier haben wir weitere Nachrichten in der Zusammenfassung. Die Deutsche Bahn plant ein Alkoholverbot an allen Bahnhöfen in Deutschland. Bis Mitte Oktober soll es laut Bahnchefin Paller umgesetzt werden. Das Verbot betrifft nur das Trinken von Alkohol auf den Bahnsteigen und in den Bahnhofshallen. Trotz der Unsicherheiten durch den Iran-Krieg sind die Konjunkturerwartungen ordentlich gestiegen in Deutschland. Das hat das Leibniz-Zentrum für europäische Wirtschaftsforschung mitgeteilt. Demnach entwickelt sich vor allem die Lage im Exportbereich, im Maschinenbau und beim privaten Konsum gut. Erstmals in ihrer Geschichte ist die Gamescom in Köln komplett ausgebucht. Alle Stände seien vergeben, heißt es von den Veranstaltern. Die Gamescom ist die weltweit größte Messe für Computer- und Videospiele. In den vergangenen Jahren kamen im Schnitt jeweils mehr als eine Drittelmillion Besucher. Wer ins Schwimmbad gehen will, der muss in diesem Jahr im Schnitt tiefer in die Tasche greifen. Die Eintrittspreise sind im Vergleich zum Vorjahr um 3,6% gestiegen. Das hat das Statistische Bundesamt mitgeteilt. Damit liegt der Anstieg sogar über der allgemeinen Inflationsrate von 2,3%. Aber es gibt auch eine gute Nachricht. Badehosen, Badeanzüge und Bikinis sind in diesem Jahr günstiger und auch Sonnenschirme sind im Preis leicht gesunken. Und auch der Weg zum nächsten Frei- oder Naturbad ist oft überschaubar. Laut Deutschlandatlas sind es im Schnitt nur rund 10 Minuten mit dem Auto. Und das waren die Nachrichten mit Christian Böder.
3: Ja, wenn du dann noch auf die gestiegenen Spritpreise guckst, dann ist die Nummer mit dem Sonnenschirm auch schon wieder egal, dass der günstiger geworden ist. Es hebt sich alles irgendwie wieder auf, Freunde. Was willst du machen? Wir gucken aufs Wetter und da ist heute die Sonne auf jeden Fall wieder zurück im Spiel. In der Sonne auch sehr schön warm, 22 Grad am Seiler See bei uns in Iserlohn. Morgen dann leider wieder bedeckt, aber es bleibt trocken. Die Temperaturen liegen dann bei 20 Grad. 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A1 Köln-Dortmund, zwischen Volmerstein und Hagen-Nord, 1 Kilometer stockend. Die 1 Münster-Köln, zwischen Karmzentrum und Schwerte, 3 Kilometer Stop-and-Go. A44 Kassel-Dortmund, zwischen Unna-Ost und Kreuz Dortmund-Unna, 1 Kilometer. Die 45 Hagen-Dortmund zwischen Kreuzhagen und Westhofener Kreuz, 2 Kilometer stockender Verkehr. Und die 45 Dortmund-Hagen zwischen Dortmund-Hafen und Kreuz Dortmund-West, 1 Kilometer Stop and Go. Wenn noch was ist, einfach melden unter der 08000 150 500. Der Anruf ist wie immer kostenlos. Ich wünsche euch eine gute und sichere Fahrt.
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3: Und wie viele Abwesenheitsnotizen habt ihr schon bekommen seit gestern? Viele sind ja nicht da gerade und deswegen hagelt es diese E-Mails mit Hallo, ich bin leider gerade nicht im Haus, ne? So sinngemäß. Die sind aber doch relativ unterschiedlich und da gucken wir gleich in unserer Comedy drauf. Bis dahin 3 Hits am Stück. Gute Laune jetzt mit New Religion. Das sind die Hits im besten Mix. Einen schönen Dienstag im Märkischen Kreis.

0: Sommersound hier gleich. Topic und Becky G mit Sorry Puppy. Das ist Radio MK in der ersten Sommerferienwoche. Ja, viele sind im Urlaub. Heißt also, schreibst du jemandem eine E-Mail, kriegst du mit ziemlich hoher Wahrscheinlichkeit eine Abwesenheitsnotiz zurück. Und die sind doch relativ unterschiedlich.
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2: Urlaubsabwesenheitsnotizen per Mail lesen sich ja sehr unterschiedlich, je nachdem, wer sie geschrieben hat. Der Servicetechniker:
3: Vielen Dank für Ihre Nachricht. Ich befinde mich derzeit im Urlaub. Nach meiner Rückkehr rufe ich Sie zwischen Montag und Samstag zwischen 6 und 20 Uhr unangekündigt an. Bitte halten Sie sich in dieser Zeit in der Nähe des Telefons auf.
2: Oder vom Arzt:
4: Vielen Dank für Ihre Nachricht. Die Praxis ist derzeit nicht besetzt. Sollten sich Ihre Beschwerden verschlimmern, vereinbaren Sie bitte nach meinem Urlaub einen Termin in 6 bis 8 Wochen.
2: Oder vom Handwerker:
3: Ich befinde mich derzeit im Urlaub. Nach meiner Rückkehr schaue ich mir das gerne an und sage Ihnen dann, dass ich dafür dieses Jahr leider keine Zeit mehr habe.
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5: Und Becky G. Sorry, Papi.
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0: Flugzeuge im Bauch, der Herbert aus den 80ern, Radio MK hier mit mir, Lucia Carojoiello. Gleich vor halb machen wir noch ein bisschen Party hier mit den Black Eyed Peas. Let's get it started. Hört ihr in gut 2 Minuten, bleibt dran. Schönen Nachmittag euch.
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2: Hi, Pamina Klee hier nochmal. Sag mal, erinnert ihr euch noch an euer Vergangenheits-Ich von Januar? 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
17: Let's get it started in here.

0: Es ist ein Thema, über das wir auch gleich gegen 14:45 nochmal genauer sprechen werden. Alkoholverbot an Bahnhöfen soll es ab Herbst geben, hat die Deutsche Bahn entschieden. Und darüber und darüber, was sonst noch wichtig ist, sprechen wir jetzt schon in den Radio MK Nachrichten. 14.30 Uhr.
1: Mit Frank Köhler. Schönen guten Tag. Die Deutsche Bahn will an allen rund 5.400 Bahnhöfen das Trinken von Alkohol verbieten. Laut Bahn soll Alkohol künftig nur noch in der Gastronomie erlaubt sein, aber nicht mehr auf Bahnsteigen oder in Bahnhofshallen. Sie verspricht sich davon mehr Sicherheit und Ordnung. Das Alkoholverbot soll demnach bis Mitte Oktober umgesetzt und von Bahnsicherheitskräften sowie der Bundespolizei überwacht werden. Wer dagegen verstößt, muss mit einem Platzverweis rechnen. Im Wiederholungsfall droht ein Hausverbot. Fast jede zweite neue staatliche E-Auto-Förderung geht an einkommensschwächere Haushalte. Das geht aus einer Antwort der Bundesregierung auf eine Anfrage der Linken hervor. Demnach entfielen bis zum 10. Juli 48% der bewilligten Anträge auf Haushalte mit einem zu versteuernden Einkommen von bis zu 45.000 Euro. Insgesamt seien bis zu diesem Stichtag mehr als 17.000 Förderanträge bewilligt worden. Der Zuschuss für E-Autos oder Plug-in-Hybride kann bis zu 6.000 Euro betragen. In Iserlohn bleibt der Wasserlauf am Fritz-Kühn-Platz in den kommenden Wochen voraussichtlich immer mal wieder trocken. Grund sind umfangreiche Wartungsarbeiten. Zuerst reinigen Fachleute das Becken und checken die Technik. Sobald alles getrocknet ist, prüfen sie den Beton auf Risse. Wenn möglich, wird direkt repariert. Falls das zu lange dauert, fließt das Wasser laut Stadtverwaltung zwischenzeitlich erst einmal wieder. Wegen der Arbeiten könnt ihr die Anlage am Fritz-Kühn-Platz vorerst nur eingeschränkt nutzen. Die Stadt weist darauf hin, dass der Wasserlauf von den natürlichen Zuflüssen aus dem Lägertal abhängig ist. In warmen und trockenen Perioden kann es also sein, dass der Wasserlauf trotz intakter Rinne austrocknet und kein oder nur sehr wenig Wasser am Iserlohner Fritz-Kühn-Platz ankommt. Die Sommerferien können auch bei uns im Märkischen Kreis spannend sein. Dafür sorgen zum Beispiel Attraktionen wie die Tropfsteinhöhlen. In der Iserlohner Dechenhöhle gibt es in den kommenden Wochen neben den normalen Führungen ohne Anmeldung auch wieder spezielle Erlebnistouren. Ab heute geht es dienstags und donnerstags mit der Taschenlampe durch die dunkle Höhle, teilweise auf allen Vieren und durch enge Nebengänge. Wer dabei sein will, muss alte Kleidung und einen Helm mitbringen. Dafür müsst ihr euch allerdings vorher telefonisch anmelden. Alle Daten dazu findet ihr auf radio-mk.de und in unserer App. Und das waren die Nachrichten mit Frank Köhler. Weitere Meldungen auf radio-mk.de und in unserer App.
0: Danke dir, Frank. Gleich 3:30. Und das Wetter verwöhnt uns heute mit viel Sonnenschein. Das haben die Ferienkids auch auf jeden Fall verdient, nachdem der Start gestern so ein bisschen grauer war, ne? Muss man ja sagen. Heute sind auch die Temperaturen wieder ein bisschen höher, bis 22 Grad bei uns am Sternplatz in Lüdenscheid. Morgen sieht es dann wieder ein bisschen bedeckter aus, es bleibt aber trocken und mit 20 Grad wird es jetzt auch nicht so frisch. Ist vielleicht Zeit für einen Ausflug oder so morgen schon mal. Damit gucken wir auf die Straßen in den Radio-MK-Verkehr. A1 Köln-Dortmund zwischen Vollmerstein und Hagen-Nord 1 Kilometer Stau. Die 1 Münster-Dortmund zwischen Kamm-Zentrum und Kreuz-Dortmund-Unna 2 Kilometer stockend. A44 Kassel-Dortmund zwischen Unna-Ost und Kreuz-Dortmund-Unna 3 Kilometer Stop-and-Go. Und die 45 Hagen-Dortmund zwischen Kreuzhagen und Westhofener Kreuz 3 Kilometer Stau. Wenn ihr noch was zu ergänzen habt, immer gerne reinmelden, geht auch kostenlos unter der 08000 150 500. Gute und sichere Fahrt euch.
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0: Ja, ich habe es gerade schon angekündigt. Kein Alkohol mehr an Bahnhöfen. Gut, schlecht? Oder irgendwas dazwischen? Was meint ihr? Haben wir euch gefragt und das hört ihr hier bei mir nach 3 Hits am Stück. Wir legen los mit Hosea und Too Sweet.

0: Wir lesen, hören und berichten immer wieder davon: Gewalt, Konflikte, Belästigungen an Bahnhöfen. Alkohol kann die Bereitschaft dazu natürlich begünstigen und deswegen zieht die Bahn jetzt die Notbremse und sagt Stopp. Bis zum Herbst soll an allen Bahnhöfen Alkohol verboten werden. Im Bordbistro zum Beispiel soll es weiterhin welchen geben, aber eben nicht bei zum Beispiel wartenden Fahrgästen am Bahnsteig. Was meint ihr dazu im Märkischen Kreis?
1: Ich denke, es wird mehr Sicherheit geben und nicht so viel Probleme an den Bahnhöfen.
2: Also ich halte das für gut, weil ich bemerke auch immer mehr, dass sehr viele alkoholisierte Personen sich an Bahnhöfen und auch in Zügen aufhalten.
3: Im Grundsatz finde ich es eher vernünftig. Ich denke, es sollte dann aber auch beispielsweise vor dem Bahnhof so sein. In den Gaststätten, die es da gibt, sollte es aber kein Alkoholverbot geben.
0: Ist doch ein guter Kompromiss, oder? Also ich sehe es auf jeden Fall auch so, gerade auch als Frau, wenn du irgendwie abends mal fährst oder so und hast dann da ja mehrere alkoholisierte Menschen um dich herum. Es ist einfach sehr, sehr unschön, ja, um es jetzt mal relativ harmlos auszudrücken. Was sagt ihr zum Alkoholverbot an Bahnhöfen, das jetzt kommen soll? Schickt mir gerne eine WhatsApp-Sprachnachricht rein an die 02371 790 3x die 3. Genießt den Dienstagnachmittag im Märkischen Kreis. Radio MK ist bei euch um 14:45 jetzt.

0: Alvaro Soler mit Sophia hier gleich bei Lucia Caro Gioiello in der Sendung noch vor 15 Uhr. Radio MK, der Dienstagnachmittag. Schön, dass ihr bei mir seid.
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1: Mit Christian Böder, guten Tag. Im Urlaub mal völlig von der Arbeit abschalten. Das schaffen nur die wenigsten. 2 von 3 Berufstätigen sind auch am Strand, beim Wandern oder beim Frühstücksbuffet im Hotel weiter dienstlich erreichbar. Das geht aus einer Umfrage für den Digitalverband Bitkom hervor. Mehr zum Thema von Marc Weiß aus dem News-Team.
2: Gerade mal ein Drittel der Berufstätigen schafft es, den Job aus dem Urlaub rauszuhalten. Das ist schon das 3. Jahr in Folge, so heißt es von den Bitkom-Experten. Dass viele trotz Auszeit ans Telefon gehen oder auf Mails reagieren, liegt vor allem daran, dass sie andere nicht enttäuschen wollen. Eine knappe Mehrheit der Befragten sagte, dass es vor allem die Kolleginnen und Kollegen seien, die von einem erwarten, auch im Urlaub erreichbar zu sein, gefolgt von den Chefs. Etwa ein Drittel sagte außerdem, dass ihre Kunden davon ausgehen, dass sie rund um die Uhr verfügbar sind. Im Urlaub reagieren die Berufstätigen vor allem auf Kurznachrichten, etwa über WhatsApp oder SMS oder auf direkte Anrufe. Deutlich weniger checken regelmäßig ihr Mailkonto und noch weniger lassen sich zu Videocalls überreden. Für Bitkom-Chef Rohleder ist das alles ein Problem. Flexibles und mobiles Arbeiten dürfe nicht zu einem Gefühl ständiger Verfügbarkeit führen, sagt er. Wer sich erholt, lebt gesünder und arbeitet auch besser.
1: Und das sind weitere Nachrichten in der Zusammenfassung. Der Tatverdächtige der tödlichen Schüsse von Stade hat Selbstmord begangen. Er wurde tot in seiner Zelle in Untersuchungshaft gefunden, heißt es aus dem niedersächsischen Justizministerium. Der 45-jährige Türke soll Ende Juni 6 Mitarbeiter in einer Jugendhilfeeinrichtung erschossen haben. Es ging wohl um einen Sorgerechtsstreit. Die Fälle von sexuellem Missbrauch an Minderjährigen haben erneut zugenommen. Das zeigt das Bundeslagebild zum Kindesmissbrauch. Laut Bundeskriminalamtschef Münch verlagern sich die Strafhandlungen immer mehr ins Internet. Ein Faktor dafür sei der Einsatz von künstlicher Intelligenz. Mit der werde es immer einfacher, aus harmlosen Bildern kinderpornografische Inhalte zu erstellen. Weltweit wird weniger Bier gebraut. Die Produktion ging im vergangenen Jahr um 0,7% zurück auf knapp unter 190 Milliarden Liter. Das geht aus einer Untersuchung des weltgrößten Hopfenhändlers Bart Haas aus Nürnberg hervor. In Europa gingen vor allem die Produktionen in Deutschland und Polen nach unten. Bauarbeiter in Oberwesel haben heute einen kuriosen Fund gemacht. Sie haben am Rheinufer eine Flaschenpost entdeckt, die wohl fast 70 Jahre lang unterwegs war. In der Flasche befand sich eine alte Speisekarte, datiert auf den 16. Juli 1958 mit einer handgeschriebenen Notiz auf der Rückseite. Demnach haben die Verfasser eine Schifffahrt gemacht und würden Brieffreunde suchen. Da die Speisekarte von einem Schiff stammt, das zwischen Koblenz und Mainz gependelt ist, wäre Mainz ein möglicher Startpunkt. Oberwesels Bürgermeister Zimmer hält das aber eher für unwahrscheinlich. Er will jetzt versuchen, die Verfasser ausfindig zu machen. Und das waren die Nachrichten mit Christian Böder.
3: Heute macht draußen sein wirklich Spaß. Die Sonne strahlt und es ist nicht zu heiß. 22 Grad messen wir bei uns an der Burg in Altena. Morgen sind wieder hauptsächlich Wolken am Start. Es bleibt aber trocken. Das Ganze dann bei 20 Grad. Hallo Autofahrer, der Radio MK Verkehr, der beste Verkehrsservice für unseren Märkischen Kreis und ganz Südwestfalen. A1 Köln-Dortmund, zwischen Vollmerstein und Hagen-Nord 2 Kilometer Stau. Die 1 Münster-Dortmund, zwischen Kamm-Zentrum und Kreuz-Dortmund-Ohna 3 Kilometer Stop-and-Go. A45 Hagen-Dortmund, zwischen Kreuz-Hagen und Westhofener Kreuz 4 Kilometer. Und die 45 Hagen-Dortmund zwischen Kreuz-Dortmund-West und Dortmund-Hafen 3 Kilometer Stau. Wenn sonst noch irgendwas wichtig ist da draußen, dann meldet euch gerne kurz bei mir und gebt Bescheid. Wie immer kostenlos unter der 08000 150 500. Gute und sichere Fahrt.
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3: Einer der tollsten Queen-Songs, finde ich. Absolut großes Kino. The show must go on. Jetzt hier für euch im Märkischen Kreis bei Radio MK.

0: Woran denken wir dabei? Richtig, an Toy Story. 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Teil ins Kino. 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
0: 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Ja, und dann gibt's in dieser Woche wieder Nachschub von den sprechenden Spielzeugen mit einer ganz besonderen Herausforderung, nämlich die Technik. Technisierte Spielzeuge, Tablets, die stellen natürlich die Oldschool-Spielsachen, so nenne ich sie jetzt einfach mal, auf den ersten Blick ein bisschen in den Schatten. Guckt euch den Film an, mit etwas Glück auf unsere Kosten, im Filmpalast Iserlohn. Viel Glück von mir, Lucia Caro Gioiello. Es ist Dienstag, 14:15 Uhr.

0: Am Sonntag war sie noch einer der Stargäste bei der Halftime-Show beim Fußball. Es ist immer noch ungewohnt, von einer Halftime-Show beim Fußball zu sprechen, ne? Aber wenn die Weltmeisterschaft in den USA stattfindet, ist alles möglich. Madonna war auf jeden Fall mit dabei. Und jetzt gleich singt sie für eure Kaffeepause vielleicht noch. Ja, kurz vor 3:30 kann sein, im Märkischen Kreis. Hang up. Hier in den Hits im besten Mix. Bei mir, Lucias Nachmittag. Bis gleich.
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0: Hi, Pamina Klee hier nochmal. Sag mal, erinnert ihr euch noch an euer Vergangenheits-Ich von Januar? 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Und es gibt jetzt auch kostenlose Sportangebote bei uns im Märkischen Kreis. 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In Menden zum Beispiel, da nennt sich das Ganze Sportwochen. In Meinerzhagen gibt es Sport im Park, genauso wie in Iserlohn-Lettmate. Da ist heute Abend im Volksgarten auch Eröffnung. Und das Programm ist...
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0: Baustelle in Menden, das und mehr in den Radio MK Nachrichten jetzt an diesem Dienstagnachmittag. Es ist 15.30 Uhr.
1: Mit Frank Köhler, schönen guten Tag. US-Präsident Trump hat angekündigt, Zölle in Höhe von 50% für viele Waren aus Kanada zu verhängen. Er warf dem Nachbarland vor, es habe US-amerikanische Autos sowie Alkohol- und Milchprodukte benachteiligt. Als Grundlage für seinen neuen Zölle will Trump auf eine fast 100 Jahre alte Rechtsvorschrift zurückgreifen. Die Norm von 1930 ermöglicht es den US-Behörden, gegen Länder mit diskriminierenden Handelspraktiken vorzugehen. Zuvor hatte das oberste Gericht in den USA ihm untersagt, Zölle unter Berufung auf ein Notstandsgesetz zu verhängen. Seitdem sucht seine Regierung alternative Wege, angedrohte Zölle durchzusetzen. Die Deutsche Bahn will an allen rund 5.400 Bahnhöfen das Trinken von Alkohol verbieten. Laut Bahn soll Alkohol künftig nur noch in der Gastronomie erlaubt sein, aber nicht mehr auf Bahnsteigen oder in Bahnhofshallen. Sie verspricht sich davon mehr Sicherheit und Ordnung. Das Alkoholverbot soll demnach bis Mitte Oktober umgesetzt und von Sicherheitskräften und Bundespolizei überwacht werden. Wer dagegen verstößt, muss mit einem Platzverweis rechnen. Im Wiederholungsfall droht ein Hausverbot. In Iserlohn bleibt der Wasserlauf am Fritz-Kühn-Platz in den kommenden Wochen voraussichtlich immer mal wieder trocken. Grund sind umfangreiche Wartungsarbeiten. Zuerst reinigen Fachleute das Becken und checken die Technik. Sobald alles getrocknet ist, prüfen sie den Beton auf Risse. Wenn möglich, wird direkt repariert. Falls das zu lange dauert, fließt das Wasser laut Stadtverwaltung zwischenzeitlich erst einmal wieder. Wegen der Arbeiten könnt ihr die Anlage am Fritz-Kühn-Platz vorerst nur eingeschränkt nutzen. Die Stadt weist darauf hin, dass der Wasserlauf von den natürlichen Zuflüssen aus dem Legertal abhängig ist. In warmen und trockenen Perioden kann es also sein, dass der Wasserlauf trotz intakter Rinne austrocknet und kein oder nur sehr wenig Wasser am Fritz-Kühn-Platz ankommt. In Menden-Lendringsen beginnt heute eine wichtige Bauphase auf der Lendringser Hauptstraße. Die Brücke über die Biber wird saniert. Es stehen umfangreiche Betonarbeiten an. Die Durchfahrt ist deshalb bis voraussichtlich November vollständig gesperrt. Bei der Brückensanierung verlegen die Stadtwerke auch neue Versorgungsleitungen unter der Straße. Deswegen kommt es in den ersten beiden Wochen zu weiteren Einschränkungen im Bereich Walzweg. Auch die Busse fahren in Lendringsen dann anders, nämlich über die Meier-Frankenfeld-Straße. Das waren die Nachrichten mit Frank Köhler. 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
0: Dankeschön, Frank. 4:02. Es ist heute sehr schön draußen, sonnig, ein bisschen windig. Das Thermometer sagt 22 Grad bei uns am Bahnhof in Menden. Also, mit den Kids auf dem Spielplatz toben ist kein Problem. Die kriegen keinen Hitzeschock oder so. Trotzdem bitte eincremen. Morgen haben dann die Wolken wieder Überhand da oben. Regen gibt es nicht. Das Ganze bei maximal 20 Grad. 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A1 Münster-Dortmund, zwischen Kamm-Zentrum und Kreuz Dortmund-Ohna 2 Kilometer stockend. A45 Hagen-Dortmund, zwischen Kreuz-Hagen und Westhofener Kreuz 4 Kilometer Stop-and-Go. A45 Hagen-Dortmund, zwischen Kreuz Dortmund-West und Dortmund-Hafen, da staut es sich auf 3 Kilometer. Und wenn ihr noch was ergänzen wollt, immer gerne, einfach durchrufen bei uns. Wir sind da, kostet auch nichts. 08000 150 500.
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0: Vielleicht habt ihr sie schon entdeckt in den Regalen bei uns in den Geschäften im Märkischen Kreis. Ich spreche nicht von Spekulatius, das kommt erst ab August. Ja, da wollen wir jetzt mal nicht früher sein, als hier die Polizei erlaubt. Sondern ich spreche von der Maus mit den großen Ohren und den großen Füßen. Die Diddelmaus ist zurück. Das Comeback war angekündigt und sie ist jetzt tatsächlich wieder da. Was ihr damit verbindet, darüber sprechen wir gleich nach 3 Hits am Stück. Das hier ist Kamrat mit Hug Yourself. Schön, dass ihr bei mir seid an diesem Dienstagnachmittag.

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0: Freunde, meine frühe Jugend ist wieder da. Die Diddelmaus kommt zurück, ich werd bekloppt. Es gibt jetzt wieder Plüschtiere, Blöcke, Schlüsselanhänger und Co. Und ich gebe offen zu, natürlich habe auch ich damals Diddelblätter gesammelt und natürlich hatte ich einen Riesenordner, der irgendwie gefühlt fünfmal die Woche neu sortiert werden musste und im ganzen Zimmer lagen irgendwie Blätter und es war doch auch einfach irgendwie schön, oder? Wie sieht's bei euch aus?
1: Kult. Es gab einfach alles von Diddl, ne?
2: Die Tasse, die wir haben von Diddl, weißt du noch?
1: Das war so meine Lieblingstasse, ja. Witzig, man wird wieder jung.
3: Ich hatte auch selber so ein kleines Stofftier mit so riesen Füßen.
4: Also es ist jetzt nicht das erste Stofftier, was irgendwo rumstaubt.
5: Ja, in der Schule damals, ne? Immer hin und her getauscht, neue Blätter gesammelt und irgendwann ist es im Müll gelandet und dann ärgert man sich, dass man es nicht mehr hat. Und jetzt hoffe ich, die neue graue Diddlmaus zu kriegen.
0: Ja, also wundert euch nicht, wenn ihr jetzt plötzlich wieder Diddl-Artikel in den Geschäften im Märkischen Kreis seht, denn der Hype ist wieder da, er geht weiter. Kleiner Funfact übrigens, ursprünglich war die Cartoon-Figur mal als Känguru gedacht. Also nee, die Diddlmaus als Känguru kann man sich jetzt im Nachhinein auch nicht mehr vorstellen, ne? Also mal gucken, wie groß der Trend jetzt wieder wird. Die Diddlmaus ist auf jeden Fall zurück. 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Lucia Caro Gioiello. Jetzt hier mit dem offiziellen WM-Song nochmal. Shakira und Burna Boy.

0: Justin Timberlake mit Senorita hier gleich in den Hits im besten Mix. In wenigen Minuten bleibt einfach dran. Es ist kurz vor vier am Dienstag.
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1: Mit Christian Böder, guten Tag. Es sind schon erschreckende Zahlen, die Bundesinnenminister Dobrindt am Vormittag in Berlin vorgestellt hat. Mehr als 17.000 Fälle sexueller Gewalt gegen Kinder wurden im vergangenen Jahr registriert. Das ist ein deutlicher Anstieg im Vergleich zu den Zahlen von vor 5 Jahren. Dazu wird von einem hohen Dunkelfeld ausgegangen. Danny Hopper aus dem News-Team. Das jetzt vorgelegte Lagebild zeigt auch, dass immer mehr Fälle online begangen werden.
2: Ja, im Bericht wird zum Beispiel Cybergrooming angeführt, also das gezielte Ansprechen von Minderjährigen im Internet durch Erwachsene über Social-Media-Plattformen oder Online-Games. Fast jeder Dritte zwischen 14 und 17 Jahren sei davon betroffen, heißt es. Ein weiteres Phänomen ist Sextortion. Das ist eine Erpressungsmethode im Internet, bei der Täter damit drohen, intime Bilder oder Videos des Opfers zu veröffentlichen. Das nimmt gerade drastisch zu und deshalb sagt auch die Bundesbeauftragte gegen sexuellen Missbrauch von Kindern und Jugendlichen Klaus, das Lagebild könne das tatsächlich Ausmaß der sexuellen Gewalt, der Jugendliche im Netz jeden Tag ausgesetzt sein, nicht ansatzweise abbilden. Dazu kommt dann oft noch der Einsatz von KI. Und deshalb fordert Bundesinnenminister Dobrindt die Speicherung von IP-Adressen, um Täter besser zu identifizieren und verfolgen zu können.
1: Vielen Dank, Danny. Und hier haben wir weitere Nachrichten in der Zusammenfassung. Und da bleiben wir auch bei Bundesinnenminister Dobrindt. Der hat sich offen gezeigt für geplante Alkoholverbote an allen 5.400 Bahnhöfen in Deutschland. Allerdings gäbe es noch Fragen, über die er mit Bahnchefin Palla sprechen wolle, sagte er in Berlin. Dobrindt hält vor allem die Durchsetzung des Verbots für problematisch. Die Bahn will schon im Herbst das Trinken von Alkohol auf Bahnsteigen und in Bahnhofshallen verbieten. Das UN-Menschenrechtsbüro warnt vor einer wachsenden Zahl von zivilen Opfern bei russischen Drohnenangriffen in der Ukraine. Auffällig sei, dass immer mehr Drohnen genutzt werden, die über Videobrillen gesteuert werden, sagte die Leiterin des Büros in der Ukraine, Bell. Insgesamt seien durch russische Angriffe in der ersten Jahreshälfte über ein Drittel mehr Menschen getötet oder verletzt worden als in der ersten Hälfte des vergangenen Jahres. Die Polizei hat im Landkreis Würzburg einen 20-jährigen Syrer festgenommen, der einen 65-jährigen Mann angegriffen und schwer verletzt haben soll. Polizei und Staatsanwaltschaft gehen von einem islamistischen oder antisemitischen Motiv aus, denn das Opfer trug zum Tatzeitpunkt eine Israel-Flagge am Revers. Ermittelt wird nun wegen versuchten Mordes. Bei vielen Menschen in Deutschland sitzt das Geld nicht mehr so locker. Aber deswegen auf den Urlaub verzichten, das kommt für jeden Vierten überhaupt nicht in Frage. Das ist ein Ergebnis einer YouGov-Umfrage für die Teambank. Fast jeder Fünfte plant demnach sogar im nächsten Jahr mehr als 2.000 Euro für den Urlaub auszugeben. Gespart wird dagegen eher abseits von Reisen im Alltag, zum Beispiel beim Restaurantbesuch. Mehr als jeder Vierte will seltener essen gehen. Das liegt vor allem an den gestiegenen Preisen. Stattdessen wollen viele lieber selber kochen, auch mit hochwertigen Zutaten. Bei den Jüngeren stehen außerdem Sport- und Streamingdienste ganz oben auf der Liste der Dinge, auf die sie nur ungern verzichten würden. Und das waren die Nachrichten mit Christian Böder.
3: Naja, ungern auf Sport verzichten, es muss halt sein, ne? So bei mir jetzt, aber ich bin da vielleicht auch nicht so repräsentativ. Wetter ist auf jeden Fall heute gut. Die Sonne ist wieder zurück im Spiel. In der Sonne ist es auch schön warm, 22 Grad am Seilersee bei uns in Iserlohn. Morgen dann leider wieder ein bisschen bedeckter, bleibt aber trocken. Die Temperaturen liegen dann bei 20 Grad. Radio MK Verkehr. Achtung auf der A1 Münster-Köln zwischen Kreuz Dortmund-Unna und der Raststätte Lichtendorf Nord. Da gibt es eine ungesicherte Unfallstelle auf dem linken Fahrstreifen. A1 Münster-Dortmund zwischen Kamm-Zentrum und Kreuz Dortmund-Unna auch schon 3 Kilometer Stop-and-Go. Die 45 Hagen-Dortmund zwischen Kreuz Hagen und Westhofener Kreuz 3 Kilometer Stau. Und nochmal die 45 Hagen-Dortmund zwischen Kreuz Dortmund-West und Dortmund-Hafen auch dort 3 Kilometer. Wenn noch was ist, einfach kostenlos anrufen 08000 150 500. Gute Fahrt.
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3: Es gibt ja viele Aktionen in den Sommerferien, ne? Bei uns im Märkischen Kreis auch. Und eine davon ist in der Iserlohner Dechenhöhle. Ab heute geht's da jetzt immer dienstags und donnerstags mit der Taschenlampe durch. Und da gibt's so einiges zu entdecken. Wer dabei sein will, muss alte Kleidung und einen Helm mitbringen. Und ihr müsst euch vorher telefonisch anmelden. Alle Infos dazu findet ihr auf radiomk.de und in unserer App. How

0: Rihanna hat den Sonnenschirm für uns bereitgehalten, Umbrella in den Hits im besten Mix. Und wenn wir das alles mitmachen würden, dann wären wir nach den Ferien alle fit wie ein Turnschuh. Und wahrscheinlich kurz vom Bodybuilder, so von der Figur her. Ja. Es ist wieder Sport im Park in Iserlohn-Lettmate. Da können wir verschiedenste Kurse ausprobieren, zusammen mit anderen. Und das Gute, es ist draußen und es ist kostenlos. Heute Morgen um 9 ging es direkt los mit Yoga zum Beispiel. Walken, Rückenfit, Tanzen, es ist wirklich alles dabei. Hobbyhorsing, ja. Das Ganze schon seit gestern und noch bis zum 21. August. Die offizielle Eröffnung, die ist allerdings heute Nachmittag. Und zwar in 1,5 Stunden ungefähr, 17:45. Euch hat das Angebot auf jeden Fall immer gefallen.
1: Absolut toll. Das bietet sich hier auch wunderbar an. Ist einfach ein Wohlfühlgebiet. Und dieses Angebot mit dem Sport für Jung und Alt. Zumba ist mir ein bisschen zu stressig und Pilates morgens noch zu früh.
2: Ganz schön gut, weil es auch Spaß macht. Selbstverteidigung, weil manchmal meine Brüder mich auch ärgern.
3: Das ist eine Freizeitbereicherung halt. Man tut was an der frischen Luft, lernt vielleicht neue Leute kennen.
0: Probiert's mal aus. Sport im Park im Volksgarten in Iserlohn-Lettmate. Gibt aber auch zum Beispiel ähnliche Angebote bei euch in Meinerzhagen oder auch in Menden im Rahmen der Mendener Sportwochen. Viel Spaß, fröhliches Sporteln. Ja. Radio MK mit mir, Lucia Caro Gioiello. Um 4:45 jetzt.
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0: Morgens versetzt uns kurz zurück in die 80er mit seiner Danger Zone. Hier gleich noch weitere Musik, Hits im besten Mix. Wisst ihr ja, kriegt ihr bei uns immer gleich von Train Drive-By. Hier in gut 2 Minütchen. Das ist der Dienstagnachmittag mit Radio MK, kurz vor 16:30.
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0: Alkoholverbot an allen deutschen Bahnhöfen. Das möchte die Deutsche Bahn durchsetzen. Mehr zu den Plänen und was sonst wichtig ist. Jetzt die Radio MK Nachrichten für euch am Dienstag um 16.30 Uhr.
1: Mit Frank Köhler. Schönen guten Tag. US-Präsident Trump hat angekündigt, Zölle in Höhe von 50% für viele Waren aus Kanada zu verhängen. Er warf dem Nachbarland vor, es habe US-amerikanische Autos sowie Alkohol- und Milchprodukte benachteiligt. Als Grundlage für seine neuen Zölle will Trump auf eine fast 100 Jahre alte Rechtsvorschrift zurückgreifen. Die Norm von 1930 ermöglicht es den US-Behörden, gegen Länder mit diskriminierenden Handelspraktiken vorzugehen. Zuvor hatte das oberste Gericht in den USA ihm untersagt, Zölle unter Berufung auf ein Notstandsgesetz zu verhängen. Seitdem sucht seine Regierung alternative Wege, angedrohte Zölle durchzusetzen. Die Deutsche Bahn will an allen rund 5.400 Bahnhöfen das Trinken von Alkohol verbieten. Laut Bahn soll Alkohol künftig nur noch in der Gastronomie erlaubt sein, aber nicht mehr auf Bahnsteigen oder in Bahnhofshallen. Sie verspricht sich davon mehr Sicherheit und Ordnung. Das Alkoholverbot soll demnach bis Mitte Oktober umgesetzt und von Sicherheitskräften und Bundespolizei überwacht werden. Wer dagegen verstößt, muss mit einem Platzverweis rechnen. Im Wiederholungsfall droht ein Hausverbot. In Iserlohn bleibt der Wasserlauf am Fritz-Kühn-Platz in den kommenden Wochen voraussichtlich immer mal wieder trocken. Grund sind umfangreiche Wartungsarbeiten. Zuerst reinigen Fachleute das Becken und checken die Technik. Sobald alles getrocknet ist, prüfen sie den Beton auf Risse. Wenn möglich, wird direkt repariert. Falls das zu lange dauert, fließt das Wasser laut Stadtverwaltung zwischenzeitlich erst einmal wieder. Wegen der Arbeiten könnt ihr die Anlage am Fritz-Kühn-Platz vorerst nur eingeschränkt nutzen. Die Stadt weist darauf hin, dass der Wasserlauf von den natürlichen Zuflüssen aus dem Legertal abhängig ist. In warmen und trockenen Perioden kann es also sein, dass der Wasserlauf trotz intakter Rinne austrocknet und kein oder nur sehr wenig Wasser am Fritz-Kühn-Platz ankommt. In Menden-Lendringsen beginnt heute eine wichtige Bauphase auf der Lendringser Hauptstraße. Die Brücke über die Biber wird saniert. Es stehen umfangreiche Betonarbeiten an. Die Durchfahrt ist deshalb bis voraussichtlich November vollständig gesperrt. Bei der Brückensanierung verlegen die Stadtwerke auch neue Versorgungsleitungen unter der Straße. Deswegen kommt es in den ersten beiden Wochen zu weiteren Einschränkungen im Bereich Walzweg. Auch die Busse fahren in Lendringsen dann anders, nämlich über die Meier-Frankenfeld-Straße. Das waren die Nachrichten mit Frank Köhler. 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
0: Doch, immer diese Baustellen und Umleitungen, Mensch, das will doch keiner. Dankeschön, Frank. Es ist gleich 3 Minuten nach 4:30. Ja, Wetter finde ich heute persönlich sehr angenehm. Die Sonne ist am Start. Wenn man sich schön in der Sonne suhlt, dann ist es auch warm. Ansonsten durch den Wind durchaus ein bisschen frischer. 22 Grad maximal heute. Die messen wir bei uns in Nachod. Morgen sind dann die Wolken wieder so ein bisschen in der Oberzahl da oben, gibt aber keinen Regen, das Ganze dann bei Spitzentemperaturen um die 20 Grad. Radio MK Verkehr, A1 Münster-Dortmund, zwischen Kamm-Zentrum und Kreuz Dortmund-Unna 3 Kilometer stockend. Und die 45 Dortmund-Hagen zwischen Kreuz Dortmund-Witten und dem Westhofener Kreuz 2 Kilometer Stau. Das war's schon. Außer ihr habt was zu ergänzen, dann einfach kurz durchbimmeln. 08150 500. Gute Fahrt euch.
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0: Carsten Engel aus Herscheid und seine Freunde. Die drei haben sich am Samstag wieder auf den Weg gemacht. 1700 Kilometer mit den Fahrrädern von Herscheid aus. Wir begleiten sie. Jetzt sind sie fast in Paris angekommen und wir haben vorhin ein Update bekommen und das spiele ich euch natürlich hier gleich gegen 16:45. Bleibt dran.

0: Gestern an genau dieser Stelle habe ich euch von Carsten Engel aus Herscheid berichtet. Den haben wir schon öfter auf seinen verrückten Radreisen begleitet. Und so auch dieses Mal. Seit Samstag ist er mit zwei Freunden unterwegs. Drei Männer, 1700 Kilometer, fünf Länder und drei Fahrräder. Ja. 10 Tage wollen sie fahren durch Deutschland, Luxemburg, Frankreich, Belgien und die Niederlande. Und vorhin haben wir netterweise ein Update bekommen.
1: Ein kurzes Update von den drei Mountainbikern auf dem Weg nach Paris. Wir sind jetzt gut 145 Kilometer gefahren in einem sehr unruhigen Gelände. Wir sind heute Morgen durch die Champagne gefahren, in Reims gestartet und sind an einigen Kanälen entlang gefahren. Und das war ein sehr unruhiges Gelände. Die Räder und die Körper sind ganz ordentlich durchgeschüttelt worden. Uns tut auch wirklich Rücken, Nacken, Schulter, alles weh. Wir sind froh, dass wir keine Platten hatten. Wir haben gute 28 bis 30 Grad in der Sonne und wir freuen uns auf das Ankommen. Schönen Gruß aus Paris.
0: Wahnsinnsleistung, ey. Schöne Grüße aus Iserlohn nach Paris zurück und ruht euch bitte gleich erstmal aus. Habt ihr euch verdient. Weiterhin eine gute Fahrt. Nächste Woche wollen die drei Radfahrer dann wieder in Herscheid ankommen. Aber ich bin sicher, zwischendurch hören wir nochmal was von ihnen. Radio MK, Lucia Caro Gioiello im Studio. Es ist 4:15.

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0: Crow. Ganz genau damit, gleich hier bei mir in den Hits, noch vor 17 Uhr, das ist der Dienstag, Radio MK. Ich wünsche euch einen schönen Feierabend im Märkischen Kreis.
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1: Mit Christian Böder, guten Tag. Weil er sein Kind hat von einer Leihmutter in den USA austragen lassen, musste Jens Spahn von seinem Posten als Fraktionschef der Union zurücktreten. In dem Zusammenhang wird jetzt immer mehr über das Thema Leihmutterschaft in Deutschland diskutiert. In Deutschland ist es verboten, gegen Bezahlung über eine andere Frau ein Kind austragen zu lassen. In anderen Ländern sieht das anders aus. Sarah Heinz aus dem News-Team, die Meinungen innerhalb der Bevölkerung gehen da sehr weit auseinander.
2: Ja, das hat jetzt auch eine INSA-Umfrage im Auftrag der BILD gezeigt. Demnach halten 39% der Deutschen das Verbot für richtig, 41% sind dagegen. Auch in der Politik gehen die Meinungen auseinander. CDU-Bildungsministerin Prien sagte, sie könne zwar nachvollziehen, dass Paare ohne Kinder nach Möglichkeiten im Ausland schauen würden. Die CDU lehne eine Leihmutterschaft aber weiterhin ab. Grünen-Fraktionschefin Hasselmann hat dagegen gefordert, das Thema im Parlament nochmal neu anzugehen. Und auch der Deutsche Ethikrat sagt, es sei völlig offen, über das Thema zu sprechen. Auch wenn es moralisch sehr komplex ist.
1: Was sind denn die Argumente auf beiden Seiten?
2: Das offensichtlichste Argument dafür ist, dass kinderlosen Paaren so der Kinderwunsch erfüllt werden könnte. Davon würden Menschen in gleichgeschlechtlichen Beziehungen profitieren, aber auch Frauen, die aus medizinischen Gründen keine Kinder bekommen können. Außerdem würden wir uns weniger von anderen Ländern abhängig machen und könnten so auch sicherstellen, dass die Rahmenbedingungen für eine Leihmutterschaft bei uns optimal sind. Ein Hauptargument dagegen ist vor allem das Geld. Frauen würden demnach gegen Bezahlung körperlich ausgebeutet werden und Kinder gekauft, so die Gegenstimmen. Und eine Leihmutter könnte nach der Geburt vor emotionalen Herausforderungen stehen, wenn sie ihr Kind weggibt.
1: Vielen Dank, Sacha. Und hier haben wir weitere Nachrichten in der Zusammenfassung. Rund 3 Wochen nach den tödlichen Schüssen in Stade hat der Tatverdächtige Selbstmord begangen. Der 45-jährige Türke sei in seiner Einzelzelle in der Justizvollzugsanstalt Bremervörde tot aufgefunden worden, heißt es aus dem niedersächsischen Justizministerium. Der Mann soll in einer Jugendhilfeeinrichtung 6 Beschäftigte der Einrichtung und des Jugendamtes erschossen haben. Hintergrund der Tat war mutmaßlich ein Sorgerechtsstreit. Deutschland will künftig mehr Gas und Wasserstoff aus Aserbaidschan einkaufen. Das hat Kanzler Merz bei einem Treffen mit dem aserbaidschanischen Präsidenten Aliyev in Berlin angekündigt. Merz beglückwünschte ihn auch zum Friedensvertrag, den Aserbaidschan im vergangenen Jahr mit dem Nachbarn Armenien geschlossen hatte. Die beiden Länder streiten sich seit langer Zeit um die Grenzregion Bergkarabach. Hausbesitzer können wieder Zuschüsse bei der staatlichen Förderbank KfW beantragen, wenn sie ihre Heizungen austauschen wollen. Die Bundesförderung für effiziente Gebäude sei angelaufen, heißt es von dort. Für die Anschaffung und den Einbau von Wärmepumpen oder ähnlichen klimafreundlichen Heizungen gibt es ab jetzt aber weniger Geld vom Staat. Grund ist, dass die Bundesregierung sparen will. Bei der Förderung wird deshalb mehr sozial gestaffelt. Familien und Menschen mit geringem Einkommen sollen mehr unterstützt werden. Haushalte mit mittleren und höheren Einkommen bekommen im Gegenzug weniger Geld. Das waren die Nachrichten mit Christian Böder.
3: Heute macht draußen sein wirklich Spaß. Vielleicht könnt ihr nach Feierabend noch eine kleine Runde drehen. Müsst ihr vielleicht sowieso, weil ihr einen Hund habt oder so. Die Sonne ist immer noch da. Es ist nicht so heiß. 22 Grad messen wir an der Burg in Altena. Dazu ein bisschen Wind. Morgen sind dann wieder hauptsächlich Wolken da. Es bleibt aber trocken. Das Ganze dann bei maximal 20 Grad. Radio MK Verkehr. A1 Münster-Dortmund. Zwischen Kamm-Zentrum und Kreuz Dortmund-Unna 3 Kilometer stockend. Und die 45 Hagen-Dortmund zwischen Kreuzhagen und Westhofener Kreuz 3 Kilometer Stau. Das ist alles. Außer ihr habt noch was, dann bitte gern Bescheid sagen. 08150 500. Eine gute und sichere Fahrt euch.
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3: Es ist echt krass, ne? Manchmal guckst du so, was es bei den Stars halt so Neues gibt und da findet man teilweise die verrücktesten Sachen. In Heidelberg gibt es bald einen Ed Sheeran-Gottesdienst. Die machen sowas wohl öfter. Taylor Swift und Lady Gaga waren auch schon dran. Die beschäftigen sich dann wohl mit dem Künstler und auch seiner Spiritualität im Gottesdienst. Dazu spielt dann nicht die Orgel, sondern eine Band und es gibt teilweise auch Tänzer und so. Also ja, Gottesdienst in modern, würde ich mal sagen. Ist auf jeden Fall mal was anderes. Ed Sheeran jetzt für euch im Radio mit Sapphire.

0: Radio MK am Dienstag. Es ist die erste Sommerferienwoche, 16:45 haben wir es. Ja, und ein eindeutiger Sommerhit des Jahres lässt noch so ein bisschen auf sich warten, ne? Ein Kandidat ist Gut genug von Kitschkrieg, Blumengarten und Shirin David. Den kannte ich ja bis vor ein paar Wochen noch nicht. Also, als alle anderen ihn schon kannten, ist irgendwie an mir vorbeigegangen. Aber ging international viral auf jeden Fall. Und im Juni auch 2 Wochen an der Spitze der deutschen Charts gewesen. Aber auch Shakira und Burna Boy zum Beispiel, hier offizieller WM-Song. Und mehrere sommerliche Hausnummern mischen im Rennen mit Kollege Thomas Bleskin. Wann wird die Entscheidung fallen und worauf kommt es bei einem Sommerhit überhaupt an?
1: Da lohnt sich vielleicht noch ein bisschen Geduld, denn in den vergangenen Jahren stand der Sommerhit oft erst Mitte oder sogar Ende August fest. Gut möglich also, dass wir den entscheidenden Song noch gar nicht kennen. Wichtig sind eine eingängige Melodie, ein Text zum Mitsingen, tanzbarer Rhythmus und ein viraler Effekt. Außerdem sollte der Titel möglichst Platz 1 der Charts erreicht haben. Im Rennen sind momentan auch noch gleich 2 sommerliche Latin-House-Songs des französischen DJs Ugel und der Titel Kilimanjaro von Summer Jam und Billa Joe.
0: Wir werden sehen. Es ist ja noch ein bisschen Zeit. Ne? Vielleicht kommt noch irgendein ganz neuer Song ins Rennen, welcher auf jeden Fall immer gut geht. Und ich muss wirklich sagen, viele Songs hört man sich natürlich auch als Radiomoderatorin so ein bisschen leid, muss man ganz ehrlich sagen. Ja? Aber von Luis Fonsi kann ich einfach nicht genug kriegen. Ich kann es nicht ändern. Also jetzt hier für euch bei Radio MK, Lucias Nachmittag. Viel Spaß.

0: Sie hat geliefert bei uns im Sauerlandpark in Hemer. Vor ein paar Wochen, es war an diesem wahnsinnigen Hitzewochenende. Und sie hat's noch viel hitziger gemacht. Anastasia, I'm out of love. Hier gleich bei Radio MK, noch vor 5:30.
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0: Glückwunsch an die Sportklinik Hellersen in Lüdenscheid. Wofür? Das hört ihr jetzt unter anderem in den Radio MK Nachrichten. Es ist Dienstag, es ist 17.30 Uhr.
1: Mit Frank Köhler, schönen guten Tag. Die Zahl der gemeldeten Missbrauchsopfer in Deutschland ist weiter gestiegen. Das geht aus der aktuellen polizeilichen Kriminalstatistik hervor, die heute veröffentlicht wurde. Im vergangenen Jahr haben die Behörden mehr als 17.000 Fälle von sexuellem Missbrauch an Kindern registriert. Das sind knapp 800 Fälle mehr als noch im Vorjahr. Die Mehrheit der Opfer sind Mädchen. Der Anstieg liegt laut Statistik vor allem an Taten, die im Internet passieren. Bundesinnenminister Dobrindt fordert deshalb, Kinder in der digitalen Welt künftig besser zu schützen. Die Europäische Union wird die Kunstbiennale in Venedig nicht weiter unterstützen. Der laufende Zuschuss im Umfang von 2 Millionen Euro werde beendet, teilte ein Sprecher der Kommission in Brüssel mit. Auslöser für die Entscheidung ist, dass nach längerer Pause erstmals wieder Russland an der Ausstellung moderner Kunst teilnimmt. Mit europäischen Steuergeldern finanzierte Kulturvorhaben sollten demokratische Werte wahren, hieß es. Diese Werte würden im heutigen Russland nicht mehr geachtet. Die Kunstbiennale in Venedig zählt zu den wichtigsten internationalen Ausstellungen zeitgenössischer Kunst. Die Sportklinik Hellersen in Lüdenscheid gehört laut dem Magazin Stern auch in diesem Jahr zu den besten Krankenhäusern in Deutschland. Wie die Klinik mitteilt, wird sie in der neuen Ärzteliste für 2026-2027 besonders in zwei Bereichen empfohlen. Bei der Wirbelsäulenchirurgie sowie bei Knieverletzungen wie Kreuzband- und Meniskusrissen. Für die Klinik ist das pünktlich zum 80-jährigen Bestehen ein großer Erfolg. Für das Ranking wurden unter anderem Patientenbewertungen, Qualitätsberichte und die Meinung anderer Ärzte von mehr als 2000 Kliniken ausgewertet. In Menden-Lendringsen hat heute eine wichtige Bauphase auf der Lendringser Hauptstraße begonnen. Die Brücke über die Biber wird saniert, es stehen umfangreiche Betonarbeiten an. Die Durchfahrt ist deshalb bis voraussichtlich November komplett gesperrt. Im Zuge der Brückensanierung verlegen die Stadtwerke neue Versorgungsleitungen unter der Straße. Deswegen kommt es in den ersten beiden Wochen zu weiteren Einschränkungen im Bereich Walzweg. Auch die Busse fahren in Lendringsen dann anders, nämlich über die Meier-Frankenfeld-Straße. In Hema kann es an der Zeppelinstraße in dieser Woche zeitweise etwas lauter werden. Grund dafür ist eine mobile Brechanlage, die dort Bauschutt zerkleinert. Laut der Stadt Hema wird altes Gestein und Beton direkt vor Ort recycelt und wiederverwendet. Das spart Lkw-Fahrten und schont die Umwelt. Die Anlage läuft bis einschließlich Freitag jeweils zwischen 7 und 17 Uhr. Gleichzeitig gehen die Bauarbeiten an der Zeppelinstraße gut voran. Der Kanalbau ist bereits fertig. Im ersten Abschnitt sollen in den nächsten Wochen die Gehwege gepflastert und im September die Fahrbahn asphaltiert werden. Das waren die Nachrichten mit Frank Köhler. 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
0: Das ist korrekt. 6:03. Danke dir, Frank. Es ist heute echt schön. Ich überlege schon die ganze Zeit, was ich nach Feierabend noch mache, weil es wäre schade, nicht draußen zu sein eigentlich. Die Sonne ist noch ein bisschen da, es ist minimal windig, das Thermometer sagt 22 Grad bei uns in Menden am Bahnhof. Morgen haben dann die Wolken wieder Überhand da oben, Regen gibt's aber nicht, stand jetzt, das Ganze dann bei maximal 20 Grad. Radio MK Verkehr mit einer Meldung nur. A45 Hagen-Dortmund zwischen Kreuzhagen und Westhofener Kreuz 3 Kilometer stockend. Das war's schon. Wenn ihr noch mehr habt, gerne kurz reinmelden unter der 08150 500.
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0: Es sind Sommerferien und es gibt viele Aktionen im ganzen Märkischen Kreis. Eine davon in der Iserlohner Dechenhöhle. Ab heute gibt es da jetzt immer dienstags und donnerstags eine kleine Entdeckungsreise mit der Taschenlampe in der Höhle. Da gibt es so einiges zu sehen. Wer dabei sein will, muss alte Klamotten und einen Helm mitbringen. Allerdings müsst ihr euch dafür vorher telefonisch anmelden. Könnt ihr ja beim Abendessen mal drüber quatschen und euch dann eventuell tatsächlich schon mal die Infos raussuchen, findet ihr bei uns auf radio-mk.de.

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0: Line Dance, Walking Football, Rückenfit, sogar Hobbyhorsing wird angeboten. Früher haben wir einfach Spielen mit einem Steckenpferd dazu gesagt. Heute Hobbyhorsing, auch Sport im Park. Bei uns in Iserlohn-Letmathe geht mit der Zeit, ne? Ab heute gibt's wieder über 5 Wochen lang ganz, ganz viele sportliche Angebote im Volksgarten. Das Ganze kostenlos und draußen für Erwachsene und auch für Kinder. Hobbyhorsing und so, ja. Dazu gibt's zum Beispiel auch noch das Jolinchen. Da müssen die Kinder verschiedene Stationen durchlaufen, Staffellauf, Dosen werfen, sprinten. Es geht eben ums
1: Sport machen, Seil balancieren und hüpfen. Wir haben gerade das da gemacht, dann mussten wir da rüberlaufen und danach hier wieder hingehen, den Ball hinlegen, dann sind die anderen dran.
0: Und für die ganze Anstrengung gibt's natürlich auch eine Belohnung.
1: Urkunde und noch eine Medaille.
2: Ja, eine Medaille! Ich gewinne!
0: Sport im Park läuft schon seit gestern und bis zum 21. August. Heute ist die offizielle Eröffnung, genauer gesagt jetzt, 17.45 Uhr. Probiert's aus, ähnliche Sportangebote gibt's unter anderem auch in Menden oder in Meinerzhagen. Viel Spaß, fröhliches Sporteln. Lucias Nachmittag hier, Radio MK. 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

0: bis morgen. Ich habe Feierabend. Ich wünsche euch einen schönen Abend im Märkischen Kreis und hoffe, wir hören uns morgen ab 2. Lucias Nachmittag, Radio MK, gleich 18 Uhr.
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1: Mit Christian Böder, guten Tag. Im vergangenen Jahr hat es wieder mehr Missbrauchsfälle an Kindern und Jugendlichen gegeben. Das zeigt ein neuer Bericht des Bundeskriminalamtes. Die deutliche Mehrheit der Opfer war weiblich, die meisten Täter erwachsene Männer. Sarah Heinz aus dem News-Team, in vielen Fällen kannten sich Opfer und Täter schon vor der Tat.
2: Ja, das war bei mehr als der Hälfte der Missbrauchsfälle so. Knapp jeder fünfte Missbrauch fand vergangenes Jahr zum Beispiel innerhalb der Familie statt. Mehr als jeder vierte im Freundes- oder Bekanntenkreis. Insgesamt wurden bundesweit über 18.300 Fälle des sexuellen Missbrauchs von Kindern und Jugendlichen erfasst. Das sind über 800 mehr als im Jahr davor. Etwa 4.500 aller Missbrauchsfälle wurden außerdem bei uns in NRW registriert. Wichtig ist bei den Zahlen immer zu sagen, sie spiegeln nur das sogenannte Hellfeld wider. Die Polizei rechnet neben den bekannten Zahlen mit einer sehr großen Dunkelziffer.
1: Dass die Fallzahlen wieder gestiegen sind, liegt ja vor allem an den Delikten, die immer mehr im Internet stattfinden.
2: Ja, immer mehr Taten werden online begangen. Fast jeder dritte Jugendliche zwischen 14 und 17 Jahren war schon mal von Cybergrooming betroffen. Außerdem werden immer mehr Minderjährige im Netz bedroht oder sexuell erpresst, zum Beispiel mit intimen Bildern oder Videos. Dabei und auch bei Kinder- und jugendpornografischen Inhalten könnte die Nutzung von KI eine Rolle spielen. Echt wirkendes Material kann inzwischen nämlich über wenige Klicks generiert werden. Innenminister Dobrindt sagte mit Blick auf die Zahlen, dass wir unsere Kinder noch besser schützen müssten, vor allem online. Ich brauche wirksame Instrumente wie eine IP-Adressenspeicherung, um die Täter zu identifizieren, zu verfolgen und den Missbrauch zu beenden.
1: Vielen Dank, Sacha. Und hier haben wir weitere Nachrichten in der Zusammenfassung. Für mehr Sicherheit und weniger Gewalt an den deutschen Bahnhöfen will die Bahn das Trinken von Alkohol auf den Bahnsteigen und in Bahnhofshallen verbieten. Die neue Regelung soll bis Mitte Oktober in allen Bahnhöfen in Deutschland umgesetzt werden, heißt es vom Unternehmen. Die Gewerkschaft der Polizei und die Deutsche Polizeigewerkschaft begrüßen den Schritt. NRW hat bisher 35 Millionen Euro gezahlt, um die afrikanische Schweinepest in Südwestfalen zu bekämpfen. Bisher ist die Krankheit bei über 800 Wildschweinen nachgewiesen worden, heißt es in einer Antwort von Landwirtschaftsministerin Gorissen auf eine Anfrage der SPD-Landtagsfraktion. Der Golfstaat Kuwait hat dem Iran vorgeworfen, den vierten Tag in Folge wieder Kraftwerke und Entsalzungsanlagen für Meerwasser beschossen zu haben. Auch Bahrain meldet erneut iranischen Beschuss, ebenso wie Jordanien. In allen drei Ländern haben die USA Soldaten stationiert. Seit nunmehr knapp 7 Wochen ist die Nordbrücke in Bonn gesperrt und das Verkehrschaos in und um die Stadt scheint sich seitdem nur zu verschlimmern. Anfang Juli wurde der Bonner Hauptbahnhof für knapp eine Woche gesperrt. Jetzt geht es mit der Stadtbahn weiter. Ein Großteil der Wagen wird heute aus dem Verkehr gezogen. Laut den Stadtwerken Bonn wurden bei Routineuntersuchungen frühe Verschleißspuren an einigen Bauteilen gefunden. Und das müsse aus Sicherheitsgründen sofort überprüft werden. Die Stadtwerke hoffen, dass die betroffenen Bahnen in den kommenden Wochen wieder fahren können. Bis dahin helfen die Kölner Verkehrsbetriebe mit etwa 20 ihrer Stadtbahnwagen aus. Soweit die Meldungen mit Christian Böder.
3: Das Wetter.
4: Es geht aufgelockert in den Abend und die Nacht. Dann ist es zuerst auch noch klar. Tiefstwerte zwischen 13 und 8 Grad. Am frühen Morgen ziehen schon Regenschauer rein und morgen ist es auch erstmal bewölkt und nass. Später lockert es auch mal auf. Dazu gibt es maximal noch 19 bis 23 Grad.
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4: Die Staus ab 5 Minuten. A3 Arnheim Richtung Köln zwischen Kreuz Oberhausen und Kreuz Oberhausen West. 3 Kilometer, 6 Minuten plus. Die A4 Köln Richtung Aachen zwischen Dreieck Heumer und Kreuz Köln Süd, 4 Kilometer, 10 Minuten. A40 Dortmund Richtung Essen zwischen Bochum-Hamme und Bochum-Wattenscheid, 3 Kilometer, 21 Minuten plus. Die A562 Bonn-Rheinaue Richtung Bonn-Ost zwischen Bad Godesberg und Ramersdorf, 1 Kilometer, 5 Minuten extra. Und die 565 Bonn Richtung Meckenheim zwischen Kreuz Bonn-Nord und Bonn-Endenich, 1 Kilometer Stau, 8 Minuten plus. Gute Fahrt!
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4: Mit Markus Steinacker und meine Kolleginnen Laura Potting und Kim Klages sind mit dem Camper auf Tour in NRW und checken für euch die schönsten Campingplätze, Badeseen und generell Sommerlocations. Sie haben schon alles gepackt, sind schon losgedüst. Das Wichtigste haben sie aber bis jetzt noch nicht gemacht oder vergessen? Ich weiß es nicht. Der Camper, den sie da fahren, der hat noch keinen Namen. Das kann doch nicht wahr sein. Das holen wir gleich mal nach. Hört ihr hier, wie das Ding heißt, in ein paar Minuten.

0: Der Dienstagabend mit Markus Steinacker. Camping ist toll, weil voll im Trend. Jedes Jahr sind auch mehr Camper unterwegs und dieses Jahr noch einer mehr. Meine Kolleginnen Laura Potting und Kim Klages sind diese Woche auf Roadtrip durch NRW. Bis Freitag testen sie mit ihrem Wohnmobil die besten Campingplätze bei uns in NRW. Und heute sind sie auf dem Campingplatz am Wisseler See bei Kleve angekommen. Aber so richtig wohl fühlt man sich im Camper ja immer erst, wenn man auch eine gewisse Nähe zum Fahrzeug entwickelt hat. Also musste vor der Abfahrt noch eine ganz, ganz wichtige Frage geklärt werden.
1: Das Wichtigste haben wir vergessen.
2: Was denn?
1: Wir müssen dem Auto einen Namen geben.
2: Oh ja.
1: Ja. Was, wie findest du Harry?
2: Harry?
1: Harry findest du nicht so geil.
2: Nee, wir brauchen schon was Luxuriöseres.
1: Was?
2: Okay. Weil der ist so schick.
1: Der ist so schick?
2: Ja.
1: Okay, willst du den Mann oder Frau? Also fühlst du dich hier, ist das so ein... Ist das ein männlicher Camper oder ein weiblicher Camper?
2: Ich finde schon eher ein weiblicher Camper.
1: Ein weiblicher Camper, okay.
3: Queen Elizabeth.
2: Nee, das ist mir zu lang. So eine Bertha.
3: Eine Bertha ist doch nicht edel. Eine Bertha.
1: Aber weißt du, was ich schön daran finde? Ich bin mal einen Camper gefahren in Kanada und den haben wir Bertie genannt.
2: Oh,
1: und ja, ich finde irgendwie
2: dann
1: Bertha.
2: Lass uns Bertha.
1: Ja, das ist mein. Okay, also. Bertha ist startklar, glaube ich. Und Kim wird mir nachher beibringen, weil ich muss fahren.
2: Ja.
1: Weil mir wird beim Autofahren immer schlecht und sonst kotze ich in den Camper und das will keiner. Deswegen fahre ich. Aber ich bin das noch nie gefahren und Kim wird mir das gleich mal beibringen.
2: Ja.
1: Und dann hoffen wir, dass wir ankommen.
2: Ja.
1: Toi, toi, toi.
0: Ja, okay, also mit Bertha sind die beiden jetzt bis Freitag auf großer Campingtour quer durch NRW unterwegs. Ob Bertha sie ruhig schlafen lässt, das hören wir dann morgen früh. Dann fahren sie weiter zum nächsten Ziel, dem Eifelcamp am Freilinger See.
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1: Mit Frank Köhler. Schönen guten Abend. Die Zahl der gemeldeten Missbrauchsopfer in Deutschland ist weiter gestiegen. Das geht aus der aktuellen polizeilichen Kriminalstatistik hervor, die heute veröffentlicht wurde. Im vergangenen Jahr haben die Behörden mehr als 17.000 Fälle von sexuellem Missbrauch an Kindern registriert. Das sind knapp 800 Fälle mehr als noch im Vorjahr. Die Mehrheit der Opfer sind Mädchen. Der Anstieg liegt laut Statistik vor allem an Taten, die im Internet passieren. Bundesinnenminister Dobrindt fordert deshalb, Kinder in der digitalen Welt künftig besser zu schützen. Die Europäische Union wird die Kunstbiennale in Venedig nicht weiter unterstützen. Der laufende Zuschuss im Umfang von 2 Millionen Euro werde beendet, teilte ein Sprecher der Kommission in Brüssel mit. Auslöser für die Entscheidung ist, dass nach längerer Pause erstmals wieder Russland an der Ausstellung moderner Kunst teilnimmt. Mit europäischen Steuergeldern finanzierte Kulturvorhaben sollten demokratische Werte wahren, hieß es. Diese Werte würden im heutigen Russland nicht mehr geachtet. Die Kunstbiennale in Venedig zählt zu den wichtigsten internationalen Ausstellungen zeitgenössischer Kunst. Die Sportklinik Hellersen in Lüdenscheid gehört laut dem Magazin Stern auch in diesem Jahr zu den besten Krankenhäusern in Deutschland. Wie die Klinik mitteilt, wird sie in der neuen Ärzteliste für 2026-2027 besonders in 2 Bereichen empfohlen. Bei der Wirbelsäulenchirurgie sowie bei Knieverletzungen wie Kreuzband- und Meniskusrissen. Für die Klinik ist das pünktlich zum 80-jährigen Bestehen ein großer Erfolg. Für das Ranking wurden unter anderem Patientenbewertungen, Qualitätsberichte und die Meinung anderer Ärzte von mehr als 2000 Kliniken ausgewertet. In Menden-Lendringsen hat heute eine wichtige Bauphase auf der Lendringser Hauptstraße begonnen. Die Brücke über die Biber wird saniert, es stehen umfangreiche Betonarbeiten an. Die Durchfahrt ist deshalb bis voraussichtlich November komplett gesperrt. Im Zuge der Brückensanierung verlegen die Stadtwerke neue Versorgungsleitungen unter der Straße. Deswegen kommt es in den ersten beiden Wochen zu weiteren Einschränkungen im Bereich Walzweg. Auch die Busse fahren in Lendringsen dann anders, nämlich über die Meier-Frankenfeld-Straße. In Hema kann es an der Zeppelinstraße in dieser Woche zeitweise etwas lauter werden. Grund dafür ist eine mobile Brechanlage, die dort Bauschutt zerkleinert. Laut der Stadt Hema wird altes Gestein und Beton direkt vor Ort recycelt und wiederverwendet. Das spart Lkw-Fahrten und schont die Umwelt. Die Anlage läuft bis einschließlich Freitag jeweils zwischen 7 und 17 Uhr. Gleichzeitig gehen die Bauarbeiten an der Zeppelinstraße gut voran. Der Kanalbau ist bereits fertig. Im ersten Abschnitt sollen in den nächsten Wochen die Gehwege gepflastert und im September die Fahrbahn asphaltiert werden. Das waren die Nachrichten mit Frank Köhler. 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
2: Das Wetter. Es wird wieder wechselhafter. Wir kommen noch meistens aufgelockert durch den Abend und in die Nacht. In der Nacht ziehen dann mehr Wolken rein und ab der zweiten Nachthälfte gibt es schon ein bisschen Regen. Das bleibt auch morgen früh erstmal so, grau und leicht verregnet. Dazu gibt es aber noch ähnliche Werte wie heute, 19 bis 23 Grad in der Spitze und morgen lockert es dann später auch mal auf.
3: NRW Verkehr.
2: Die Staus ab 4 Minuten Zeitverzug. Da haben wir die A4 Köln Richtung Aachen zwischen Kreuz Gremberg und Kreuz Köln Süd. 2 Kilometer, 4 Minuten plus. A40 Dortmund Richtung Essen zwischen Dreieck Bochum West und Wattenscheid 1 Kilometer Stau, 8 Minuten plus. Die A562 Bonn-Rheinaue Richtung Bonn-Ost zwischen Bad Godesberg und Ramersdorf 1 Kilometer Stau, 5 Minuten plus. Die A565 einmal von Meckenheim nach Bonn zwischen Poppelsdorf und Endenich dichter Verkehr und 4 Minuten plus. Und die 565 in Gegenrichtung von Bonn nach Meckenheim zwischen Kreuz Bonn-Nord und Endenich dichter Verkehr auch 4 Minuten plus. Gutes Durchkommen!
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2: So, wie kann das denn jetzt hier mal weitergehen? Also fußballtechnisch. Kann ja nicht sein, dass wir nach der WM jetzt gar nichts mehr im Blick haben. Haben wir auf jeden Fall. Mit unserem Sportreporter gucken wir gleich mal auf den internationalen Fußballkalender und auf den, ja wahrscheinlich Ende der Woche als neuer Bundestrainer präsentierten Jürgen Klopp. Gleich ausführlich hier. Ich bin Markus Steinacker. Schönen Abend euch.

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0: Der Dienstagabend und irgendwie kommen wir vom Fußball nicht los. Auch heute nicht, denn wir fragen uns, wie geht's denn eigentlich weiter? Also international und mit dem DFB-Team. Nico Hartmann aus unserer Sportredaktion, gib uns nochmal einen Überblick, wie es jetzt weitergeht im internationalen Fußballkalender.
1: Also diejenigen, die denken, jetzt muss doch für dieses Jahr mal endlich Schluss sein nach 104 Spielen bei der WM, die muss ich enttäuschen. Denn Ende August beginnt schon wieder die Bundesliga, alle internationalen Ligen starten und diesmal gibt es nur zwei Länderspielpausen. Eine nach dem 20. September, diese dauert 3 Wochen diesmal, anders als in den vergangenen Jahren. Da findet dann die Nations League statt. Dann nochmal eine 2-wöchige Pause im November, wo die Nations League Ligaphase abgeschlossen wird. Kommen wir gleich aus deutscher Sicht nochmal zu. Und dann folgt im März 2027 ein Jahr lang die Qualifikation für die Euro 28. Die Gruppen werden am 6. Dezember ausgelost. Dann findet die Europameisterschaft in Großbritannien statt und ein ähnliches Prozedere dann im Vorfeld der WM 2030, die in Spanien, Portugal und Marokko stattfindet.
0: Nico, Jürgen Klopp wird ja wahrscheinlich Ende der Woche als neuer Bundestrainer präsentiert werden. Wie sieht denn sein Terminkalender aus, beziehungsweise der deutschen Nationalelf?
1: Jürgen Klopp, sein Trainerteam, vielleicht auch Per Mertesacker als Sportgeschäftsführer, er ist zumindest im Gespräch, sie hätten das erste Spiel am 24. September in den Niederlanden, weitere Partien am 28. zu Hause gegen Griechenland, 3 Tage später gegen Serbien und am 4. Oktober schließlich in Griechenland. Ein strammes Programm, da muss er einiges vorbereiten, das ist die Ligaphase der Nations League, die will er erfolgreich abschließen. Das EM-Turnier ist natürlich dann für Jürgen Klopp ein ganz besonderes in Großbritannien, in seiner alten Wahlheimat. Und da soll möglichst schon der Kloppsche Vollgasfußball zu sehen sein. Bei der WM 2030 dann sowieso.
0: Der Fußballkreisel dreht sich also weiter. Jetzt wissen wir auch wie. Vielen Dank an Nico Hartmann aus unserer Sportredaktion.
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0: Schöner guten Abend. Im Urlaub mal völlig von der Arbeit abschalten, das schaffen nur die wenigsten. Zwei von drei Berufstätigen sind auch am Strand, beim Wandern oder beim Frühstücksbuffet im Hotel weiter dienstlich erreichbar. Das geht aus einer Umfrage für den Digitalverband Bitkom hervor. Mehr dazu von Marc Weiß aus dem News-Team.
1: Gerade mal ein Drittel der Berufstätigen schafft es, den Job aus dem Urlaub rauszuhalten. Das ist schon das dritte Jahr in Folge, so heißt es von den Bitkom-Experten. Dass viele trotz Auszeit ans Telefon gehen oder auf Mails reagieren, liegt vor allem daran, dass sie andere nicht enttäuschen wollen. Eine knappe Mehrheit der Befragten sagte, dass es vor allem die Kolleginnen und Kollegen seien, die von einem erwarten, auch im Urlaub erreichbar zu sein, gefolgt von den Chefs. Etwa ein Drittel sagte außerdem, dass ihre Kunden davon ausgehen, dass sie rund um die Uhr verfügbar sind. Im Urlaub reagieren die Berufstätigen vor allem auf Kurznachrichten, etwa über WhatsApp oder SMS oder auf direkte Anrufe. Deutlich weniger checken regelmäßig ihr Mailkonto und noch weniger lassen sich zu Videocalls überreden. Für Bitkom-Chef Rohleder ist das alles ein Problem. Flexibles und mobiles Arbeiten dürfe nicht zu einem Gefühl ständiger Verfügbarkeit führen, sagt er. Wer sich erholt, lebt gesünder und arbeitet auch besser.
0: Und hier haben wir weitere Nachrichten in der Zusammenfassung. Die Fälle von sexuellem Missbrauch an Minderjährigen haben erneut zugenommen. Das zeigt das Bundeslagebild zu Kindesmissbrauch. Laut Bundeskriminalamtschef Münch verlagern sich die Strafhandlungen immer mehr in den digitalen Raum. Ein Faktor dafür sei der Einsatz von künstlicher Intelligenz. Mit der wird es immer einfacher, aus harmlosen Bildern Kinder- und jugendpornografische Inhalte zu erstellen. Spanien will das Rauchen in öffentlichen Außenbereichen wie Café- und Restaurantterrassen, Parks, Sportanlagen oder Stränden komplett verbieten. Die spanische Regierung hat eine entsprechende Gesetzesvorlage beschlossen. Das Gesetz muss noch vom Parlament gebilligt werden. Die Regelung würde dann auch beliebte deutsche Urlaubsorte etwa auf Mallorca betreffen. In Köln haben Spezialeinheiten der Polizei zwei Männer verhaftet, die am Raub von 350 Kilogramm Marihuana aus einer Lagerhalle in Hürth beteiligt gewesen sein sollen. Der Diebstahl gilt als Auslöser des sogenannten Kölner Drogenkriegs, in dessen Verlauf es zu Sprengungen, Geiselnahmen und Folterungen kam. Mehr als 20 Beteiligte wurden in dem Zusammenhang bereits verurteilt. Deutschland erzeugt immer mehr Strom über Windanlagen im Meer. Das sagen die Experten vom Bundesverband Windenergie Offshore. Ende Juni wurde erstmals die Marke von 10 Gigawatt geknackt, heißt es. Zu dem Zeitpunkt waren rund 1760 Windanlagen in Nord- und Ostsee in Betrieb und der Ausbau von Windkraft auf See schreitet voran. Weitere 22 Anlagen stehen bereits bereit, sind aber noch nicht eingeschaltet und noch weitere Anlagen sind in unterschiedlichen Stadien der Planung. Unterm Strich könnten bis spätestens 2032 genug Offshore-Windkraftanlagen in Betrieb sein, dass sie mehr als 30 Gigawatt Leistung bringen könnten. Und das waren die Nachrichten mit Christian Böder.
2: Das Wetter.
3: Es wird langsam wechselhafter. Heute Abend bleiben wir noch trocken. In der Nacht werden die Wolken dann aber schon dichter und zum frühen Morgen ziehen leichte Schauer durch. Der Mittwoch bleibt dann auch erstmal grau und nass. Später lockert es aber auch öfter mal auf. Dazu gibt es die gewohnten Höchstwerte bis 23 Grad.
2: NRW Verkehr.
3: Wir haben noch Stau bzw. stockenden Verkehr auf der A4. Aachen Richtung Köln. Zwischen Kreuz Köln West und Klettenberg 1 Kilometer Stau, 2 Minuten plus. Die A59 Köln Richtung Bonn. Zwischen Köln Rad und Dreieckports, dichter Verkehr 4 Minuten plus. Die A562 Bonn-Rheinaue Richtung Bonn-Ost zwischen Bad Godesberg und Ramersdorf 1 Kilometer Stau, 4 Minuten plus. Und die A565 einmal von Meckenheim nach Bonn zwischen Poppelsdorf und Endenich, dichter Verkehr und 3 Minuten plus. Und die Gegenrichtung zwischen Kreuz Bonn-Nord und Bonn-Endenich, dichter Verkehr und 5 Minuten extra. Kommt gut durch!
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3: Mit Markus Steinacker und dem besten Mix für euren Dienstagabend. Die Welshley Arms haben wir am Start. Eine Prise 90er Rockset und Entspanntes mit Alex Warren. Macht's euch schön.

0: Also eins ist doch klar, Eis geht immer, oder? Sag mal doch so. Schönen Dienstagabend, Markus Steinacker hier und ich finde, Eis geht immer, ja, natürlich jetzt im Sommer. Den Spruch kann man aber auch super adaptieren auf Musik, denn ich finde, Super High geht immer. Spielen wir auch hier im Best Mix zusammen mit Nika, Following the Sun. Ja, und vom britischen Produzentinnen-Team gibt es jetzt einen neuen Geschmack, sag ich mal, nämlich den neuen Song Anywhere With You. Und dazu haben sich Super High auch Features ins Waffelhörnchen geholt, die so saftig, süß und lecker klingen. Featuring Graham Candy und Nova Tropics. Also wenn das kein lecker Sommerhit ist, dann weiß ich auch nicht. Erinnert mich so ein bisschen an was Fruchtiges mit Vanille und Sahne. Richtig geil. Also hier für euch Super High featuring Graham Candy und Nova Tropics mit Anywhere With You. Guten Appetit.
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1: Mit Markus Steinacker. Ich bin ja bekennender Flugzeug-Nerd. Ne? Ich kann dir auf 5 Kilometer Entfernung sagen, ist das eine Boeing oder ein Airbus oder eine Embraer, die da über uns fliegen. Ja, ich habe jetzt gedacht, unser Kollege Hannes Höfer aus der Comedy-Redaktion ist auch so ein Freak, denn der hat jetzt eine Folge rausgehauen, Flugzeugtypen. Ja, es geht gar nicht um die Flugzeuge, es geht um die Menschen, die an Bord kommen. Aber lohnt sich auf jeden Fall auch zu hören. Machen wir gleich mal. Schönen Abend euch.

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0: Schönen Dienstagabend.
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0: Und Sommerzeit ist Reisezeit. Aber jeder reist ja anders. Ist ja beim Fliegen vor allem so, ne? Also ich persönlich bin immer am liebsten 5 Stunden vor Abflug am Flughafen, um mal zu gucken, was da so an Fliegern rumsteht. Unser Hannes Höfer hat mal für uns die Passagiere genauer analysiert.
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3: Es gibt die verschiedensten Flugzeugtypen. Typ 1 ist der Prepper. Den erkennst du sofort beim Einsteigen. Der trägt ja schon am Gate sein Nackenkissen und die Kompressionsstrümpfe. Der Pass und die Bordkarte immer griffbereit im Brustbeutel. Er weiß, welche Boardinggruppe er hat, welche Sitznummer. Und natürlich hat er sich auch über den Flugzeugtypen informiert. In seinem Handgepäck findet man so viel Proviant und Medikamente, dass man nach einer Bruchlandung auf einer einsamen Insel 72 Stunden überleben kann. Ohne Probleme. Dann gibt's natürlich noch den Typ 2, das ist der Tourist. Für ihn ist es aufregend zu fliegen, sein Highlight wird das Bordmenü sein und er wird nach der Landung klatschen, das ist sicher. Typ 3, das ist der Lässige, kurze Hose, Tanktop, Flipflops, braun gebrannt mit Muschelkette und kein Handgepäck, denn dieser Typ lebt von Luft und Liebe. Aber egal welcher Typ ihr seid, immer dran denken, im Flugzeug sitzen wir alle im gleichen Boot.
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1: Ich bin Thomas Brock. Für den Einbau einer klimafreundlichen Heizung gibt es wieder staatliche Zuschüsse. Die neue Bundesförderung für effiziente Gebäude sei heute gestartet, sagt die Förderbank KfW. Allerdings gibt es unterm Strich nun weniger Geld vom Staat.
2: Die Bundesregierung will sparen und staffelt nun die Zuschüsse. Wer wenig verdient, der bekommt mehr Unterstützung. Relevant für die Förderung ist auch, ob Minderjährige im Haushalt leben. Der maximale Förderbetrag, der liegt nun bei 28.000 Euro und soll nach und nach weiter sinken. Wer aber schon eine Förderzusage hat oder einen Antrag gestellt hat zu alten, besseren Bedingungen, der muss sich keine Sorgen machen. Claudia Wächter, Nachrichtenredaktion.
1: Die Zahl der registrierten Fälle sexuellen Kindesmissbrauchs in Deutschland ist weiter gestiegen. Das Bundeskriminalamt erfasste im vergangenen Jahr

0: Rund 17.100 Fälle, etwa 800 mehr als im Vorjahr und rund 1.600 mehr als vor 5 Jahren. Die Ermittlungen ergaben erneut, dass in mehr als der Hälfte der Fälle zwischen Opfern und Tatverdächtigen eine Vorbeziehung bestand. Bahnchefin Palla will das Trinken von Bier, Wein und Schnaps bis zum Herbst in allen Bahnhöfen verbieten. Bundesinnenminister Dobrindt zeigt sich dafür offen. Er sieht aber ein Problem. Wie soll ein mögliches Verbot durchgesetzt werden?
1: Innenminister Dobrindt will jetzt erstmal von der Bahnchefin wissen, was die Grundlage für ihren Vorschlag ist. Denn die Polizeigewerkschaften äußern schon Bedenken, wie ein Alkoholverbot durchzusetzen sei. Zu wenig Personal dafür, heißt es von der Gewerkschaft der Polizei, die neben der Bahn für die Sicherheit an Bahnhöfen zuständig ist. Und der Vorsitzende der Bundespolizeigewerkschaft meint sogar, dass seine Kolleginnen und Kollegen für das Durchsetzen eines Alkoholverbots gerade nicht zuständig seien. Thomas Thonfeld, Nachrichtenredaktion.
0: Drama bei der Tour de France. Der deutsche Radprofi Florian Lipowitz kann die Frankreich-Rundfahrt nicht mehr fortsetzen. Der Vorjahresdritte stürzte beim Zeitfahren auf der 16. Etappe schwer und schied verletzt aus. Sieger der Etappe wurde der Belgier Remco Evenepoel. Der Teamkollege von Lipowitz bei Red Bull gewann vor dem gesamtführenden Tadej Pogacar aus Slowenien. Das waren die Nachrichten mit Thomas Brockt.
2: Das Wetter. Es geht aufgelockert in den Abend und die Nacht. Dann ist es zuerst auch noch klar. Tiefstwerte zwischen 13 und 8 Grad. Am frühen Morgen ziehen schon Regenschauer rein und morgen ist es auch erstmal bewölkt und nass. Später lockert es auch mal auf. Dazu gibt es maximal noch 19 bis 23 Grad.
3: NRW Verkehr.
2: Und wir haben noch Stau auf der A3. Köln Richtung Oberhausen zwischen Solingen und Mettmann. 2 Kilometer, eine Viertelstunde plus. Und auf der A44 Dortmund Richtung Kassel zwischen Geseke und Büren. Da haben wir ein bisschen stockenden Verkehr, denn Gefahr durch einen defekten PKW im Baustellenbereich. Kommt gut an.
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0: Guten Abend, Märkischer Kreis. Hier ist der Heimatkult vom Fachdienst Kultur und Tourismus des Märkischen Kreises. Mein Name ist Detlef Krüger und ich bin Fachdienstleiter für den Bereich Kultur und Tourismus beim Märkischen Kreis. Mein Gast im Studio ist heute Michelle Wolzenburg. Hallo Michelle.
1: Guten Abend, Detlef.
0: Wir wollen heute über Anno Tuck sprechen. Nach der nächsten Musik werden wir ein bisschen mehr erfahren, wer oder was ist Anno Tuck. Gleich geht's weiter mit Heimatkult trifft Anno Tuck.

0: Da sind wir wieder mit dem Heimatkult trifft Anno Tuck. Ja, Michel Wolzenburg ist heute bei mir im Studio. Und ja, wer oder was ist Anno Tuck, Michel?
1: Ursprünglich muss man erstmal fragen, wer ist denn eigentlich Anno Tuck? Anno ist ein Professor und Geschichtswissenschaftler, der mit seiner Katze Mietz unsere Burgschätze hütet. Und der findet immer allerlei Gegenstände bei uns im Depot und dann kann er durch die Zeit reisen.
0: Auf welcher Burg sind wir denn eigentlich?
1: Burg Altena natürlich.
0: Aha, unsere Burg Altena. Da haben wir jetzt also den Herrn Professor Dr. Anno Tuck bei uns. Und wohin entführt er uns denn in diesem Jahr?
1: Der führt uns dieses Jahr in die Zeit der Drachen und Ritter und Fantasywesen. Letztes Jahr hat er schon die Piraten auf der Burg in Empfang genommen. Und wer uns denn so dieses Jahr beehrt, werden wir gleich noch hören.
0: Das hört sich ja schon alles sehr spannend an. Wann müssen denn alle Märker und Interessierten zur Burg Altena kommen?
1: Die Veranstaltung findet vom 31. Juli bis zum 2. August statt. Also ein ganzes Wochenende haben wir wieder Programm auf der Burg.
0: Das ist ja wunderbar. Wenn ich jetzt da hinkommen will zur Burg Altena, wie ist das denn möglich? Kann ich mit dem Bus, Zug, zu Fuß, wie läuft das denn? Wie komme ich denn zur Burg am besten?
1: Was gar nicht geht, ist mit dem Schiff, das kann ich schon mal sagen. Auch wenn die Lenne unten lang fließt, das funktioniert nicht. Ansonsten sind aber alle üblichen Verkehrsmittel möglich. Man kann mit dem ÖPNV anreisen, man kann mit dem Auto kommen, man kann auch eine lange Wanderung machen und zur Burg kommen. Und wer dann jetzt ein bisschen Sorge hat, den Burgberg erklimmen zu müssen, die braucht er gar nicht haben. Der Erlebnisaufzug wird fahren und wir haben auch einen Shuttlebus, der aus der Stadt hoch zur Burg fährt.
0: Wie lange fährt denn der Erlebnisaufzug? Sprich, abends auch noch?
1: Ja, also es ist quasi bis zum Veranstaltungsende immer möglich, mit den einfacheren Verkehrsmitteln zur Burg Altena zu kommen.
0: Das ist wunderbar. Also jetzt kommen wir schon mal zur Burg Altena relativ einfach hin. Das ist schon mal gut. Wir können parken, wir können mit den ÖPNVs kommen. Ja, und jetzt kommen wir mal so ein bisschen zum Programm. Drachen und Ritter. Tja, ist das jetzt nur Mittelalter oder ist das ein bisschen mehr?
1: Ist ein bisschen mehr. Ist auch leicht Fantasy-mäßig angehaucht. Das erweitert einfach so ein bisschen die Programmmöglichkeiten und ich bin sehr gespannt, was denn, in welches Licht und in welche Atmosphäre nachher die Burg getaucht wird.
0: Machen wir denn die Veranstaltung ganz alleine oder haben wir eine Unterstützung beim Programm?
1: Wir haben eine Unterstützung, der aus der Szene kommt oder aus der erweiterten Veranstaltungs- und Künstlerszene. Professor Abraxo, aka Marc Mense, unterstützt uns wieder, worüber ich mich sehr freue und hat uns ganz tatkräftig bei der Programmplanung geholfen.
0: Ja, ich glaube, nach der nächsten Musik holen wir mal den Marc auch ans Mikro, um mal ein bisschen zu erfahren, was es denn für tolle Dinge zu erleben gibt auf der Burg Altena. Bis gleich beim Heimatkult.

0: Da sind wir wieder mit dem Heimatkult trifft Anno Tuck auf Burg Altena. Jetzt ist Marc Mense bei mir. Hallo Marc.
1: Hallo Detlef.
0: Wer bist du eigentlich? Wer ist Marc Mense?
1: Ja, wer ist Marc Mense? Also ursprünglich bin ich Künstler und das schon ziemlich lange und durch meine verrückten Ideen und Konzepte und Weiterentwicklungen bin ich sehr tief in die Veranstaltungsbranche reingerutscht und da relativ begehrt als künstlerischer Leiter von etlichen Großveranstaltungen.
0: Ja, so haben wir uns auch kennengelernt, Marc, und ich schätze deine Expertise sehr und deshalb haben wir dich ja auch an unsere Seite geholt. Ja, jetzt sind wir beim Thema Drachen und Ritter auf Burg Altena im Rahmen der Anno Tuck-Reihe. Drachen.
1: Ja,
0: welche Drachen kommen denn zu uns?
1: Ja, wir haben mehrere. Die Burg lässt es leider nicht zu, dass wir so Riesendinger buchen, was ich total gerne machen würde, aber es geht aus logistischen Gründen einfach nicht. Wer die Burg kennt, weiß warum. Wir haben aber trotzdem etliche dabei. Fangen wir mal an mit dem Fantasy-Drachen. Da kommt ein Nazgul. Alle Herr der Ringe-Fans wissen sofort, wovon ich spreche. Der wird ganz besonders schön an einer Burgmauer in Szene gesetzt. Tolles Fotomotiv. Dann haben wir noch den Drachen Kairox. Das ist ein Wasserdrache, der lebt. Also da können die Besucher sich darauf einstellen, dass sie von dem vielleicht angebrüllt werden oder ja, ein bisschen Rauch verteilt. Ganz toll anzusehen. Vor allen Dingen die Amazone, die ihn trägt, ist auch ganz toll anzusehen. Also auch die Herren dürfen sich freuen. Was haben wir noch an Drachen da? Ah, wir haben noch Theater Federgeist da. Das ist besonders für unsere kleineren Besucher ganz toll. Und zwar schlüpft da ein Drachenbaby bei uns auf der Burg. Die haben zwei verschiedene Programme. Einmal ein Drachenbaby schlüpft, wie gesagt, wie der Name schon sagt, schlüpft da ein Drachenbaby. Und sie machen noch eine Zaubershow. Das ist auch wieder Programm so für die ganze Familie.
0: Das hört sich ja wunderbar an. Das wird ja viele Drachenfans auf die Burg Altena ziehen. Und ja, dann kommt unser eigentlich großes Thema Mittelalterburg Altena. Und da freuen sich ganz viele schon lange drauf, dass wieder die Ritter Einzug halten.
1: Jawohl.
0: Welche Ritter halten denn Einzug und was kann man dort erleben?
1: Also wir haben jede Menge Ritter dieses Mal tatsächlich. Wir haben Wachen aus nah und fern, aber auch ganz aus der Region, die Castellani. Auf die freuen wir uns jetzt ganz besonders. Die werden unten am Erlebnisaufzug Bogenschießen und auch Schwertkämpfe feilbieten. Bogenschießen sogar für die Besucher, Schwertkämpfe machen die natürlich untereinander. Und ansonsten werden wir jede Menge Darsteller in ritterlichen Gewandungen haben.
0: Ja, kann ich die einfach erleben oder treten die auf? Wie ist das Konzept?
1: Also sowohl als auch. Wir haben etliche Darsteller, die man einfach nur erlebt, die für die Atmosphäre da sind oder die Wache schieben, können den einen oder anderen auch mal ansprechen und kontrollieren. Die Castellani, wie gesagt, die machen richtig Show und bieten auch was. Und ansonsten im ritterlichen Gewand haben wir sonst auch einen Gaukler mit Namen Tamino. Der sorgt für allerlei Kurzweil.
0: Ich glaube, der Name ist in Altena bekannt, Tamino. Der war schon öfter bei uns auf der Burg. Da freue ich mich ganz besonders drauf, ihn mal wiederzusehen mit seinen tollen Jonglagen und auch seinem Witz. Also sehr viel spannende Dinge und gleich nach der nächsten Musik unterhalten wir uns über das weitere Programm mit Marc. Bis gleich.

0: Guten Abend, Merkscher-Kreis. Da sind wir wieder mit dem Heimatkult. Ja, der Marc Mense steht neben mir und wir unterhalten uns über Anno Tuck und Drachen und Ritter auf Burg Altena. Aber Marc, ich habe da noch was im Kopf. Ich glaube, du hast einen Drachen vergessen.
1: Detlef, du hast vollkommen recht. Bei dieser Vielzahl an Darstellern kann das allerdings auch mal passieren. Wir haben noch einen sehr großen, ich glaube fast 3 Meter hohen Drachen da von der sogenannten Steam Show. Der ist einmal als Walk-Act da, aber der macht auch bei der bombastischen Feuershow am Freitag und am Samstag mit und spielt eine der Hauptrollen da. Und ich habe noch ein, sagen wir mal, drachenähnliches Wesen vergessen. Das nennt sich das Wesen von Seftinge. Das bleibt jedem selbst überlassen, wie er es einschätzt, ob Drache oder Sumpfwesen oder man weiß es nicht so genau. Das ist auch ein ganz toller Act.
0: Ja, also ich glaube, die Besucher können sich auf wirklich spannende Momente freuen auf unserer Burg Altena. Und was alle sich natürlich wünschen, was es dieses Jahr auch gibt, was auf die Ohren. Was haben wir denn da?
1: Ja, jede Menge sogar. Wir haben seinerzeit, die spielen an allen 3 Tagen. Das ist auch so eine mittelalterliche Kombo. Die spielen auf dem unteren und oberen Burghof. Und wir haben eine ziemlich große Band da, Pestilentia. Ja, der Name ist da Programm. Auch eine richtig knackige Mittelalter-Rockband. Und ansonsten gibt es natürlich auch noch was Nicht-Musikalisches auf die Ohren. Und zwar von Magnus, unserem Geschichtenerzähler.
0: Wo kann ich denn den Magnus treffen?
1: Der ist unten.
0: Oh. Ist das in der alten Jugendherberge?
1: Ja, genau, so ist hieß es. Genau, unten in der alten Jugendherberge.
0: Ah, das ist, die Atmosphäre ist einfach wunderbar. Also, das ist, glaube ich, gerade genau was für die Kinder und Familien, da mal zuzuhören und auch mal sich ein bisschen abzuschotten. Und da ist der Raum, glaube ich, wirklich sehr gut geeignet für.
1: Ja, auf jeden Fall.
0: Aber jetzt hast du gerade was gesagt, da müssen wir die Zuschauer oder die Zuhörer mitnehmen und dann die Zuschauer natürlich auch, die vor Ort sind. Oberer und unterer Burghof, was ist das eigentlich? Wie findet man sich da zurecht? Du kennst dich da sehr gut aus. Was ist das?
1: Ja, also das ist komplett einfach. Beim oberen Burghof kommt man raus, wenn man den Erlebnisaufzug nimmt. Und das ist da, wo es dann eben auch ins Museum geht oder ins Burgrestaurant geht. Und da steht unsere große Hauptbühne. Und wenn man dann den Weg runter geht, beziehungsweise wenn man unten von der Lenne hochkommt, mit dem Shuttle-Service zum Beispiel, landet man automatisch beim unteren Burghof, da wo jetzt auch die Jugendherberge ist. Und da befindet sich der sogenannte Musikpavillon. Das ist eine kleine Bühne, aber da wird auch mehrmals täglich Programm stattfinden. Und wir haben natürlich auch überall Stände stehen, sowohl auf dem unteren als auch auf dem oberen Burghof.
0: Da kommen wir gleich noch zu, was wir für tolle Stände haben. Und das ist wirklich das Schöne für die Besucher. Also diese zwei Bereiche, den oberen und unteren Burghof, die kann man dann auch nochmal für sich genießen. Im unteren kann man auch schön der Musik lauschen, beim Musikpavillon kann was zu sich nehmen. Und das ist wirklich sehr schön, finde ich. Und dass man diese zwei Bereiche hat. Und das ist wirklich was Besonderes auf Burg Altena. Und du hast es erwähnt, unser Burgrestaurant hat natürlich offen an diesem Wochenende auch. Die Zuschauer, Besucher können natürlich auch gerne ins Burgrestaurant gehen. Es gibt da ganz normal Speisen und Getränke. Da kann man natürlich auch eintauchen nochmal in unser tolles Burgrestaurant. Das hat natürlich geöffnet. Aber nach der nächsten Musik werden wir nochmal auf die Stände kommen und weitere kulinarische Genüsse. Also bis gleich beim Heimatkult nach der nächsten Musik.

0: Guten Abend, liebe Merker, hier sind wir wieder beim Heimatkult trifft Anno Tuck. Ja, bei mir ist immer noch Marc Mense. Wir schlendern ja praktisch gerade durch das Programm, durch die Stände und sind so ein bisschen bei Kulinarik und Trinken angekommen, Marc. Was gibt's denn da?
1: Ja, allerhand natürlich wieder mal. Vom Burgrestaurant mal abgesehen haben wir diverse Stände da. Wir haben eine große Taverne auf dem oberen Burghof, wo es alles Mögliche zu trinken gibt.
0: Kirschbier?
1: Da gehe ich mal schwer von aus, genauso wie Met.
0: Oh.
1: Ja, der betreibt auch einen Bärenweine-Stand. Ich weiß nicht, ob euch das was sagt. Nein,
0: was ist das denn?
1: Ach, Bärenweine, das sind so fruchtige, wie soll ich sagen, alkoholische Getränke. In der Mittelalterszene sehr bekannt, sehr begehrt und so in sehr, sehr lieblichen, schönen Flaschen zum Mitnehmen.
0: Aha, auch mal wieder eine kleine Besonderheit auf Burgalten.
1: Ja, ganz genau. Dann haben wir natürlich auch noch Essen jede Menge. Wir haben einen Grillstand haben wir da. Wir haben einen da, der macht Spiralkartoffeln. Das sind ganze Kartoffeln, so ja, kann man schwer beschreiben, in so einer langen Spirale geschnitten an einem Spieß. Wir haben wieder die Frittenschmiede da. Und allerhand mehr.
0: Also verhungern werden wir nicht.
1: Verhungern und verdursten auf gar keinen Fall.
0: Das wird nicht passieren und das soll auch so sein. Also wer eintaucht ins Mittelalter und die Ritter und die Drachen beobachtet, der muss auch was essen und trinken. Und das wird praktisch wunderbar natürlich auch gereicht da oben bei uns auf der Burg. Ja, aber wir haben ja nicht nur das, wir haben noch mehr zu bieten.
1: Auf jeden Fall. Wir haben dieses Mal zum Beispiel auch einen Schmied dabei. Der zeigt das gesamte Wochenende live, wie zur damaligen Zeit geschmiedet wurde. Aber wir haben natürlich auch, wir haben sogar noch eine Handwerkerin da, und zwar eine Weberin. Die zeigt, wie im Mittelalter das Weberhandwerk funktionierte. Ich glaube sogar zum Mitmachen auch für die Besucher. Und wir haben ein Burgfräulein da, da können Kinder so Armbändchen flechten. Und wir haben noch mehr Mitmachaktionen da, die ich jetzt alle gar nicht aufzählen kann. Aber wir haben eben auch Händler da. Da wäre zum Beispiel eine Imkerei, da wäre der Kunstgraf, aber auch Geschmeide, Schmuck und allerlei Dekorationen gibt es bei uns zu kaufen.
0: Ja, und das ist ja das Schöne. Also das ist auf dem Burghof, aber auch ein bisschen in den Museen, weil die Museen haben natürlich geöffnet. Wir haben also eine lange Nacht der Museen auch. Das heißt, auf Burg Altena kann man natürlich auch unsere Museen besuchen. Und genau das greifen wir ja auf. Also Schmiedetechnik und auch Weberei ist auch in unserem Museum natürlich zu sehen, wie es früher war. Und das ist ja das Schöne, dass man es dann live vor Ort auch nochmal sehen kann. Also die Besucher sind nochmal herzlich eingeladen, unsere Museen natürlich auch zu besuchen und da auch einzutauchen. Und da gibt es natürlich auch sowas, die beliebte Ritterecke, wo man ein Kettenhemd anziehen kann, Helm aufsetzen kann, schönes Foto machen kann. Also nicht nur die Kinder, auch bei Erwachsenen sieht das ganz schön aus. Also auch da gibt es viel zu entdecken. Einfach dann auch an dem Wochenende mal in die Museen gehen und mal ins Mittelalter eintauchen, eine Zeitreise beginnen und den Märkischen Kreis kennenlernen. Ja, Marc, noch ein Tipp oder so, worauf freust du dich besonders bei der ganzen Geschichte?
1: Ja, das ist immer gemein, wenn ich sowas gefragt werde, weil ich freue mich natürlich auf alles. Aber wenn ich mir jetzt was rauspicken muss, dann wäre das auf jeden Fall ein Drachenbaby schlüpft, weil das einfach allerliebst ist und natürlich die bombastische Feuershow.
0: Feuershow? Wann kommt die denn?
1: Also am Freitagabend und am Samstagabend. Diesmal haben wir ausnahmsweise zwei Feuershows und jeweils mit diesem großen Drachen.
0: Das hört sich doch fantastisch an, liebe Merker. Also ein vollgepacktes Programm mit guten Getränken, lecker Essen erwartet uns auf Burg Altena zu Anno Tuck. Und nach der nächsten Musik geht's weiter mit Burg Altena trifft Anno Tuck. Bis gleich.

0: Guten Abend, lieber Märkischer Kreis. Da sind wir wieder. Der Heimatkult trifft Anno Tuck auf Burg Altena. Ja, den Marc habe ich jetzt zu seinen Drachen entlassen. Der muss los, damit die auch alle eingefangen werden und dann pünktlich da sind zu Anno Tuck. Michelle ist wieder da. Wann war das nochmal? An welchem Datum?
1: Vom 31.07. bis zum 2.08. Kann man sich gut merken.
0: Ja, ganz genau. Und das ist genau richtig. Da haben wir wieder gutes Wetter auf Burg Altena und wir freuen uns auf Drachen und Ritter auf Burg Altena. Und wir haben ein tolles Programm, auch noch so ein kleines Beiprogramm. Was haben wir da noch im Köcher, Michelle?
1: Genau. Marc hat ja jetzt schon erzählt, was so auf den Burghöfen passiert. Und wir haben uns auch wieder ein bisschen geschichtlich natürlich was ausgedacht, was zur Burg passt, zur Museumspädagogik. Und wir bieten wieder kostenlose Führungen für die Besucherinnen und Besucher an. Und zwar haben wir die Sonderführung Sturm auf die Burg, wie Burg Altena Angriffen trotzte. Da geht es ein bisschen darum, warum ist denn eigentlich eine Burg so gebaut, wie sie denn gebaut ist? Und welche Sinn und Zwecke hatten denn die verschiedenen Türme beispielsweise, damit eben so eine Burg auch einen Angriff überlebt.
0: Ist die Führung nur innerhalb der Burg oder geht es auch außenrum?
1: Die ist tatsächlich nur innerhalb der Burg.
0: Aha, das ist nämlich ganz wichtig. Aber wenn man, wir haben auch außenrum, deshalb habe ich gefragt, weil draußen haben wir noch, wenn man mit seinen Kindern auch mal um die Burg geht, haben wir noch einen tollen Spielplatz. Also auch noch, man kann auch mal um die Burg gehen und erlebt dann auch noch was. Aber das ist ein anderes Thema. Heute sind wir ja bei Anno Tuck. Ja, was haben wir noch an schönen Aktionen?
1: Genau, du hast es ja gerade schon mal ganz kurz angesprochen. Wir haben ja unsere Ritter-Kettenhemd-Ecke und da werden wir auch wieder zwei Kollegen haben, die den Leuten so ein bisschen beim An- und Ausziehen der Kettenhemden helfen, weil das ist nämlich gar nicht so einfach und das ist ganz schön schwer. Da kann man sich mal vorstellen, wie die Ritter damals eigentlich schuften mussten. Und dann kann man da noch ein schönes Erinnerungsfoto machen lassen. Und wer sich mal so ein bisschen ja auch in die mittelalterliche Zeit zurückversetzen lassen will und mal so ein bisschen einen Job machen möchte, der ein bisschen ruhiger war, der kann mal das mittelalterliche Schreiben ausprobieren und Kalligrafie in unserem Skriptorium, das findet man auch im Museum, wo man mal richtig mit Feder und Tinte schreiben kann und mal überlegen kann, wie denn die Mönche damals hauptsächlich ihre ganzen Texte geschrieben haben.
0: Das ist ja wirklich ein tolles Programm, was noch nebenbei ist, was auch so ein bisschen nochmal so ein bisschen verweilen lässt in den Burgmauern. Und das ist wirklich sehr schön und gibt gerade für die Kinder nochmal so eine extra Geschichte, dass sie da noch ein bisschen was mitnehmen können, auch von so einer Veranstaltung. Das finde ich auch sehr schön. Ja, mir ist nochmal ganz wichtig, was kostet denn eigentlich so eine Veranstaltung? Was ist der Eintrittspreis?
1: Wir nehmen 5 Euro Eintritt pro Person. Und 2 Euro für Kinder und Jugendliche. Unter 6 Jahren ist der Eintritt frei. Schwerbehinderte bekommen natürlich auch den Rabatt. Und was man allerdings zusätzlich bezahlen müsste, wäre noch der Fahrpreis für den Shuttlebus in Höhe von 2 Euro. Meiner Meinung nach sehr human. Und für den Erlebnisaufzug. Da findet man aber die ganzen Infos auch auf der Homepage des Erlebnisaufzugs.
0: Ja, Infos, was ist unsere Homepage? Wo findet man bei uns alles zu?
1: Genau, Programm und Anreisetipps und Öffnungszeiten und Parkmöglichkeiten, auch ganz wichtig, findet man unter www.anno-tuck.de. Dort ist alles aufgeschrieben und am besten vor der Veranstaltung nochmal kurz reinschauen, damit der Anreiseweg auch problemlos verläuft.
0: Ja, man muss ja wirklich sagen, für diesen kleinen Preis bekommt man wirklich ein tolles Programm geboten auf der Burg Altena. Und da kann man wirklich sagen, da kriegt man viel für sein Geld geboten. Und ich hoffe, dass wir auch viele Besucher zählen können an diesem Wochenende. Ja, Michelle, was sind denn noch so ein paar ganz wichtige Fakten, die dir besonders wichtig sind? Was sollten die Zuschauer noch mitnehmen?
1: Das ist eine gute Frage. Also wie gesagt, es geht am 31.07. um 17 Uhr geht es los. Und das ist tatsächlich mein persönlicher Tipp vielleicht, an diesem Tage zu kommen, weil da kann man so ein bisschen die Abendstimmung mitnehmen. Es ist meistens noch nicht so voll, man kann sich alles in Ruhe angucken, muss sich nicht lange an die Schlangen anstellen. Und
0: es ist kein abgespecktes Programm, das ist keine.
1: Nein, das stimmt. Es stimmt. Es ist ja sogar im Gegensatz zu dem Sonntag, findet ja am Freitagabend die Feuershow statt. Die ist ja nur am Samstag und am Freitagabend. Aber das ist eigentlich immer unser persönlicher Tipp, den Freitag mitzunehmen. Gerade wenn man so ein bisschen die Abendstunden genießen möchte, ist das eigentlich immer ganz schön.
0: Ja, das finde ich auch gerade, wenn Gruppen kommen, also die typischen, ich nenne sie immer Kegel- oder Skatverein oder auch Freundeskreise, die einfach mal einen Ausflug machen wollen gemeinsam, kommt am Freitag. Das ist euer Tag, da könnt ihr entspannt über den Burghof schlendern, könnt das auch genießen, die Musik, die Feuershow und auch das eine oder andere Met kann man da in Ruhe trinken. Und das ist, glaube ich, auch was, was für Gruppen sehr schön ist. Dieser Freitag ist wirklich dann was, wo man mit Gruppen ganz schön auf diesem Burghof auch entspannt einen schönen Abend verleben kann.
1: Genau.
0: Ja, liebe Merkerinnen und Merker. Ich glaube, wir haben wieder ein tolles Programm gemeinsam geschnürt für Anno Tuck mit Drachen und Ritter auf Burg Altena. Kommen Sie zu uns. Vom 31.07. bis zum 2.08. sind die Burgtore offen. Freuen Sie sich auf eine tolle Veranstaltung. Und ich sage danke, Michelle. Das Einzige, was wir noch brauchen, ist gutes Wetter.
1: Gutes Wetter.
0: Aber das haben wir bestellt, das wird kommen. Also, und deshalb freuen wir uns drauf. Also, nach der Musik treffen wir uns noch einmal wieder.

So, liebe Merker, eine Stunde Heimatkult sind schon wieder vorbei. Wir hoffen, dass ihr viele neue Infos bekommen habt und ich würde mich freuen, euch bei der nächsten Sendung wieder begrüßen zu können. Der Heimatkult wünscht

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1: Ich bin Thomas Brock. Die Zahl der registrierten Fälle sexuellen Kindesmissbrauchs in Deutschland steigt weiter an. Vor allem online. Das zeigt das neue Bundeslagebild des Bundeskriminalamts. Im vergangenen Jahr registrierte die Polizei insgesamt mehr als 17.100 Fälle. Das sind rund 770 mehr als im Vorjahr.
2: Es sind erschreckende Zahlen und die Opfer waren vor allem Mädchen. Sie waren häufiger betroffen als Jungen und in mehr als der Hälfte aller Fälle kannten sich Opfer und Täter. Also sexuelle Gewalt gegen Kinder findet vor allem im familiären und persönlichen Umfeld statt. Wichtig auch, in der Statistik sind die Fälle erfasst, die der Polizei bekannt sind. Die Dunkelziffer, sagen die Behörden, die sei viel höher. Claudia Wächter, Nachrichtenredaktion.
1: Frankreich führt als erstes EU-Land ein Social-Media-Verbot für Kinder und Jugendliche unter 15 Jahren ein. Ein entsprechendes Gesetz verabschiedete das Parlament in Paris am Abend mit großer Mehrheit. Es soll nach den Sommerferien greifen. Die Deutsche Bahn plant ein Alkoholverbot an allen 5.400 Bahnhöfen in Deutschland. Künftig soll es bundesweit verboten sein, auf Bahnsteigen oder in Bahnhofshallen außerhalb der Bahnhofsgastronomie Alkohol zu trinken. Die Umsetzung soll bis Mitte Oktober abgeschlossen sein.
3: Bahnchefin Paller verspricht sich dadurch mehr Ordnung und Sicherheit auf Bahnhöfen, aber auch in Zügen. Außerdem mehr Schutz von Mitarbeitenden und Reisenden. Wer gegen das Verbot verstößt, muss mit einem Platzverweis rechnen. Bei wiederholten Verstößen droht ein dauerhaftes Hausverbot. Die Bahn

0: hofft langfristig auch auf weniger Streitigkeiten. Erfahrungen am Hamburger Hauptbahnhof hätten gezeigt, dass Konflikte nach einem Alkoholverbot deutlich zurückgegangen sind. David Riemer, Nachrichtenredaktion.
1: Der deutsche Radprofi Florian Lipowitz kann die Tour de France nicht mehr fortsetzen. Der Vorjahresdritte stürzte beim Zeitfahren auf der 16. Etappe in einer Kurve und schied verletzt aus. Sieger der Etappe wurde der Belgier Remco Evenepoel. Der Teamkollege von Lipowitz bei Red Bull gewann vor dem gesamtführenden Tadej Pogacar aus Slowenien. Und das waren die Nachrichten mit Thomas Brockt.
2: Das Wetter. Es wird langsam wechselhafter. Heute Abend bleiben wir noch trocken. In der Nacht werden die Wolken dann aber schon dichter und zum frühen Morgen ziehen leichte Schauer durch. Der Mittwoch bleibt dann auch erstmal grau und nass. Später lockert es aber auch öfter mal auf. Dazu gibt es die gewohnten Höchstwerte bis 23 Grad.
3: NRW Verkehr.
2: Es staut sich jetzt noch auf der A3 Köln Richtung Oberhausen zwischen Solingen und Kreuzratingen Ost. 2 Kilometer, 13 Minuten plus. Und auf der A44 Kassel Richtung Dortmund zwischen Marsberg und Lichtenau, 2 Kilometer Stau, 26 Minuten plus.
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2: Ja, wir hätten auch bei Wetten, dass antreten können, ne? Die Kolleginnen Laura Potting und Kim Klages wetten, dass sie die schönsten Campingplätze NRWs für euch ausfindig machen. Aber schaffen sie es überhaupt, ihr Schiff von Wohnmobil in Bewegung zu setzen? Denn Laura fährt das Biest. Und jetzt glaubt nicht, ich sei fies. Wenn ihr Laura kennt und die Reportage aus dem Wohnmobil gleich nochmal hört, dann wisst ihr, was ich meine. Ein paar Minuten.
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0: Sie sind unterwegs mit dem Wohnmobil. Testen die Kolleginnen Laura Potting und Kim Klages die besten Campingplätze in NRW. Laura fährt das Wohnmobil, das Ungetüm, hat das aber noch nie gemacht. Und deshalb gab es ein bisschen Starthilfe.
1: So, ich muss Bertha fahren. Oh Gott, oh Gott. Und ich setze mich jetzt auf den Fahrersitz. Ich habe uns noch Brötchen für die Fahrt gekauft und wir haben Proviant, wir haben Babybell und Coke Zero. Okay. Ach so, vielleicht solltest du mir auch mal sagen, wenn wir ein Navi, wo fahren wir denn überhaupt hin?
2: Ach so, ja, du weißt es ja noch gar nicht.
3: Ey,
2: wir fahren jetzt nach Kalka.
3: Kalka, ja.
2: Zum Wiseler See.
1: Okay, da war ich noch nie. Das klingt gut.
3: Ja.
1: Das ist ein Schaltgetriebe, das finde ich schon mal gut, weil ich bin ja so, ich schalte ja gern.
3: Wo ist denn der Blinker hier? Ich weiß überhaupt nicht.
4: An der Seite.
3: Aha. Ja, das wusste ich. Wo ist die Notbremse?
4: Handbremse ist dann
3: die Notbremse. Ich meinte die Handbremse. Ich bin auch sehr aufgeregt. Ich kann auch gar nicht Spiegel-Schulterblick machen. Ich sag, wie es ist, wenn da jemand neben mir ist, ist er tot. So. Ah, passt das?
4: Ja, das passt.
3: Oh Gott, das ist aber groß.
4: Alles gut.
3: Ah, warte mal. Nee.
1: So. Ja. Ich bin Gott sei Dank super entspannt immer.
4: Ja, also merkt
1: man. Wo muss ich langfahren?
4: Geradeaus.
1: Ach so, ich muss ja jetzt schalten.
3: Oh Gott, das wird einfach, wir werden einfach alle sterben.
1: Also, jetzt nochmal, wir fahren nach Kalka. Wenn ihr da irgendwo in der Nähe seid, fahrt am besten nicht auf die Straße, weil ich komme gleich.
2: Ich klappe die Bordsteine
1: Knall.
2: Hoch.
1: Hinten fällt auch alles runter. Ja, ich habe gepackt. Und wir fahren jetzt los und melden uns dann, wenn wir da sind. Möchtest du mir noch irgendwas zu meinem Fahrstil sagen? Fühlst du dich wohl?
2: Bis jetzt ja.
1: Okay.
2: Das ich hoffe, du bist nicht so eine aggressive Autofahrerin.
1: Doch. Also und vor allen Dingen bin ich auch die Einzige, die Autofahren kann. Und kein anderer kann das. Das ist immer das Problem.
0: Oh je, ob die beiden heil angekommen sind, das erfahren wir später. Also eventuell.
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0: Das Wetter.
1: Der Hochsommer macht weiter Pause. Wir kriegen morgen so ein bisschen Regen ab. Das geht in der zweiten Nachthälfte schon los, aber ab morgen Mittag wird es dann entspannter. Die Wolken kriegen dann auch mal Lücken. Und dazu wird es wie heute maximal 19 bis 23 Grad warm.
0: NRW Verkehr.
1: Es staut sich noch auf der A3 Köln Richtung Oberhausen zwischen Kreuzhilden und Kreuzratingen Ost. 3 Kilometer, 13 Minuten plus. Auf der A44 Kassel Richtung Dortmund zwischen Marsberg und Lichtenau. 2 Kilometer, 24 Minuten plus. Und auf der A555 von Köln in Richtung Bonn zwischen Rodenkirchen und Godorf. Dichter Verkehr, 3 Minuten plus. Gute Fahrt.
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1: Mit Markus Steinacker, seid ihr eher Katzenmensch oder Hundemensch? Also es gibt ja eigentlich drei. Es gibt Katzenmenschen, es gibt Hundemenschen und dann gibt es Katzencafé-Menschen. Es gibt Menschen, die trauen sich in Katzencafés rein. Comedian Mirja Böß hat's gemacht und ich muss mal so sagen, ganz viel Futter kam daraus. Also nicht Futter für die Katzen, sondern Futter für die Bühne. Großartig.

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0: Der Dienstagabend mit Markus Steinacker. Wart ihr schon mal in einem Katzencafé? Müsst ihr mal machen. Comedienne Mirja Böß hat ganz viel Futter für die Bühne da bekommen.
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3: Es gibt in Köln ein Katzencafé. Da sind tierisch viele Katzen drin und Menschen, die Kuchen essen. Und genauso riecht's da auch. Wie Omas altes Velourledersofa, ja? Die Katzen sind überall, laufen die rum und dann dürfen die an so Treppen und Leitern hoch, bis ganz unter die Decke rennen die und dann haben die da so Liegeplätze und Liege und alles wird für die Katzen gemacht, damit die einen riesen Fun haben. Aber ich meine, hat eine Katze im Raum Fun? Nee, die liegt und schläft oder die glotzen einen ja immer an, ne? Die gucken so intensiv, auch wenn unsere Kaka macht, guckt auch so. Die gucken einen ja so ganz durch, dann darfst du auch nichts, in dem Café darfst du nichts, weil die ja alle Angst um die Katzen haben. Du darfst dich weder schnell bewegen noch laut sprechen. Die tun nichts, die Katzen, die tun gar nichts, die liegen den ganzen Tag, liegen die rum und schlafen und glotzen, die sind wie Ehemänner, die machen nichts, ja?
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1: Ich bin Tine Klimach. Frankreich führt als erstes EU-Land ein Social-Media-Verbot für Kinder und Jugendliche unter 15 Jahren ein. Ein entsprechendes Gesetz, das nach den Sommerferien greifen soll, verabschiedete das Parlament in Paris mit großer Mehrheit. Es muss noch im Einzelnen geklärt werden, wie das Verbot in der Praxis tatsächlich umgesetzt und durchgesetzt werden soll. Auch andere EU-Länder wollen Altersgrenzen. Für einzelne Mitgliedsländer ist das aber nicht ohne weiteres möglich. Denn großen Plattformen wie TikTok, Instagram oder Snapchat und Co. Regeln vorschreiben, das darf eigentlich nur die EU-Kommission. In gut einer Woche soll die CDU-CSU-Bundestagsfraktion nach dem Rücktritt von Jens Spahn einen neuen Vorsitzenden wählen. Aber zu den möglichen Kandidaten gibt es bisher nur Spekulationen. CDU-Chef Merz und CSU-Chef Söder wollen der Fraktion zeitnah einen Vorschlag unterbreiten.
2: Die beiden Verantwortlichen für den Personalvorschlag lassen sich nicht in die Karten schauen. Sie wollen sich erst intern austauschen und dann einen gemeinsamen Vorschlag machen. Auch Innenminister Dobrindt, der als möglicher Kandidat für den Posten gehandelt wird, hält sich bedeckt. Er wolle zu Personalspekulationen keinen Beitrag leisten. Möglicherweise muss nach der Wahl der Unionsfraktionsspitze in der kommenden Woche auch das Kabinett umgebildet werden, denn Spekulationen gibt es nicht nur zu Dobrindt, sondern auch zu weiteren amtierenden Ressortchefs wie etwa Kanzleramtschef Rai und Gesundheitsministerin Wacken. Aus Berlin Ursula Winkler.
1: Bahnchefin Paller will das Trinken von Bier, Wein und Schnaps bis zum Herbst in allen Bahnhöfen verbieten. Bundesinnenminister Dobrindt zeigt sich offen dafür. Er sieht aber ein Problem. Wie soll ein mögliches Verbot durchgesetzt werden?
3: Innenminister Dobrindt will jetzt erstmal von der Bahnchefin wissen, was die Grundlage für ihren Vorschlag ist. Denn die Polizeigewerkschaften äußern schon Bedenken, wie ein Alkoholverbot durchzusetzen sei. Zu wenig Personal dafür, heißt es von der Gewerkschaft der Polizei, die neben der Bahn für die Sicherheit an Bahnhöfen zuständig ist. Und der Vorsitzende der Bundespolizeigewerkschaft meint sogar, dass seine Kolleginnen und Kollegen für das Durchsetzen eines Alkoholverbots gerade nicht zuständig seien. Thomas Thonfeld, Nachrichtenredaktion.
1: Zum Sport. Der deutsche Radprofi Florian Lipowitz kann die Tour de France nicht mehr fortsetzen. Der Vorjahresdritte stürzte beim Zeitfahren auf der 16. Etappe schwer und schied verletzt aus.
4: Das waren die Nachrichten mit Tine Klimach.
5: Das Wetter.
6: Es geht aufgelockert in den Abend und die Nacht. Dann ist es zuerst auch noch klar. Tiefstwerte zwischen 13 und 8 Grad. Am frühen Morgen ziehen schon Regen.

0: Schauereien und morgen ist es auch erstmal bewölkt und nass. Später lockert es auch mal auf. Dazu gibt es maximal noch 19 bis 23 Grad.
1: NRW Verkehr.
0: Mit einer Warnmeldung vorab von der A4. Fahrt bitte vorsichtig, wenn ihr von Aachen Richtung Köln unterwegs seid, zwischen Aachen-Laurenzberg und Aachen-Zentrum. Ein kaputtes Auto auf dem rechten Fahrstreifen und Fußgänger auf der Fahrbahn. Es staut sich auf der A1 Osnabrück Richtung Münster, zwischen Greven und Münster-Nord, 1 Kilometer, 3 Minuten plus. Auf der A3 Köln Richtung Oberhausen, zwischen Mettmann und Kreuzratingen-Ost, 1 Kilometer, 3 Minuten plus. Und auf der A44 Kassel-Dortmund, zwischen Marsberg und Lichtenberg, genau 1 Kilometer und 4 Minuten extra. Kommt gut durch.
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0: Sommerferien ohne Handy ist möglich, aber komplett sinnlos. Das werden wahrscheinlich viele Kids sagen. Ist die Frage, wie handhabt ihr das denn? Wie viel Handyzeit gibt's im Urlaub? Sprechen wir gleich mal ausführlich drüber. Markus Steinacker hier, schönen Abend.

0: Ja, let's go. Und zack ist NRW in den Sommerferien. Viele von euch zieht's ja in den Urlaub, in die Berge, ans Meer, auf den Campingplatz. Auszeit ist angesagt und einige Eltern mit Handykids, die machen sich gerade so ihre Gedanken. Wie viel Handyzeit gibt's denn jetzt im Urlaub? Wir haben festgestellt, es gibt offenbar keine klaren Regeln. Klappt das?
1: Das geht. Die kriegt's erst gar nicht. Dann gibt's die Diskussion weniger.
2: Handy kommt auf den Kühlschrank drauf oben. Da kommt da keiner dran. Und ich habe meine 6 Wochen Sommerferien ohne Fernseher verbracht.
3: Komplett sperren, einsperren das Handy in Tresor.
4: Wenn wir das sagen, das Handy kommt weg, dann kommt das Handy weg.
5: Das ist eigentlich Standard bei uns, dass wir sagen, tritt mal ein bisschen auf die Bremse. Aber zum Thema Handy finde ich gut, dass es das heute gibt. Weil ich hätte es mir damals gewünscht, mit den Freunden aus der Schule in Kontakt zu bleiben.
0: Ja, und den neuesten Klatsch und Tratsch zu teilen, ne? Jeder wie er möchte, aber kommt mir nicht mit viereckigen Selfie-Augen aus den Ferien zurück, ne?
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0: Das Wetter.
1: Es wird wieder wechselhafter. Wir kommen noch meistens aufgelockert durch den Abend und in die Nacht. In der Nacht ziehen dann mehr Wolken rein und ab der zweiten Nachthälfte gibt es schon ein bisschen Regen. Das bleibt auch morgen früh erstmal so, grau und leicht verregnet. Dazu gibt es aber noch ähnliche Werte wie heute, 19 bis 23 Grad in der Spitze und morgen lockert es dann später auch mal auf.
0: NRW Verkehr.
1: Wir haben eine Warnmeldung von der A1 Köln Richtung Dortmund. Vorsicht bitte zwischen Leverkusener Brücke und Kreuz Leverkusen, Gefahr durch eine Unfallstelle. Und auch auf der A57 Köln in Richtung Krefeld hat es einen Unfall gegeben. Da Vorsicht bitte zwischen Büttgen und Holzbüttgen. Es staut sich noch auf der A40 Essen Richtung Duisburg zwischen Essen Zentrum und Holsterhausen 2 Minuten plus. Und auf der A555 Richtung Bonn zwischen Köln-Rodenkirchen und Godorf 1 Kilometer Stau, eine Viertelstunde plus. Kommt gut durch.
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1: Mit Markus Steinacker und waschechte Festivalmucke habe ich gleich für euch von Ray Dalton die neue Got That High. Jetzt erstmal Alex Warren und Fever Dream. Eine entspannte Nacht euch.

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0: Macklemore, Felix Jähn, Madcon und Alvaro Soler. Also wenn der Typ keine festivaltaugliche Musik macht, wer dann? Die Rede ist von Ray Dalton. Mit denen, die ich gerade aufgezählt habe, hat er schon Musik gemacht. Ja, und Ray passt jetzt auch perfekt zum Party-, Sommer- und Festival-Feeling. Mit seinem neuen Song ist ja eine Mischung wieder aus Pop, R&B und Dance und der schlägt damit so ein bisschen neues Kapitel auf. Der Name vom Song macht schon richtig Bock auf Aufbruch, Abenteuer, Zusammenhalt, ebenso auf alles, was wir Crazy Kids so stehen. Nee, Spaß, ich bin ja auch noch ein mittellangweiliger Mit-40er. Aber der Song macht auf jeden Fall Bock und auch richtig Bock auf Festival. Sommerhit 26, meine Meinung. Viel Spaß.
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1: Ich bin Tine Klimach. Die Zahl der registrierten Fälle von sexuellen Kindesmissbrauchs in Deutschland ist weiter gestiegen. Das Bundeskriminalamt erfasste im vergangenen Jahr rund 17.100 Fälle. Das sind rund 1.600 mehr als noch vor 4 Jahren.
2: Vor allem im digitalen Raum werden Kinder immer häufiger zu Opfern. Dort suchen Täter gezielt sexuelle Kontakte zu Minderjährigen, nutzen auch neue Methoden mithilfe künstlicher Intelligenz. Bundesinnenminister Dobrindt, der spricht von einem dramatischen Anstieg der Fälle im Netz und fordert, wir müssen unsere Kinder dort besser schützen. Und er betont, die Statistik zählt nur die bekannten Fälle. Die Dunkelziffer sei weitaus höher. Claudia Wächter, Nachrichtenredaktion.
1: Frankreich hat als erstes Land in der EU ein Social-Media-Verbot für Kinder unter 15 Jahren beschlossen. Auf Wunsch von Präsident Macron sollen die neuen Regeln schon nach den Sommerferien in Kraft treten. Ab dem neuen Schuljahr sind soziale Netzwerke für Kinder unter 15 Jahren verboten, sagte Macron nach dem Parlamentsentscheid. Wie das Social-Media-Verbot genau umgesetzt werden soll, muss noch geklärt werden. Immer mehr Fahrzeuge sind weltweit unterwegs, aber die Zahl der Verkehrstoten ist gesunken. Sie sei seit 2011 um über 20% zurückgegangen, obwohl in diesem Zeitraum mehr als 1 Milliarde Fahrzeuge neu auf die Straßen kamen. Das berichtet die Weltgesundheitsorganisation.
3: Die Zahl der Unfälle ist deutlich zurückgegangen, unter anderem wegen Tempolimits und Sicherheitsstandards für Fahrzeuge. Ein Phänomen der Neuzeit verändert die Statistik allerdings. Der Boom von Lieferservices für Essen und alles Mögliche, der hat die Zahl der Motorräder innerhalb von rund 15 Jahren weltweit verdreifacht. Und Unfälle mit Todesfolge und Verletzungen damit, die machen inzwischen fast 1/3 aller Unfälle aus. Klar ist, was die Fahrer schützen kann. Der Helm reduziert das Risiko eines folgenschweren Unfalls um mehr als das 6-fache, sagt die WHO. Aus Genf, Christiane Ölrich.
1: Eine seit fast 17 Jahren krankgeschriebene Lehrerin will nicht in den Ruhestand gehen. Die Beamtin hat beim Verwaltungsgericht Düsseldorf Klage gegen die Bezirksregierung Düsseldorf eingereicht. Sie will sich damit gegen die Anordnung der Bezirksregierung wehren, die sie in den Ruhestand versetzen will. Der Fall der Lehrerin aus dem Ruhrgebiet hatte im vergangenen Jahr Schlagzeilen gemacht. Die Pädagogin hatte seit 2009 nicht mehr unterrichtet. Immer wieder ließ sie sich krankschreiben, ohne dass das Land eingriff und eine amtsärztliche Untersuchung einforderte.
0: Das Wetter.
4: Es wird langsam wechselhafter. Heute Abend bleiben wir noch trocken. In der Nacht werden die Wolken dann aber schon dichter und zum frühen Morgen ziehen leichte Schauer durch. Der Mittwoch bleibt dann auch erstmal grau und nass. Später lockert es aber auch öfter mal auf. Dazu gibt es die gewohnten Höchstwerte bis 23 Grad.
0: NRW Verkehr.
4: Wir haben noch stockenden Verkehr auf der A40 Essen Richtung Duisburg zwischen Essen Zentrum und Holsterhausen, 4 Minuten plus. Und auf der A516 Oberhausen-Eisenheim Richtung Oberhausen.

0: zwischen Sterkrade und Kreuz-Oberhausen dichter Verkehr 4 Minuten plus. Kommt gut durch.
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0: Mit Markus Steinacker und mit dem besten Mix für die Nacht mit drei Powerfrauen jetzt für euch. Billie Eilish, Blondie und den Anfang macht Taylor Swift. Angenehme Nacht euch.

0: Angenehme Nacht allerseits. Und Nacht heißt ja jetzt auch wieder Schichtwechsel in der Tierwelt. Ne? Jetzt so nachts werden die Mücken wieder wach, wollen einen pieksen, wenn man zum Beispiel noch schön auf dem Balkon sitzt oder versucht einzuschlafen im Bett. Tagsüber sind dann ja aber wieder die Wespen unterwegs, die sich über unsere Leckereien hermachen. Und ich weiß, es nervt euch auch, deshalb fragen wir bei Kollege Simon Müller nochmal nach. Simon, was sind denn generell Tricks im Umgang mit Wespen?
1: Ja, so blöd es klingt, erstmal Ruhe bewahren. Und ich weiß, das hat bestimmt schon jeder zigmal gehört, aber es stimmt halt einfach. Denn wichtig zu wissen ist, Wespen sehen von Natur aus sehr unscharf. Und ihr typischer Zickzackflug hilft ihnen, sich besser zu orientieren. Und das wirkt dann auf uns teilweise aggressiv, ist aber eigentlich ganz harmlos. Um Wespen fernzuhalten, helfen vor allen Dingen bestimmte Gerüche, zum Beispiel wenn man eine Zitrone aufschneidet und da getrocknete Nelken reinsteckt. Aber auch ätherische Öle, Knoblauch oder bestimmte Räucherstäbchen können helfen.
0: Guck mal, wieder was gelernt. Ich wusste gar nicht, dass Wespen auch unscharf sehen. Damit haben wir was gemeinsam. Ich bin auch kurzsichtig. Aber ich will nichts von eurem Kuchen, keine Sorge. Ich will nur Bier.
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0: Das Wetter.
1: Der Hochsommer macht weiter Pause. Wir kriegen morgen so ein bisschen Regen ab. Das geht in der zweiten Nachthälfte schon los, aber ab morgen Mittag wird es dann entspannter. Die Wolken kriegen dann auch mal Lücken. Dazu wird es wie heute maximal 19 bis 23 Grad warm.
0: NRW Verkehr.
1: Und wir haben noch Stau auf der A4 Aachen Richtung Köln zwischen Kreuz Köln-West und Klettenberg. 1 Kilometer, eine Viertelstunde plus. Und auf der A33 Bielefeld Richtung Brilon zwischen Borchen und Kreuz Wünnenberg-Haaren 1 Kilometer und 2 Minuten plus. Kommt gut durch.
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1: Mit Markus Steinacker und gleich haben wir wieder ein bisschen was zum Schmunzeln. Aus dem Nähkästchen plaudert da unser Atze Schröder, erzählt uns, wie er mit dem Auto in den Urlaub fährt. Angenehme Nacht allerseits.

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0: Eigentlich sollte Atze Schröder gar keinen Urlaub machen. Schließlich hat er eine Tour und seinen Podcast Warte eine Woche zu bedienen. Darin erfahren wir wenigstens ein paar Dinge über den Künstler, zum Beispiel, wie er in Urlaub reist.
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3: Ja, nee, ist klar.
4: Wir sind nun mal eine Autofahrernation. Nicht umsonst geht's Volkswagen so gut. Ja, okay. Außerdem, warum in den Urlaub fliegen? Das hat doch nur Nachteile. Teuer, eng und du kannst weder deine Haustiere noch dein Viermannzelt mitnehmen. Selbst eine Kiste Bier nehmen sie dir an der Sicherheitskontrolle ab. Das hat doch mit Urlaub nichts zu tun. Dann noch lieber im Opel Mokka schön gemütlich durch den Stau cruisen. Jetzt höre ich euch schon sagen, man kann ja auch mit der Bahn fahren. Nee, kann man nicht. Erstens fährt die Bahn erst los, wenn die Fähren schon wieder rum sind. Und außerdem, was ist der größte Unterschied zwischen einem ICE und einem Opel Mokka? Richtig, im Opel funktioniert die Klimaanlage und Muttis Bordbistro hat durchgängig geöffnet. Ich bleibe übrigens in den Ferien konsequent zu Hause. Ja, weil wenn erstmal alle weg sind, dann hast du doch 6 Wochen lang freies Fahren auf der A40. Du kriegst bei jedem Italiener spontan einen Tisch. Also in Essen-Krei, in Neapel natürlich nicht. Und du kannst sogar völlig entspannt mit deiner Perle in Düsseldorf shoppen gehen. Auf der Kö, quasi Dubai to go, ohne Reisekosten.
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1: Ich bin Tine Klimach. Die Deutsche Bahn plant ein Alkoholverbot an allen 5.400 Bahnhöfen in Deutschland. Künftig soll es bundesweit verboten sein, auf Bahnsteigen oder in Bahnhofshallen Alkohol zu trinken. Die Umsetzung soll bis Mitte Oktober abgeschlossen sein.
2: Bahnchefin Palla verspricht sich dadurch mehr Ordnung und Sicherheit auf Bahnhöfen, aber auch in Zügen. Außerdem mehr Schutz von Mitarbeitenden und Reisenden. Wer gegen das Verbot verstößt, muss mit einem Platzverweis rechnen. Bei wiederholten Verstößen droht ein dauerhaftes Hausverbot. Die Bahn hofft langfristig auch auf weniger Streitigkeiten. Erfahrungen am Hamburger Hauptbahnhof hätten gezeigt, dass Konflikte nach einem Alkoholverbot deutlich zurückgegangen sind. David Riemer, Nachrichtenredaktion.
1: Die Zahl der registrierten Fälle sexuellen Kindesmissbrauchs in Deutschland steigt weiter an, vor allem online. Das zeigt das neue Bundeslagebild des Bundeskriminalamts. Im vergangenen Jahr registrierte die Polizei insgesamt mehr als 17.100 Fälle. Das sind rund 770 mehr als im Vorjahr. Bundesinnenminister Alexander Dobrindt spricht von erschreckenden Zahlen. Nach wie vor sei es schwierig, an die Täter heranzukommen.
3: Wir brauchen die IP-Adressenspeicherung, um gegen die Kriminellen und die kriminellen Machenschaften hier vorzugehen. Das notwendige Gesetz zur IP-Adressenspeicherung ist bereits im parlamentarischen Verfahren. Wir gehen davon aus, dass wir nach der Sommerpause das Gesetz abschließend entscheiden.
1: Sexuelle Gewalt gegen Kinder, Jugendpornografie, Erwachsene, die über Online-Spiele Kontakt zu Minderjährigen anbahnen. Die Polizei hat im vergangenen Jahr wieder mehr Missbrauchsfälle bei Kindern und Jugendlichen registriert. Der Krieg gegen den Iran kostet die USA nach Angaben von Verteidigungsminister Hegseth umgerechnet rund 32 Milliarden Euro. Das sagte Hegseth bei einer Anhörung im US-Senat. Er sagte auch, dass die Summe neben den bisherigen Ausgaben auch erwartete Kosten umfasse. Dazu zählten unter anderem Sollzahlungen für Militärangehörige sowie Betriebs- und Wartungskosten. Nach den Sommerferien soll in Frankreich ein Social-Media-Verbot für Kinder unter 15 Jahren gelten. Das hat das Parlament beschlossen. Damit ist Frankreich das erste EU-Land, was eine Altersgrenze bei TikTok, Snapchat und Co. einsetzen will. Künftig soll es bundesweit verboten sein, auf Bahnsteigen oder in Bahnhofshallen Alkohol zu trinken. Die Umsetzung soll bis Mitte Oktober abgeschlossen sein.
2: Bahnchefin Palla verspricht sich dadurch mehr Ordnung und Sicherheit auf Bahnhöfen, aber auch in Zügen. Außerdem mehr Schutz von Mitarbeitenden und Reisenden. Wer gegen das Verbot verstößt, muss mit einem Platzverweis rechnen. Bei wiederholten Verstößen droht ein dauerhaftes Hausverbot. Die Bahn hofft langfristig auch auf weniger Streitigkeiten. Erfahrungen am Hamburger Hauptbahnhof hätten gezeigt, dass Konflikte nach einem Alkoholverbot deutlich zurückgegangen sind. David Riemer, Nachrichtenredaktion.
1: Die Zahl der registrierten Fälle sexuellen Kindesmissbrauchs in Deutschland steigt weiter an, vor allem online. Das zeigt das neue Bundeslagebild des Bundeskriminalamts. Im vergangenen Jahr registrierte die Polizei insgesamt mehr als 17.100 Fälle. Das sind rund 770 mehr als im Vorjahr. Bundesinnenminister Alexander Dobrindt spricht von erschreckenden Zahlen. Nach wie vor sei es schwierig, an die Täter heranzukommen.
3: Wir brauchen die IP-Adressenspeicherung, um gegen die Kriminellen und die kriminellen Machenschaften hier vorzugehen. Das notwendige Gesetz zur IP-Adressenspeicherung ist bereits im parlamentarischen Verfahren. Wir gehen davon aus, dass wir nach der Sommerpause das Gesetz abschließend entscheiden.
1: Sexuelle Gewalt gegen Kinder, Jugendpornografie, Erwachsene, die über

0: Online-Spiele Kontakt zu Minderjährigen anbahnen. Die Polizei hat im vergangenen Jahr wieder mehr Missbrauchsfälle bei Kindern und Jugendlichen registriert. Der Krieg gegen den Iran kostet die USA nach Angaben von Verteidigungsminister Hegseth umgerechnet rund 32 Milliarden Euro. Das sagte Hegseth bei einer Anhörung im US-Senat. Er sagte auch, dass die Summe neben den bisherigen Ausgaben auch erwartete Kosten umfasse. Dazu zählten unter anderem Sollzahlungen für Militärangehörige sowie Betriebs- und Wartungskosten. Nach den Sommerferien soll in Frankreich ein Social-Media-Verbot für Kinder unter 15 Jahren gelten. Das hat das Parlament beschlossen. Damit ist Frankreich das erste EU-Land, was eine Altersgrenze bei TikTok, Snapchat und Co. einsetzen will.
1: Das Wetter. Das wird heute ein eher grauerer Tag. Schon in dieser Nacht zeichnet sich das ab. Es kommen nämlich immer mehr Wolken rein und nachher dann zum Aufstehen. Also wenn die meisten dann von euch wieder aufstehen, gibt es so ein bisschen Regen und Sprühregen. 8 bis 13 Grad erwarten wir in der Nacht. Nachher geht es dann noch hoch auf bis zu 23 Grad im Tagesverlauf. Das ist also recht sommerlich. Allerdings eher bewölkt dann nachher.
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3: A4 Aachen-Köln zwischen Kreuz Köln-West und Köln-Eiffeltor. 2 Kilometer Stau, 5 Minuten Zeitverlust. Und A57 Krefeld-Köln zwischen Dormagen und Köln-Worringen. 1 Kilometer stockender Verkehr. Wir wünschen allen unterwegs gute Fahrt.
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1: Und da sind wir drin in Ferientag Nummer 3 der XXL-Ferien am Anfang. Ja, da denkt man noch, boah, so viel Ferien liegt da vor uns und am Ende geht's immer ganz schnell vorbei. Wie sieht's aus? Diejenigen, die in die Schule gehen und gerade Sommerferien haben, seid ihr noch auf? Ja klar, ist ja egal, ihr könnt morgen ausschlafen. Wir sind gerne bei euch. Jetzt ganz entspannt.

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1: Sie gehen ab heute da arbeiten, wo andere Urlaub machen. Ich weiß gar nicht, ob man das über Arbeit überhaupt nennen kann, was die beiden davor haben. Die Kolleginnen Laura Potting und Kim Klages sind mit dem Wohnmobil durch NRW unterwegs. Dabei testen die beiden die besten Campingplätze hier bei uns. Die wichtigsten Sachen sind schon eingepackt, würde ich mal sagen. Ne?
2: Also, ich habe hier erstmal so eine riesengroße, richtig dicke Decke, die hält richtig warm. Dann habe ich dabei eine Luftmatratze für dich.
3: Oh, wie süß!
2: Süß, ne? Die ist so mit einem Netz und dann kannst du so im See da rumliegen. Dann habe ich dabei eine elektrische Luftpumpe. Ein Ventilator, ein Babyventilator, ja. Den brauchen wir wahrscheinlich nicht. Ich habe eine Kaffeetasse für mich, weil ich immer sehr viel Kaffee trinke. Der muss immer groß sein.
3: Und sie ist pink.
2: Sie ist pink, ja, genau. Ein scharfes Messer und eine Wärmflasche habe ich auch noch dabei.
1: Das hat also Laura eingepackt. Was hat Kim eingepackt?
2: Schüsseln.
3: Ja.
4: Oh, da sind Camper drauf und kleine Lagerfeuer.
3: Oh, wie süß.
5: Zelte und Bäumchen.
3: Dazu passen kleine Teller.
2: Ja.
3: Große Teller.
2: Wow.
3: Dann eine Kaffeetasse für mich. Da steht drauf, es ist an der Zeit, mehr Konfetti in dein Leben zu integrieren.
2: Das finde ich gut.
3: Ja, ne?
2: Ja, das ist eine gute Einstellung.
3: Dann natürlich eine Pfanne.
2: Die ist aber nicht so groß.
3: Und so normale Gläser. Alles fürs Campen.
2: Geil.
1: Mit kleiner Pfanne, muss ich mal ganz ehrlich sagen. Das heißt, Laura Potting hat schon Angst, dass sie nicht satt wird. Also es könnte eine Gefahr werden. Vor der Reise musste noch eine wichtige Frage geklärt werden.
2: Gibt es denn irgendein No-Go, worauf ich achten muss oder irgendwelche Spleens, die du hast? Also weil ich zum Beispiel, ich hasse es ja, mich morgen zu unterhalten vor meinem ersten Kaffee und du bist so richtig gut gelaunt morgens. Ne? Ja, ja, solche Leute kann ich ja gar nicht mit umgehen.
3: Okay, aber wenn ich das weiß, dann kann ich ja darauf auch achten.
2: Gibt es bei mir was, worauf ich achten soll?
3: Nö, eigentlich nicht. Ich mag keine Unordnung, wirklich nicht.
2: Okay.
1: So, dann haben wir das geklärt. Kim holt jetzt gerade schon das Wohnmobil ab und dann hören wir gleich mal, wie das so war, auf was man da so achten muss und so. Und das erste Mal so ein Wohnmobil quasi selbst zu steuern, das hat Kim nämlich noch nie gemacht. Da sind wir sehr gespannt. Ein wilder Roadtrip liegt vor uns und ihr seid die ganze Woche direkt dabei hier bei uns.
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0: Das Wetter.
1: In dieser Nacht kommen immer mehr Wolken zu uns rein nach Nordrhein-Westfalen. Die bringen dann etwas später, wenn es so Richtung Morgen geht, auch schon lokal so ein bisschen Regen, teilweise Sprühregen mit. Temperaturen in dieser Nacht 8 bis 13 Grad. Und nachher bekommen wir dann halt ein sehr wolkiges Wetter mit Temperaturen nur noch bis 23 Grad. Der Donnerstag wird dann wieder ein bisschen sonniger.
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2: A57 Krefeld-Köln zwischen Dormagen und Köln-Worringen. 1 Kilometer Stau. Wir wünschen allen unterwegs gute Fahrt.
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1: Ich glaube, dieser Song aus der Karriere von Britney Spears beschreibt so gut wie alles über Britney Spears. Toxic heißt der Song. Ja, Toxic war ganz oft die Beziehung zu Männern, die sie hatte. Ja, mit Justin Timberlake war es ja auch nicht so richtig dolle. Toxic war so ein bisschen auch die Beziehung zu ihrem Dad, der ja sie dann nachher kontrolliert hat. Und toxisch war leider auch die Beziehung zum Alkohol, deswegen ist sie mal wieder in Entzug. Britney Spears, gerade nicht so die glücklichste, aber dieser Song, wie gesagt, beschreibt sehr ihr Leben und ihren Zustand. Ich wünsche euch eine schöne Nacht. Schönen Mittwoch.

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0: Schöne Nacht mit uns. Diese Songs durften wirklich auf keiner Party fehlen, auch heute noch. So am Ende der Party, da liegen sich alle dann doch nochmal in den Armen und hey, time to wander und Feuerzeuge raus oder... Es raucht ja keiner mehr. Ja, damals haben wir ja alle noch geraucht. Das ist ja schlimm gewesen damals. Heute machen wir die Handylichter an, wenn wir irgendwie eine romantische Stimmung haben wollen und uns gemeinsam fühlen wollen auf einer Party. Fury in the Slaughterhouse, Time to Wander. Riesenhit damals für die Band. Und das Beste ist, sie sind zurück mit neuem Album und jetzt auch mit neuem Song. Fix This Crack. Hier ist neu bei uns, Fury in the Slaughterhouse.
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2: Ich bin Tine Klimach. Frankreich führt als erstes EU-Land ein Social-Media-Verbot für Kinder und Jugendliche unter 15 Jahren ein. Ein entsprechendes Gesetz, das nach den Sommerferien greifen soll, verabschiedete das Parlament in Paris mit großer Mehrheit.
3: Beschlossen ist damit ein Vorhaben, das Präsident Emmanuel Macron sehr am Herzen liegt. Kinder und Jugendliche sollen besser von negativen Einflüssen sozialer Medien geschützt werden. Aber wie soll die Umsetzung funktionieren? Frankreich will, dass die großen Social-Media-Plattformen für die Alterskontrolle mehrere technische Möglichkeiten anbieten. Kritiker aber bezweifeln, dass Frankreich solche Einschränkungen im Alleingang durchsetzen kann. Die Zuständigkeit dafür liegt nämlich bei der EU. Und Brüssel prüft bereits, wie eine entsprechende Regelung ausgestaltet werden kann und hält von dem französischen Vorpreschen nicht viel. Aus Paris, Michael Evers.
2: Kein Alkohol auf Bahnsteigen und in Bahnhofshallen. Die Deutsche Bahn plant einen radikalen Schnitt mit der Hoffnung auf mehr Sicherheit. Es soll künftig an allen Bahnhöfen untersagt sein, Bier, Wein, Schnaps oder anderen Alkohol zu trinken. Die Gewerkschaft der Polizei geht nicht davon aus, dass das Verbot angesichts der aktuellen Personallage konsequent umgesetzt werden kann. Gleichzeitig plädiert Alexander Peutz, stellvertretender GdP-Bundesvorsitzender beim ZDF, für ein Alkoholverbot auch in Zügen.
4: Das bringt nichts, quasi auf dem Bahnhof das Verbot auszusprechen, aber in den Zügen weiter konsumieren zu dürfen. Das muss konsequent umgesetzt werden. Und natürlich muss auch die Deutsche Bahn jetzt ihr Hausrecht durchsetzen mit der DB-Sicherheit und muss das Verbot auch kontrollieren.
2: Spätestens ab Herbst soll es keinen Alkohol mehr auf Bahnsteigen und in Bahnhofshallen geben. Nun wird darüber diskutiert, wer das kontrollieren soll. Die Polizei winkt schon ab. Nach den tödlichen Schüssen auf 6 Menschen in Stade ist der mutmaßliche Täter in Untersuchungshaft gestorben. Ein Mitarbeiter des Gefängnisses fand den 45-Jährigen leblos in seiner Zelle in Bremervörde, wie das niedersächsische Justizministerium mitteilte. Ermittler gehen von Suizid aus, es gebe keine Hinweise auf ein Verbrechen. Der Mann soll Ende Juni in einer Mutter-Kind-Einrichtung 6 Menschen getötet haben. Hintergrund war ein Sorgerechtsstreit. Zum Sport. Florian Lipowitz hat sich bei seinem schweren Sturz bei der Tour de France einen Schlüsselbeinbruch zugezogen. Das bestätigte das Radsportteam Red Bull. Der Vorjahresdritte stürzte beim Zeitfahren auf der 16. Etappe schwer und schied verletzt aus.
5: Das Wetter. Immer mehr Wolken kommen langsam zu uns rein in dieser Nacht und dann Richtung Morgen gibt es auch ein bisschen Regen. Temperaturen in dieser Nacht 8 bis 13 Grad. Nachher wird es dann stark bewölkt und immer mal wieder kann so leichter Regen auch noch runterkommen im Tagesverlauf. Höchstwerte dann nachher so 19 bis 23 Grad. Der Donnerstag wird dann zum Glück wieder etwas sonniger.
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6: A4 Aachen-Köln zwischen Kreuz-Köln-West und Köln-Klettenberg. 1 Kilometer Stau, 17 Minuten Zeitverlust. Und A57 Krefeld-Köln zwischen Dormagen und Köln-Worringen. 1 Kilometer stockender Verkehr. Wir wünschen allen unterwegs gute Fahrt.
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5: Jetzt kommt ein Song, den höre ich zu Hause sehr oft, weil es ist der aktuelle Lieblingssong meiner Frau. Kommt von Olivia Dean. So easy to fall in love. Jetzt wird sie laut mitsingen. Wobei, jetzt dürfte sie schlafen, glaube ich eher. Hoffe ich zumindest.

0: Es ist Reisezeit und vielleicht freut ihr euch ja schon auf eure Flugreise in den Urlaub, wenn ihr die gebucht habt. Und da erlebt man ja auch immer so im Flieger so ein paar Situationen, wo man sich fragt, was sind das eigentlich für komische Menschen hier? Und damit hat sich auch unser Hannes beschäftigt.
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2: Es gibt die verschiedensten Flugzeugtypen. Typ 1 ist der Prepper. Den erkennst du sofort beim Einsteigen. Der trägt ja schon am Gate sein Nackenkissen und die Kompressionsstrümpfe. Der Pass und die Bordkarte immer griffbereit im Brustbeutel. Er weiß, welche Boardinggruppe er hat, welche Sitznummer und natürlich hat er sich auch über den Flugzeugtypen informiert. In seinem Handgepäck findet man so viel Proviant und Medikamente, dass man nach einer Bruchlandung auf einer einsamen Insel 72 Stunden überleben kann. Ohne Probleme. Dann gibt's natürlich noch den Typ 2, das ist der Tourist. Für ihn ist es aufregend zu fliegen, sein Highlight wird das Bordmenü sein und er wird nach der Landung klatschen, das ist sicher. Typ 3, das ist der Lässige, kurze Hose, Tanktop, Flipflops, braun gebrannt mit Muschelkette und kein Handgepäck, denn dieser Typ lebt von Luft und Liebe. Aber egal welcher Typ ihr seid, immer dran denken, im Flugzeug sitzen wir alle im gleichen Boot.
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0: Das Wetter.
1: Das wird heute ein eher grauerer Tag. Schon in dieser Nacht zeichnet sich das ab. Es kommen nämlich immer mehr Wolken rein. Und nachher dann zum Aufstehen, also wenn die meisten dann von euch wieder aufstehen, gibt es so ein bisschen Regen und Sprühregen. 8 bis 13 Grad erwarten wir in der Nacht. Nachher geht es dann noch hoch auf bis zu 23 Grad im Tagesverlauf. Das ist also recht sommerlich. Allerdings eher bewölkt dann nachher.
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2: A57 Krefeld-Köln zwischen Dormagen und Köln-Worringen 1 Kilometer Stau. Und A516 Oberhausen-Eisenheim-Oberhausen zwischen Oberhausen-Sterkrade und Kreuz-Oberhausen. Dichter Verkehr, 5 Minuten Verzögerung. Wir wünschen allen unterwegs gute Fahrt.
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1: Gibt es irgendjemanden von euch, der vielleicht jetzt in den Sommerferien im Sommer nach Frankreich fährt? Was weiß ich. Côte d'Azur? Das ist, keine Ahnung. Um den kleinen Französischkurs vielleicht aufzuhellen, jetzt französische Musik. Kommt von Alizé und Moi Lolita. Ich wünsche euch eine schöne Nacht. Und falls ihr wirklich nach Frankreich fahrt, bringt mir Rotwein mit. Ja. Alizé, jetzt bei uns.

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0: Alex Warren und Ordinary und ich glaube, es ist die Tour für die Toten Hosen, weil es ist ja die Abschiedstournee der Toten Hosen sozusagen. Trink aus, wir müssen gehen. Da sind sie gerade mit unterwegs. Zwei tolle Konzerte haben sie vor ein paar Wochen in Düsseldorf gegeben. Jetzt waren sie in Köln, ja, haben dort gespielt. Und natürlich wurden sie auch in Köln abgefeiert, die Toten Hosen. Selbst als sie im Fortuna Düsseldorf-Trikot da aufmarschiert sind. Ja, und DEG-Trikot hatten sie auch an. Vollkommen egal. Es war eine große Rockgemeinde da mit den Toten Hosen. Und das Beste ist ja, sie touren ja jetzt komplett durch bis ins Jahr 2027, ja. Im Sommer 2027 werden sie ihr wirklich allerletztes Konzert geben und das machen sie dann natürlich auch wirklich in Düsseldorf. Schade für euch, wenn ihr noch keine Tickets habt. Das Ding ist schon ausverkauft. Das war ja klar. Wir hören sie jetzt mit Nur nach vorn.
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